0: ist vom Verband, denn die dürften die Apps teilweise nicht nutzen oder hätten oft auch nicht die entsprechenden Geräte. Allerdings wurden ähnliche Klagen gegen Penny und Netto zuvor schon von den Gerichten als nicht belegbar abgewiesen. Umfragen zufolge haben in Deutschland 3 von 4 Käufern Rabatt-Apps installiert, nutzen sie aber oft gar nicht. Tanja Wagner, Nachrichtenredaktion.
1: Privathaushalte rund um den Globus sind nach Berechnung der Allianz in Summe so reich wie nie. Boomende Börsen ließen das Geldvermögen im vergangenen Jahr um 8,6% auf fast 270 Billionen Euro brutto klettern. Besonders profitiert haben diejenigen, die Geld in Aktien und andere Wertpapiere investiert hatten. Mit umgerechnet knapp 297.000 Euro Netto-Geldvermögen pro Kopf führen weiterhin die USA die Rangliste mit Abstand an vor der Schweiz und Dänemark. Deutschland liegt mit etwas über 90.000 Euro pro Kopf auf Platz 12.
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1: Ich bin Uli Reitinger. Bei der Pflegereform ringt die Koalition weiter um einen Kompromiss. Eigentlich soll sie in wenigen Stunden ins Kabinett. Aber die SPD droht mit Blockade. Ein reines Sparpaket darf es nicht geben, sagte SPD-Chef Klingbeil.
2: Knackpunkt ist vor allem die Frage, wer bezahlt am Ende die Rechnung? Die SPD will Geld aus der privaten Pflegeversicherung ins gesetzliche System holen. Die Union hält das aber für rechtlich schwierig. Gleichzeitig will Gesundheitsminister Linnemann mehr als 5 Milliarden Euro vom Bund zurück, die die Pflegekassen während Corona ausgegeben haben. Und auch beim Pflegeheim gibt es Streit. Die SPD will die Kosten für Bewohner begrenzen, Linnemann lehnt das ab. Zoe Tessovali, Nachrichtenredaktion.
1: US-Präsident Donald Trump will trotz Warnungen vor existenziellen Risiken künstlicher Intelligenz die Aufsicht über die Technologie ihren US-Entwicklern selbst überlassen. Die Unternehmen würden sich selber kontrollieren, sagte Trump nach einem Treffen mit Chefs von KI-Unternehmen in Washington.
3: Wer in diesem Rennen der Superintelligenz nicht ganz vorne mitmischt und gewinnt, wird abgehängt, durch China womöglich. Daher soll die KI in den USA weiter vorangepeitscht werden. Die klugen Chefs der KI-Firmen würden schon aufpassen, dass dabei nichts in die Hose geht, da ist Trump zuversichtlich. Bei dem Treffen der Hightech-Spitzen im Weißen Haus wurden demnach robuste interne Kontrollen beschlossen. Die von Trump nun so benannte Superintelligenz birgt große Risiken, aber das Potenzial, so Trump, sei historisch einmalig. Aus den USA, Tina Eck.
1: Wegen des Verdachts auf millionenfachen Betrug mit online verkauften Handys haben Fahnder gestern eine europaweit angelegte Razzia in 19 Ländern durchgeführt, unter anderem auch in Deutschland. Verbraucherinnen und Verbrauchern in der EU entstand schätzungsweise ein Schaden von mindestens 300 Millionen Euro. Den Betroffenen wurden aus gebrauchten Teilen zusammengesetzte Geräte über das Internet als Neuware verkauft. Die deutsche Flugsicherung nimmt am Flughafen Berlin-Brandenburg ein System zur Drohnenerkennung in Betrieb. Das teilte das Bundesverkehrsministerium mit. Damit können Drohnen im An- und Abflugbereich frühzeitig entdeckt und die zuständigen Stellen über mögliche Gefährdungen für den Luftverkehr informiert werden. Alleine im ersten Halbjahr 2026 wurden am Flughafen BER 28 Drohnen gesichtet, so viele wie an keinem anderen deutschen Airport.
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1: Ich bin Uli Reitinger. Union und SPD ringen weiter um Details der geplanten Pflegereform. Der Gesetzentwurf soll in wenigen Stunden vom Kabinett auf den Weg gebracht werden. Ob das wirklich klappt, ist offen. Seit dem Wochenende verhandeln SPD und Union in verschiedenen Runden über die Pläne, mit denen weitere Beitragserhöhungen in der Pflege im kommenden Jahr verhindert werden sollen. Die SPD droht mit Blockade, denn sie sieht in den bisherigen Plänen ein reines Kürzungspaket und lehnt das ab. Wer Polizisten, Rettungskräfte oder Beschäftigte in Bus und Bahn angreift, soll künftig härter bestraft werden. Das sieht ein Gesetzentwurf des Justizministeriums vor, über den die Bundesregierung heute beraten will. Justizministerin Hubig sagt, wer unser Land am Laufen hält, verdient unseren Schutz.
2: Ärzte, Pflegekräfte, Apotheker oder Zugbegleiter, sie alle sollen die neuen Regeln besser schützen. Wer sie angreift, muss künftig mit mindestens 6 Monaten Gefängnis rechnen, doppelt so lange wie bisher. Auslöser für die neuen Regeln ist der Tod eines Zugbegleiters im Februar nach einer Fahrkartenkontrolle. Und der Entwurf geht noch weiter. Bei Volksverhetzung sollen künftig bis zu 5 Jahre Haft möglich sein. Wer dafür verurteilt wird, darf möglicherweise dann 2 bis 5 Jahre lang nicht bei Wahlen kandidieren. Zoe Tassovali, Nachrichtenredaktion.
1: Die letzte PISA-Studie hat deutschen Schülerinnen und Schülern ein schlechtes Zeugnis ausgestellt. Der OECD-Bericht Bildung auf einen Blick 2026 macht jetzt Hoffnung. Demnach gibt es deutliche Fortschritte im deutschen Bildungssystem.
3: Mittlerweile haben 4 von 10 der jungen Leute in Deutschland mindestens einen Hochschulabschluss und fast alle 3- bis 5-Jährigen besuchen einen Kindergarten. Wir sind gut vorangekommen, freut sich deshalb Bundesbildungsministerin Prien mit Blick auf den Bericht. Deutschland gebe vergleichsweise viel Geld pro Schüler für Bildung aus, nur oft nicht effektiv genug. Prien zufolge muss die Qualität des Unterrichts einfach besser werden. Als größtes Problem sehen die Experten dabei den Lehrermangel. Gleichzeitig arbeitet fast die Hälfte der ausgebildeten Lehrkräfte nicht in der Schule. Tanja Wagner, Nachrichtenredaktion.
1: US-Präsident Trump will die Aufsicht über künstliche Intelligenz ihren US-Entwicklern selbst überlassen. Ihre Unternehmen stehen auf dem Spiel, wenn etwas schief geht, sagte Trump nach einem Treffen mit Chefs von KI-Unternehmen. Zuletzt hatten eigenständige Hacking-Attacken durch KI-Module die Sorgen um Gefahren künstlicher Intelligenz hochkochen lassen.
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1: Ich bin Uli Reitinger. Nur noch wenige Stunden bis zur Kabinettssitzung der Bundesregierung und noch immer ist nicht klar, ob die Koalition wirklich wie geplant über die Pflegereform abstimmen wird. Die Pläne sind heftig umstritten. Die SPD fordert einen Pflegekostendeckel und einen Ausgleich sozialer Ungerechtigkeiten.
2: 4,4 Milliarden Euro werden bis Ende des Jahres fehlen, warnen die Pflegekassen. Um dort zu sparen, sollen unter anderem Pflegebedürftige und ihre Angehörigen künftig stärker belastet werden. Wer aber sein Leben lang gearbeitet und eingezahlt habe, müsse sich darauf verlassen können, gut versorgt zu sein, heißt es von der SPD. Sie fordert außerdem, dass neben der gesetzlichen auch die private Pflegeversicherung stärker in die Verantwortung genommen wird. Tanja Wagner, Nachrichtenredaktion.
1: Angriffe auf Busfahrer und Zugbegleiter sollen künftig härter bestraft werden. Strafdrohungen bei solchen Angriffen werden künftig denen bei Angriffen auf Vollzugsbeamte entsprechen. Das sieht ein Gesetzentwurf vor, den das Kabinett heute auf den Weg bringen will. Der Entwurf beinhaltet auch höhere Mindeststrafen für Übergriffe auf Polizistinnen und Polizisten und für Widerstand gegen Vollstreckungsbeamte. Für tätliche Angriffe auf Ärzte, Pfleger und Apotheker sieht der Entwurf mindestens 6 Monate Freiheitsstrafe vor, in besonders schweren Fällen 1 bis 10 Jahre. US-Präsident Trump will trotz Warnungen vor existenziellen Risiken künstlicher Intelligenz die Aufsicht über die Technologie ihren US-Entwicklern selbst überlassen. Die Unternehmen würden sich selber kontrollieren, sagte Trump nach einem Treffen mit Chefs von KI-Unternehmen in Washington.
3: Wer in diesem Rennen der Superintelligenz nicht ganz vorne mitmischt und gewinnt, wird abgehängt, durch China womöglich. Daher soll die KI in den USA weiter vorangepeitscht werden. Die klugen Chefs der KI-Firmen würden schon aufpassen, dass dabei nichts in die Hose geht, da ist Trump zuversichtlich. Bei dem Treffen der Hightech-Spitzen im Weißen Haus wurden demnach robuste interne Kontrollen beschlossen. Die von Trump nun so benannte Superintelligenz birgt große Risiken, aber das Potenzial, so Trump, sei historisch einmalig. Aus den USA, Tina Eck.
1: Kurz vor den Nobelpreisen werden heute in Stockholm die Preisträgerinnen und Preisträger der alternativen Nobelpreise bekannt gegeben. Offiziell heißt die Auszeichnung Right Livelihood Award. Der wird an Menschen und Organisationen vergeben, die sich besonders in den Bereichen Klima- und Umweltschutz, Menschenrechte, Gerechtigkeit und Frieden engagieren.
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0: Radio Hannover ist hier. Guten Morgen am Mittwoch, 5:30.
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0: Heute nochmal warm, 25 bis 27 Grad in Ricklingen, Fahrenheide und Altbarmbüchen. 14 sind es im Moment. Auf 10 Stunden Sonnenschein können wir uns freuen an diesem Mittwoch. Sehr freundliches Wetter, also bevor es dann morgen zum Start in den Oktober kühler und wechselhafter wird. 20 Grad die Höchstwerte morgen, nachdem es dann im Laufe des Tages so Richtung Nachmittag und Abend zum Teil kräftige Regenschauer geben wird.
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0: Vorsicht bitte auf der A7 Hannover-Hamburg zwischen Hannover-Anderten und dem Kreuz Hannover-Ost. Gefahr durch einen defekten LKW auf dem Verzögerungsstreifen. Da, wo es geht, eine gute Fahrt. 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
1: Eine Stimme mit Home-Wiedererkennungswert. Sie hat definitiv eine Anastasia. Die Sängerin heute Abend live im HCC-Kuppelsaal. Amma!

0: Anastasia feiert mit ihrer aktuellen Tour das 25-jährige Jubiläum ihres Debütalbums im HCC-Kuppelsaal heute Abend um 20 Uhr. Tickets gibt's noch ab rund 76 Euro. Ganz klassisch wird es im Schauspielhaus. Das wohl berühmteste Theaterstück der Welt, Romeo und Julia. Und zwar in der Inszenierung von Lena Brasch, die den Blick von der romantischen Liebestragödie auf das System verschiebt, das diese Liebe von Anfang an unter Druck setzt. Um 19.30 Uhr, bereits ab 18.45 Uhr ein Prolog von Hendrik Bolz zur Einführung. Weitere Termine von Romeo und Julia im Schauspielhaus stehen dann für Oktober im Spielplan. Oder ihr geht zu Hennes Quiz Night, ein Quiz, das zahlreiche Themen behandelt wie Musik- und Höraufgaben, Filmrätsel, Allgemeinwissen, aber auch Knobelaufgaben und jede Menge mehr. Um 6:45 geht's los im Brauhaus Ernst August. Teilnahme kostet 12 Euro. Was auch immer ihr macht, habt einen schönen Mittwoch.
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0: startet gut in den Mittwoch. Hier ist Radio Hannover. Die geplante Pommesfabrik von McCain in Mehrum wird vorerst nicht gebaut. Das Projekt war im Lehrter Ortsteil Hämelerwald, ja vor allem wegen des erwarteten Lastwagenverkehrs, ziemlich umstritten. Ist gleich ein Thema um halb in den nächsten Hannover News bei uns. Jetzt ist es kurz nach sechs.
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2: Ich bin Katrin Müller. Die Pflegereform ist heute voraussichtlich Thema im Bundeskabinett. Gesundheitsminister Carsten Linnemann hatte angekündigt, dass er seine Pläne heute vorstellen will. Die SPD hatte aber Änderungen verlangt. Weiteres Kabinettsthema ist ein Gesetzentwurf des Justizministeriums. Wer Polizisten, Rettungskräfte oder Beschäftigte in Bus und Bahn angreift, soll demnach künftig härter bestraft werden.
3: Ärzte, Pflegekräfte, Apotheker oder Zugbegleiter, sie alle sollen die neuen Regeln besser schützen. Wer sie angreift, muss künftig mit mindestens 6 Monaten Gefängnis rechnen, doppelt so lange wie bisher. Auslöser für die neuen Regeln ist der Tod eines Zugbegleiters im Februar nach einer Fahrkartenkontrolle. Und der Entwurf geht noch weiter. Bei Volksverhetzung sollen künftig bis zu 5 Jahre Haft möglich sein. Wer dafür verurteilt wird, darf möglicherweise dann 2 bis 5 Jahre lang nicht bei Wahlen kandidieren. Zoe Tassovali, Nachrichtenredaktion.
2: US-Präsident Donald Trump will trotz Warnungen vor existenziellen Risiken künstlicher Intelligenz die Aufsicht über die Technologie ihren US-Entwicklern selbst überlassen. Die Unternehmen würden sich selber kontrollieren, sagte Trump nach einem Treffen mit Chefs von KI-Unternehmen. Er sieht ausreichenden Schutz durch wirtschaftliche Interessen der Firmen. Zum Start des neuen Monats morgen kehrt nicht nur der Tankrabatt zurück, es gibt auch weitere Änderungen. So können etwa Patientenverfügungen nun auch digital hinterlegt werden. Und ab dem 15. Oktober wird an allen deutschen Bahnhöfen ein Alkoholverbot gelten.
4: Kein Bier auf dem Bahnsteig und auch keins in der Bahnhofshalle. Das Alkoholverbot soll mehr Sicherheit bringen. Und sauberer wird es ohne die ganzen leeren Flaschen auch, hofft die Deutsche Bahn. Wer sicher gehen will, dass Ärzte in kritischen Fällen schnell wissen, wie die Behandlung aussehen soll, kann Patientenverfügung und Vorsorgevollmacht nun auch voll lesbar digital hinterlegen. Und wie immer im Oktober, Heckenschneiden ist wieder erlaubt und wir stellen die Uhr um. Lea Matschulat, Nachrichtenredaktion.
2: Online-Shopper schicken so viele Pakete zurück wie noch nie. In diesem Jahr gehen in Deutschland voraussichtlich 560 Millionen Pakete zurück. Das zeigen Berechnungen der Universität Bamberg. Generell geht jedes 4. online bestellte Paket zurück.
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0: 10 Stunden Sonnenschein insgesamt sorgen dafür, dass wir nochmal einen warmen und sehr sommerlichen Mittwoch bei uns bekommen. Bis zu 27 Grad sind drin in Anderten, in Herrenhausen und in Barsinghausen. Aktuelle Temperaturen so um die 14 Grad. Nur ein paar harmlose Wolken ziehen durch. Morgen dann deutlich wechselhafter. Wir starten noch mit knapp über 20 Grad. Der Donnerstag wird dann aber im Laufe des Tages immer grauer und spätestens ab dem Nachmittag sind Regenschauer mit dabei. Dann kühlt es sich auch ab.
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0: Vorsicht bitte auf der A7 Hannover Richtung Hamburg im Kreuz Hannover Ost in der Überleitung zur A2 Richtung Braunschweig. Hier steht ein defekter LKW auf dem Verzögerungsstreifen. Fahrt bitte entsprechend vorsichtig.
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0: Wenn ihr was in Sachen Blitzer seht, gerne posten auf unserer Seite bei Facebook Blitzer Hannover. Danke vorab und ihr denkt bitte dran, Hannover fährt fair.
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0: Guten Morgen und mit einfach guter Musik gleich aus San Diego, USA. Ein bisschen Indie-Pop mit Almost Monday und ihrer Single No More Regrets. Vorher weckt euch die schöne Stimme von Annie Lennox, Walking on Broken Glass. Kommt gut mit uns in diesen Mittwoch. Guten Morgen.

0: 12 nach 6, einen guten Start in den Mittwoch. Radio Hannover ist hier. Guten Morgen. Er ist wieder da. 2 Jahre Sanierung und 6000 neue Steine hat es gebraucht. Der Turm der Marktkirche ist wieder sichtbar. Gestern konnte er offiziell wieder eingeweiht werden, noch pünktlich vor dem Weihnachtsmarkt. Da gehört die Marktkirche ja auch einfach dazu. Stadtsuperintendent Rainer Müller-Brandes.
1: Jede Stadt wird ja geprägt durch ihre Kirchtürme, und das schon seit Jahrhunderten. Und die Kirchtürme sind oft ja auch Wahrzeichen, ne? Und dieses Wahrzeichen von Hannover ist jetzt in seiner vollen Schönheit wieder da. Und ich glaube, hier ist ja auch ein Ort, wo gerade bei der ganzen Stadtbilddiskussion sich viele Menschen auch treffen, streiten, trauern, aber miteinander reden und auch ihren Frieden finden. Und das brauchen wir. Und dafür steht ja so ein Turm auch nochmal. Ne? Mehr als Zeichen der Demut für mich. Nach dem Motto, kommt hier zueinander und lasst uns Lösungen finden, statt uns stolz da die Brust nach draußen zu halten. Aber da freuen wir uns. Das brauchen wir, glaube ich, in dieser Zeit.
0: Ja, der Turm musste saniert werden, weil sich Steine gelöst hatten. Die 6000 neuen Steine wurden extra gebrannt. So gibt es kaum einen Unterschied zu den originalen Steinen vom Turm. Ungefähr 100 Tonnen Material wurden insgesamt nach oben befördert. Der Turm ist ja auch fast 100 Meter hoch. Simon Fischer ist Maurermeister und er erzählt von einem ganz besonderen Moment während der Bauarbeiten.
2: Und dann hat man halt von dort oben eine wunderbare Aussicht. Wirklich wunderschöne Naturphänomene konnten wir beobachten. Sonnenaufgänge im Winter, da hatten wir dann schon angefangen, wenn es dunkel ist. Das eine Mal, daran kann ich mich erinnern, da war ganz Hannover in einem Nebel und wir waren aber über dem Nebel. Man hat die drei warmen Brüder noch gesehen und die Spitze vom neuen Rathaus. Ansonsten war über uns klarer blauer Himmel, aber den Boden haben wir nicht gesehen. Das war schon sehr faszinierend.
0: Das ist dann ein Blick, den man von oben genießt. Wir können auf jeden Fall jetzt die komplette Marktkirche wieder ohne Gerüst in der Altstadt bewundern.
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0: Einen schönen guten Morgen am Mittwoch. Es ist gleich 19 Minuten nach 6.
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Kommt gut in den Mittwoch, 6.21 Uhr. Hier ist Radio Hannover und wir freuen uns auf Besuch von Hannovers Oberbürgermeister. Der Alte ist der Neue. Belet Onay hat die Stichwahl gewonnen, ist wieder gewählt. Wie sehen die Tage nach dem Wahlkampf jetzt aus? Kann er so ein bisschen durchpusten oder geht's ohne Pause direkt weiter? Wie sehen seine Pläne für die neue Amtszeit aus, die ja immerhin 8 Jahre beträgt? Ist das Zeit genug, um zu gestalten? Wir sprechen mit Belet Onay, dem alten und neuen Oberbürgermeister von Hannover, der zwischen 6:30 und 7 gleich Studiogast ist hier bei Radio Hannover.

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0: Anfang 20 war er, als Michael Jackson 1979 Rock With You veröffentlicht hat. Radio Hannover Classic Hit in dieser Stunde. Schönen Mittwoch, es ist 6:30.
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2: Mit Maike Meitsch, guten Morgen. Die geplante Pommesfabrik von McCain in Mehrum wird vorerst nicht gebaut. Das Projekt war im Lehrter Ortsteil Hemmelerwald vor allem wegen des erwarteten zusätzlichen Lastwagenverkehrs umstritten. McCain begründet die Entscheidung mit gestiegenen Projektkosten, Überkapazitäten bei Kartoffelprodukten und einer schwächeren Nachfrage in Europa. Bis zu 1 Milliarde Euro wollte der kanadische Konzern in Mehrum investieren und rund 650 Arbeitsplätze schaffen. Endgültig vom Tisch ist das Vorhaben allerdings nicht. McCain will ein alternatives Investment prüfen und das Grundstück am Mittellandkanal offenbar behalten. Die Landesregierung bedauert das Aus für die bisherigen Pläne. Der Standort biete weiterhin gute Voraussetzungen für eine industrielle Ansiedlung. In Miesburg-Nord müssen am Sonntag rund 17.500 Menschen ihre Häuser und Wohnungen verlassen. Grund sind zwei mögliche Bombenblindgänger aus dem Zweiten Weltkrieg. Torben Schulz mit den Einzelheiten.
3: Im Baugebiet Steinbruchsfeld-Ost gibt es zwei sogenannte Kampfmittelverdachtspunkte. Die müssen erst erkundet werden und im Anschluss können Experten dann mögliche Blindgänger entschärfen. Deshalb wird auch ein Sicherheitsbereich von 1 Kilometer um die Verdachtspunkte eingerichtet, wie die Stadt mitteilt. Die rund 17.500 Betroffenen müssen den Bereich am Sonntag ab 9 Uhr verlassen. Eine Betreuungsstelle wird in der IGS Roderbruch eingerichtet. Die Menschen können dann voraussichtlich am Abend in ihre Häuser und Wohnungen zurückkehren.
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2: Niedersachsens Landesregierung will Bürokratie abbauen und hat eine erste Streichliste beschlossen. 272 Berichts- und Dokumentationspflichten sollen abgeschafft oder vereinfacht werden. Betroffen sind unter anderem Schulen, Polizei und Campingplätze. So müssen Lehrkräfte Beratungsgespräche zur weiterführenden Schule künftig nicht mehr schriftlich festhalten. Der Flieger Horst Wunsdorf soll voraussichtlich 16 weitere Transportflugzeuge vom Typ A400M bekommen. Die Bundeswehr will zusätzliche Maschinen bei Airbus bestellen. Der Milliardenkauf muss noch vom Bundestag genehmigt werden. In Wunsdorf sind bislang 53 solcher Transportflugzeuge stationiert. Am Steinhuder Meer hat ein Einsatz der Feuerwehr ein trauriges Ende genommen. Zeugen hatten an den Strandterrassen in Steinhude ein Tier wimmern hören und die Einsatzkräfte alarmiert. Wie sich herausstellte, steckte eine Katze tief im Schlamm fest. Die Feuerwehr konnte das Tier zwar bergen, die Katze war aber bereits tot. Das Tierheim Wunsdorf sucht nun die Besitzer.
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0: Ja, nochmal sehr sommerlich das Ganze heute. Bei 25 bis 27 Grad, die wir erreichen in Finnhorst, in Stöcken und im Mittelfeld. Im Moment Werte zum Start in den Mittwoch um 14 Grad. Auf 10 Stunden Sonnenschein dürfen wir uns freuen. Nur ein paar harmlose Wolken. Ab morgen dann, wie angekündigt, eine Wetteränderung. Morgen nur noch so 20 Grad maximal in der Spitze. Spätestens ab morgen Nachmittag sind Regenschauer mit dabei.
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0: Nach wie vor aktuell die Warnmeldung für die A7 Hannover-Hamburg im Kreuz Hannover-Ost. In der Überleitung zur A2 Richtung Braunschweig steht nach wie vor ein defekter LKW auf dem Verzögerungsstreifen. Da, wo es geht, eine gute und sichere Fahrt. Mit Radio Hannover jetzt gleich in wenigen Minuten der wiedergewählte Oberbürgermeister Bellit Onay hier bei mir im Studio zu Gast. Ich bin Ansgar Borgmann. Kommt gut

0: Einen schönen guten Morgen an diesem Mittwoch. 6:35 ist es. Hier ist Radio Hannover und wir freuen uns auf Studiobesuch. Hannovers alter und neuer Oberbürgermeister ist da, Bellet Onay. Schönen guten Morgen.
1: Einen wunderschönen guten Morgen, hallo.
0: Sind Sie so der frühe Vogel? Liegt Ihnen das?
1: Ja, also ich mag es, früh aufzustehen. Ich war jetzt auch in den letzten Wochen durch den Wahlkampf immer gefordert, also von früh bis abends unterwegs gewesen. Also insofern der frühe Vogel, da gehöre ich zu.
0: Wir sagen herzlichen Glückwunsch zur Wiederwahl seit 2019 im Amt, jetzt nochmal für 8 weitere Jahre gewählt.
1: Dankeschön.
0: Sie haben den Wahlkampf angesprochen, die Wahl ist gelaufen. Finden Sie aktuell eigentlich Momente, um mal kurz durchzupusten oder geht's Schlag auf Schlag weiter?
1: Also es ist schon sehr intensiv gewesen, der Wahlkampf, also von morgens bis abends unterwegs, bis zuletzt auch am Samstag sozusagen vor der Wahl noch bis Mitternacht Wahlkampf gemacht. Es ist ein bisschen runtergegangen, also der Sonntag ist immer eine Vollbremsung, wenn man auf die Ergebnisse wartet, da macht man gar nichts. Das ist erstmal ein schönes Gefühl und jetzt die Tage, aber da sind natürlich viele Gespräche, die geführt werden müssen, ein bisschen Koordination. Es ist nicht so intensiv wie Wahlkampf, aber doch schon fordernd.
0: Wie sieht das aus, wenn Bellet Onay durchpustet?
1: Ich mache gerne Sport, vor allem verbringe ich super gerne Zeit mit der Familie.
0: Ja.
1: Wir kochen dann ein bisschen was zusammen, verbringen Zeit zu Hause, gehen auf den Spielplatz. Also das sind so Momente, wo man einfach mal nichts planen muss, wo man einfach sich in den Tag hineinbegibt und das ist das befreiende Gefühl, ehrlich gesagt.
0: Wo man einfach Familienmensch ist.
1: Genau, also man muss da nicht auf die Uhr schauen.
0: Ja. Sie haben den Sonntag angesprochen, Sie wirkten nach der Bekanntgabe des Wahlergebnisses sehr emotional, sagten unter anderem auch in türkischer Sprache, Hannover, ich liebe dich, bedankten sich sehr emotional bei ihrer Frau. So ein Moment, in dem man merkt, wie viel Druck da von einem abfällt?
1: Ja, das ist schon ein wahnsinniger Druck, den wir alle zusammen, mein gesamtes Team, aber auch eben meine Familie, also auch meine Frau natürlich gespürt haben und ich selbstverständlich auch. Und von daher ist das, löst sich das schon in dem Moment. Aber das war auch, also auch unabhängig von der Wahl ist das mein Gefühl einfach.
0: Ja.
1: Ne? Also ich liebe diese Stadt, ich habe das in dem Moment auch so gespürt, ich spüre das auch darüber hinaus. Und deshalb will ich auch Oberbürgermeister sein, weiterhin die nächsten 8 Jahre. Und ich liebe natürlich auch meine Frau, das habe ich ihr auch sagen wollen, weil sie auch diejenige ist, die mich trägt. Und ohne sie wäre all das nicht möglich.
0: Die berühmte, noch stärkere Frau hinter einem starken Mann.
1: Meine Frau ist sehr, sehr stark und aus ihrer Stärke ziehe ich auch sehr, sehr viel Kraft.
0: Ja. Wo ist Hannover besonders liebenswert und wo hat die Stadt noch Verbesserungspotenzial?
1: Also die Menschen sind das, was diese Stadt ausmacht. Und es war mir auch wichtig, das an dem Wahlabend zu betonen, weil mir sehr viele gesagt haben, dass sie in Sorge sind über unser Zusammenleben, unser Miteinander durch die AfD, durch den Rechtsruck irgendwie gefährdet sein könnten. Deshalb war mir das auch eine wichtige Botschaft an dem Abend zu sagen, dass dieser Zusammenhalt für uns wichtig ist. Aber wir haben auch große Herausforderungen, die Klimakrise, soziale Fragestellungen. Wir merken, dass an vielen Ecken und Enden die Investitionen jetzt auch getätigt werden müssen. Also Investitionsstau, wie es da so heißt, unsere Struktur in der Stadt. Das sind Themen, die wir voranbringen müssen. Aber für mich ist wichtig, wir lassen uns nicht auseinander dividieren und wir treten nicht nach unten. Also wir halten zusammen in dieser Stadt mit allen, die dazugehören.
0: Vielfalt, Toleranz, ganz wichtige Themen auf Ihrer Agenda, auch aufgrund Ihrer eigenen Geschichte. Nicht alle haben Sie gewählt, das ist keine Überraschung jetzt, das gehört zur Wahrheit dazu. Sie erleben aber auch Anfeindungen, das ist das andere Extrem. Haben Sie gelernt, wenn man das überhaupt so sagen kann, damit anders umzugehen als noch vor ein paar Jahren?
1: Also ich würde sagen, ja, leider. Man stumpft vielleicht sogar etwas ab, wenn man das, aber zumindest findet man einen Umgang. Als Oberbürgermeister gehört das leider für viele, viele politische Menschen dazu, dass sie angefeindet werden, dass sie beleidigt werden. Was für mich aber entscheidend ist, ist, dass das nicht nur mir so geht. Also ich höre das von vielen, vielen Menschen, dass sie im Alltag, bei der Arbeit, in der Schule, aufgrund ihrer Herkunft, wie sie leben, wie sie lieben, angefeindet werden. Und das ist ein echtes Problem. Deshalb ist es mir auch sehr wichtig, dass wir dieses Thema immer wieder deutlich machen, dass wir Solidarität genau mit diesen Menschen, die keine Solidarität bekommen, auch immer wieder aussprechen. Ich bekomme wahnsinnig viel Solidarität aufgrund dieser Anfeindung in der Stadt, auch darüber hinaus. Dafür bin ich wahnsinnig dankbar. Aber wie gesagt, ich bin eine Figur, die man sieht. Also ein Oberbürgermeister ist präsent und es gibt viele Menschen, die man nicht sieht. Die müssen wir sehen.
0: Kurzer Blick aufs Ergebnis. 61,5% der abgegebenen Stimmen haben Sie bekommen. Sehen Sie das als Bestätigung Ihrer Arbeit jetzt im Jahr 2026? Erstmal so als Zwischenstopp?
1: Also ich sehe das als weiteren Auftrag, vor allem als große Verantwortung. Es gibt aber eben, wie angesprochen, ja Menschen, die mich auch nicht gewählt haben. Auch denen will ich sagen, ich bin aller Menschen Oberbürgermeister in dieser Stadt. Das ist mein Anspruch. Diese Stadt kann nur zusammen sich weiterentwickeln, muss zusammen eben die Zukunftsthemen angehen. Genau das will ich jetzt machen. Und insofern, so ganz falsch waren die letzten Jahre offensichtlich aber auch nicht.
0: Und jetzt kommen 8 weitere. So stehen sie erstmal auf dem Papier. Wie die aussehen können, darüber sprechen wir in wenigen Minuten weiter mit Bellet Onay, dem alten und neuen Oberbürgermeister von Hannover. Danke für den Besuch. Bis hierhin.
1: Dankeschön.

0: Guten Morgen am Mittwoch, 6:45 ist es. 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Mit Besuch im Studio, Bellet Onner ist da, der wiedergewählte Oberbürgermeister von Hannover. Wir gucken auf die Wahl. Ihr Kontrahent war ja Axel von der Uhe von der SPD. Als erster Stadtrat ist das ja Ihr Stellvertreter. Da hat es durchaus auch ein bisschen geknirscht in den vergangenen Tagen und Wochen. Wie geht's denn da jetzt weiter? Also gibt es eine gemeinsame Zukunft?
1: Also ich will mich erstmal mal bedanken bei allen Gegenkandidaten, auch bei Axel, bei Peter Kaas, bei Maren Kaminski auch für einen guten, intensiven Wahlkampf. Mit Axel werden wir jetzt in den nächsten Tagen nochmal sprechen müssen, wie es weitergeht. Also ich habe das im Wahlkampf immer sehr klar von ihm so verstanden, dass er nicht antritt, um Kämmerer zu bleiben. Das war so seine Aussage. Insofern werden wir jetzt schauen müssen, die nächsten Tagen, Wochen sozusagen die Positionierung sein wird. Das liegt jetzt aber vor allem natürlich auch bei ihm. Also er muss letztendlich darüber entscheiden.
0: Generell, um eine handlungsfähige Koalition auf die Beine zu stellen, muss ja der erste Schritt schon von Ihnen kommen, dann auch von den Grünen als Wahlgewinner.
1: Absolut. Also wir werden mit der SPD zunächst, das ist sozusagen die eigentliche Konstellation, die zahlenmäßig, also rein mathematisch am besten funktioniert, Gespräche aufnehmen. Auch da nochmal herzlichen Dank. Die Kolleginnen und Kollegen von der SPD sind auch zu meiner Wahlparty gekommen, haben nochmal gratuliert. Da haben wir auch schon die ersten Gespräche direkt aufgenommen. Und auch in den nächsten Tagen wird das fortgeführt werden, also auf Parteienebene. Ich wäre sehr dankbar, wenn eben auch Gespräche insgesamt mit den demokratischen Parteien belastbar jetzt in den nächsten Tagen auch geführt werden, weil wir brauchen einfach die Zusammenarbeit im Rat für die Menschen in dieser Stadt. Das ist der klare Auftrag, den wir vom 13. September an die Ratspolitik haben.
0: Sie sprechen von Tagen, nicht von Wochen. Also es darf schnell gehen.
1: Also wir müssen aufeinander zugehen jetzt in den nächsten Tagen. Ob man sofort zu Ergebnissen kommt, das ist was anderes. Ja. Aber ehrlich gesagt bringt es jetzt nichts, irgendwie auch zuzuwarten. Also wir haben einen klaren Auftrag, klare Herausforderungen. Alle kennen sich. Also man muss da jetzt nicht noch große Aufwärmphasen irgendwie vorschalten, sondern kann sofort ins Gespräch einsteigen. Und das werden wir tun.
0: Auch wenn es ein bisschen geknirscht hat in den vergangenen Tagen und Wochen, wie ich das formuliert habe, ist es nicht auch genau das, was Wählerinnen und Wähler jetzt von Politik in diesen Zeiten erwarten? Dass man sich salopp gesagt zusammenreißt, dass man Lösungen findet.
1: Absolut. Also es kann auch nicht um persönliche Befindlichkeiten gehen. Das ist auch vollkommen klar. Wir sind alle hier in professioneller Verantwortung sozusagen für die Menschen in dieser Stadt, die uns gewählt haben. Und von daher ist das richtig. Also es muss jetzt darum gehen, um Inhalte. Das war aber auch in der Vergangenheit nie das Problem. Es ist nie an Inhalten gescheitert, sondern immer an sozusagen Befindlichkeiten oder machtpolitischen Entscheidungen. Und ehrlich gesagt, die müssen jetzt drüber sein. Das ist jetzt gut. Also beiseite schieben, auf die Inhalte schauen, schnell zu guten gemeinsamen Vereinbarungen kommen.
0: Wir werden das mit Interesse verfolgen. Das sind jetzt 8 Jahre, für die Sie wiedergewählt worden sind. Ist das eine lange Zeit, um zu gestalten, oder ist es zu kurz für Pläne, die Sie haben?
1: Also es ist eine gute Zeit. Ich hatte jetzt ja schon 6,5, 7 Jahre knapp, wo man auch schon vieles auf den Weg bringen konnte. Allerdings in meiner Amtszeit waren halt wahnsinnig viele Krisen auch. Corona, der Krieg in der Ukraine und all das hat natürlich vieles verändert, auch an Rahmenbedingungen. Ich hoffe, dass die nächsten 8 Jahre, was die Weltkrisen angeht, deutlich ruhiger wird. Das würde ich mir für alle wünschen, nicht nur für mich. So ganz sicher ist das nicht, aber man kann da sehr, sehr viel bewegen. Ja.
0: Haben Sie klare Vorstellungen im Kopf, wie Hannover in 2, in 4, in 6, in 8 Jahren aussieht? Gibt es so Etappen?
1: Also ja, absolut. Das ist an ganz unterschiedlichen Geschwindigkeiten, was so Projekte angeht. Wir schauen ja hier in die Innenstadt vom Studio aus auf den Steintorplatz, der umgebaut wird. Also wir werden die Innenstadt massiv umbauen an ganz, ganz vielen Orten. Georgstraße, Schillerstraße, Steintorplatz. Es wird klimaresilienter, es wird hoffentlich mehr Aufenthaltsqualität geben. Die sozialen Angebote in der Stadt werden wir erhöhen. Die Sicherheitsangebote sind schon erhöht worden. Wir werden in den Quartieren mit der Radinfrastruktur beispielsweise vorankommen. Wir wollen wieder Sport-Events nach Hannover holen. Also in 27 haben wir die Handball-WM, in 29 die Frauenfußball-EM und werden auch gucken, dass wir weiterhin gute Sportereignisse nach Hannover holen.
0: Nahezu autofreie Innenstadt war immer so ein Schlagwort, das ganz eng mit Ihrem Namen verbunden ist. Wie weit oben steht das noch auf der Agenda?
1: Also das ist ja Teil des Plans. Wir wollen eine attraktive Innenstadt. Die Frage von Verkehrs- und Mobilitätswende ist ein Grundgerüst dafür. Also Autos rauszunehmen, dafür aber Leben, Qualität, mehr Grün, mehr Wasser, mehr Aufenthaltsqualität reinzugeben. Das ist die Formel, die wir wählen. Also die Veränderung der Innenstadt geht ganz stark einher mit der Verkehrs- und Mobilitätsveränderung. Und dafür haben wir aber auch gute Pläne ja schon in der Vergangenheit vorgelegt, dass wir sagen, man kann weiterhin mit dem Auto kommen, aber vor allem in die Parkhäuser fahren. Das Straßenrandparken, also die Parksuchverkehre sind weg. Dadurch haben wir ganz viel Raum in der Stadt, den wir besser gestalten können, entwickeln können. Und das wollen wir jetzt in den nächsten Jahren weiter voranbringen.
0: Wir wünschen gutes Gelingen und ein glückliches Händchen für alles, was da auf Ihrer Agenda steht. Der alte Oberbürgermeister von Hannover ist auch der neue, wiedergewählt für 8 Jahre, Ballett Online heute früh zu Gast hier bei Radio Hannover. Dankeschön für den Besuch.
1: Vielen Dank und schönen Tag.
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0: einfach gute Musik zum Start in den Mittwoch. Harry Styles und American Girls.
1: 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Guten Morgen. In Miesburg-Nord müssen Sonntag rund 17.500 Menschen ihre Häuser und Wohnungen verlassen. Grund sind zwei mögliche Bombenblindgänger aus dem Zweiten Weltkrieg. Das gleich ausführliches Thema um 7:30 in den nächsten Hannover News bei uns. 7 Uhr ist es jetzt.
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3: Ich bin Katrin Müller. Union und SPD ringen kurz vor den geplanten Kabinettsberatungen weiter um die Pflegereform. Ob der Gesetzentwurf von Gesundheitsminister Carsten Linnemann wie geplant heute im Bundeskabinett beraten werden kann, ist unklar. Die Koalitionspartner verhandeln schon seit dem Wochenende in verschiedenen Runden über die Pläne.
4: Die Reform soll weitere Beitragserhöhungen in der Pflege im kommenden Jahr verhindern. Da sind sich Union und SPD einig. Doch wie das konkret funktionieren soll, da gehen die Meinungen auseinander. Die SPD fordert beispielsweise einen Pflegekostendeckel, um die Kosten für Pflegeheimbewohner zu begrenzen. Außerdem will sie Geld aus der privaten Pflegeversicherung

0: ins gesetzliche System holen. Die CDU findet, das ist alles zu teuer. Wichtig sei jetzt zu schauen, wo Geld gespart werden kann. Doch ein reines Sparpaket will die SPD verhindern. Fiona Reinhardt, Nachrichtenredaktion.
1: US-Präsident Donald Trump will trotz Warnungen vor existenziellen Risiken künstlicher Intelligenz die Aufsicht über die Technologie ihren US-Entwicklern selbst überlassen. Die Unternehmen würden sich selber kontrollieren, sagte Trump nach einem Treffen mit Chefs von KI-Unternehmen.
2: Wer in diesem Rennen der Superintelligenz nicht ganz vorne mitmischt und gewinnt, wird abgehängt, durch China womöglich. Daher soll die KI in den USA weiter vorangepeitscht werden. Die klugen Chefs der KI-Firmen würden schon aufpassen, dass dabei nichts in die Hose geht, da ist Trump zuversichtlich. Bei dem Treffen der Hightech-Spitzen im Weißen Haus wurden demnach robuste interne Kontrollen beschlossen. Aus den USA, Tina Eck.
1: Die teils gewaltsamen Proteste gegen eine schlechte Ausstattung von Schulen in Frankreich haben sich ausgedehnt. Laut Innenminister wurden gestern rund 440 Menschen festgenommen. Ihnen werde zumeist Sachbeschädigung oder Angriffe auf Ordnungskräfte vorgeworfen, heißt es. Rund 340 Einrichtungen waren laut Kulturministerium gestern von Blockaden oder Protestaktionen betroffen. Der alternative Nobelpreis geht in diesem Jahr an mehrere Frauen und von Frauen geführte Organisationen, die sich für Menschenrechte und eine gerechtere Verteilung von Macht stark machen. Mit dem Right Livelihood Award ausgezeichnet werden unter anderem eine pakistanische Menschenrechtsanwältin und eine US-Informatikerin. Sie kämpft für Fairness in der Entwicklung künstlicher Intelligenz.
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4: T-Shirt-Wetter heute auf jeden Fall nochmal bei 25 bis 27 Grad, die wir erreichen. Im Moment Werte um 14 Grad in Wettbergen, in der Oststadt und in Isernhagen. Gibt heute an diesem Mittwoch nochmal ganz, ganz viel Sonne. Neben ein paar harmlosen Wolken. Ab morgen geht das Ganze dann eher in Richtung Herbstprogramm bei 18 bis maximal 20 Grad. Spätestens ab morgen Nachmittag Regenschauer dabei.
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4: Keine Staus, aber auf der A7 Hannover Richtung Hamburg ist im Kreuz Hannover-Kirchhorst die Überleitung zur A37 Richtung Burgdorf im Moment wegen Reinigungsarbeiten gesperrt. Da, wo es geht, eine gute und vor allem sichere Fahrt.
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4: Ja, man sollte, wenn man sich ein Bahnticket kauft, insbesondere dann schon eine extra Portion starke Nerven obendrauf bekommen. Die Deutsche Bahn sperrt die Strecke ab Freitag Hannover nach Berlin und das für über ein Jahr. Was das konkret für Reisende und für Pendler bedeutet, da gucken wir ausführlich drauf in gut 8 Minuten. Startet gut und entspannt in diesen Mittwoch mit uns. Radio Hannover ist hier. Guten Morgen.

0: Einen schönen Start in den Mittwoch mit uns. Es ist 7:08.
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0: Morgen um gleich 12 nach 7. Radio Hannover ist hier auf der 100,0. Wenn ihr mit der Bahn von Hannover nach Berlin wollt, dann braucht ihr bald vor allem eins: mehr Zeit, ihr braucht mehr Geduld und wahrscheinlich mächtig starke Nerven. Die Deutsche Bahn sperrt ab Freitag die Strecke Hannover-Berlin für umfangreiche Sanierungsarbeiten, und zwar für über ein Jahr, für insgesamt 14 Monate. Maike Malte aus dem Radio Hannover-Team, was bedeutet das ganz konkret für Reisende?
1: Ja, vor allem deutlich längere Fahrzeiten im Fernverkehr. Die Züge Richtung Berlin werden ab Lehrte über Braunschweig und Magdeburg umgeleitet. Bei den betroffenen Direktverbindungen verlängert sich die Fahrzeit um etwa 60 bis 80 Minuten. Boah. Auch im Nahverkehr gibt es Einschränkungen. Die Regionalzüge zwischen Hannover und Wolfsburg fallen zum Beispiel am Wochenende aus. Dafür gibt es Ersatzbusse. Und zwischen Hannover und Braunschweig fahren zum Beispiel die Regionalzüge nur noch im Stundentakt.
0: Gucken wir mal auf die große Baustelle. Was wird da konkret alles erneuert auf der Strecke?
1: Da kommt einiges zusammen. Fast 220 Kilometer Gleise werden erneuert. Dazu kommen Schotter, Schwellen und rund 150 Weichen, die ausgetauscht werden. Auch Oberleitungen, Bahnbrücken, Lärmschutzwände und die Leit- und Sicherheitstechnik werden überarbeitet. Die Bahnhöfe sollen ebenfalls saniert werden. Außerdem bekommt die parallel verlaufende Strecke der Lehrter Stammbahn eine Oberleitung und wird dann mit bis zu 160 Kilometern pro Stunde befahrbar sein.
0: Ist bestimmt alles schön, wenn es fertig ist, aber erstmal jetzt große Einschränkungen auf der Bahnstrecke zwischen Hannover und Berlin. Freitag geht's los, sollen bis Ende 2027 dauern. Maike Malte mit den Infos für Radio Hannover. Danke.

0: 17 nach 7 am Mittwoch. Guten Morgen mit Radio Hannover. Ende der 80er haben sie ihre großen Erfolge gehabt. Johnny Hates Jazz, Turn Back the Clock, die Single aus dem gleichnamigen Album. Wir wollen die Zeit jetzt aber nicht zurückdrehen, sondern gucken nach vorne. Rein in diesen Mittwochabend, was so geht in Sachen Veranstaltungen. Kollegin Marisa Porti hat ein paar Tipps für euch.
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2: Alle vier sind auch solo mit ihrer Musik unterwegs, haben aber auch ein Bandprojekt zusammen, sind Teil unserer UNESCO City of Music hier in Hannover und nennen sich Taper. Alternative Pop von Taper, hier aus Hannover. Die Band spielt um 20 Uhr in der Indigo Glocksee. Das Schwerste an einem Ende ist wieder anzufangen. Nach dem tragischen Verlust ihres geliebten Sängers und Bandkollegen Chester Bennington und einer 7-jährigen Schaffenspause wollen die verbliebenen Bandmitglieder von Linkin Park wieder zurück auf die Bühne. Der Film Unshatter begleitet die Band genau bei diesem wichtigen Schritt, unter anderem bei Studio-Sessions und dem ersten Comeback-Konzert.
3: I can't believe we're here.
4: So much of our lives had gone into Linkin Park.
5: It all just came to a crashing halt. I just felt it was over. God
6: save us every... Life doesn't always give you second chances.
7: We're getting a performance?
8: It's good to see you again.
2: Mittlerweile sind sie in der neuen Konstellation ja echt schon ein bisschen zusammen unterwegs auf den Bühnen. Unshatter protestiert Linkin Park und ihren Neustart. Der Film läuft um 7:45 im Astor. Und das lustigste Quiz der Stadt bei Hennes Quiz Night. Gibt's Musik- oder Höraufgaben, Filmrätsel, Allgemeinwissen oder Knobelaufgaben ab 7:45 im Brauhaus.
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0: Vor knapp 2 Monaten leider verstorben, viel zu früh. Bonnie Tyler, 8. Juli 2026, ihr Todesdatum. Wir erinnern an die Sängerin mit dieser tollen Stimme, mit Holding Out for a Hero. Radio Hannover Classic Hit noch bis 7:23 Uhr ist es jetzt.
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0: Halb acht ist es am Mittwoch. Guten Morgen.
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2: Mit Maike Meitsch. Guten Morgen. Die geplante Pommesfabrik von McCain in Mehrum wird vorerst nicht gebaut. Das Projekt war im Lehrter Ortsteil Hemmeler Wald vor allem wegen des erwarteten zusätzlichen Lastwagenverkehrs umstritten. McCain begründet die Entscheidung mit gestiegenen Projektkosten, Überkapazitäten bei Kartoffelprodukten und einer schwächeren Nachfrage in Europa. Bis zu 1 Milliarde Euro wollte der kanadische Konzern in Mehrum investieren und rund 650 Arbeitsplätze schaffen. Endgültig vom Tisch ist das Vorhaben allerdings nicht. McCain will ein alternatives Investment prüfen und das Grundstück am Mittellandkanal offenbar behalten. Die Landesregierung bedauert das Aus für die bisherigen Pläne. Der Standort biete weiterhin gute Voraussetzungen für eine industrielle Ansiedlung. In Miesburg-Nord müssen am Sonntag rund 17.500 Menschen ihre Häuser und Wohnungen verlassen. Grund sind zwei mögliche Bombenblindgänger aus dem Zweiten Weltkrieg. Torben Schulz mit den Einzelheiten.
3: Im Baugebiet Steinbruchsfeld-Ost gibt es zwei sogenannte Kampfmittelverdachtspunkte. Die müssen erst erkundet werden und im Anschluss können Experten dann mögliche Blindgänger entschärfen. Deshalb wird auch ein Sicherheitsbereich von 1 Kilometer um die Verdachtspunkte eingerichtet, wie die Stadt mitteilt. Die rund 17.500 Betroffenen müssen den Bereich am Sonntag ab 9 Uhr verlassen. Eine Betreuungsstelle wird in der IGS Roderbruch eingerichtet. Die Menschen können dann voraussichtlich am Abend in ihre Häuser und Wohnungen zurückkehren.
1: Und jetzt noch mehr Kurzmeldungen für die ganze Region Hannover.
2: Niedersachsens Landesregierung will Bürokratie abbauen und hat eine erste Streichliste beschlossen. 272 Berichts- und Dokumentationspflichten sollen abgeschafft oder vereinfacht werden. Betroffen sind unter anderem Schulen, Polizei und Campingplätze. So müssen Lehrkräfte Beratungsgespräche zur weiterführenden Schule künftig nicht mehr schriftlich festhalten. Der Flieger Horst Wunsdorf soll voraussichtlich 16 weitere Transportflugzeuge vom Typ A400M bekommen. Die Bundeswehr will zusätzliche Maschinen bei Airbus bestellen. Der Milliardenkauf muss noch vom Bundestag genehmigt werden. In Wunsdorf sind bislang 53 solcher Transportflugzeuge stationiert. Am Steinhuder Meer hat ein Einsatz der Feuerwehr ein trauriges Ende genommen. Zeugen hatten an den Strandterrassen in Steinhude ein Tier wimmern hören und die Einsatzkräfte alarmiert. Wie sich herausstellte, steckte eine Katze tief im Schlamm fest. Die Feuerwehr konnte das Tier zwar bergen, die Katze war aber bereits tot. Das Tierheim Wunsdorf sucht nun die Besitzer.
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0: Wow, das war vor wenigen Minuten, so vor knapp einer Viertelstunde, ein toller Sonnenaufgang über Hannover. Ihr konntet den hoffentlich auch sehen und genießen. Die Sonne leistet ganze Arbeit heute in Langenhagen, Lehrte und in der List. Insgesamt 10 Stunden Sonnenschein. Nur so ein paar harmlose Wolken begleiten das Ganze und es geht dann rauf auf 25 bis 27 Grad, also nochmal richtig warm. Ein Wetterwechsel ist aber in Sicht. Morgen im Laufe des Tages, spätestens ab dem Nachmittag, zum Teil kräftige Regenschauer bei dann nur noch maximal 20 Grad.
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0: Keine Staus um kurz nach halb acht, aber die Info für euch auf der A7 Hannover-Hamburg ist nach wie vor im Kreuz Hannover-Kirchhorst die Überleitung zur A37 Richtung Burgdorf wegen Reinigungsarbeiten gesperrt.
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0: Keine Blitzer gemeldet im Moment. Wie immer gilt, wenn ihr einen seht, gerne melden. Und zwar am einfachsten posten auf unserer Facebook-Seite Blitzer Hannover. Danke vorab, ihr denkt bitte dran, Hannover fährt fair. Gute Fahrt und schönen Mittwoch mit uns. Ich bin Ansgar Borgmann.

0: 20 vor 8, schönen Mittwochmorgen mit Radio Hannover. 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Beworben hat sich auch Yvonne Schmechel aus Stöcken. Liebe Yvonne, du hast deinen Sohn Liam dabei im Blick. Der ist 9. Und er möchte unbedingt seine 3 allerbesten Freunde aus seiner Schulklasse mitnehmen aufs Oktoberfest. Wer sind denn die anderen 3?
1: Das ist Emil, Valentin und Selim.
0: Und die 4 sind quasi das Quartett schlechthin.
1: Ganz genau.
0: sind die manchmal schwer zu bändigen, wie Jungs
1: oh ja,
0: so sind?
1: Oh ja. Ja. Die Schule würde bestimmt sagen, die 4 zusammen sind auf jeden Fall heiß unterwegs, ja.
0: Okay, was machen die sonst in ihrer Freizeit noch neben der Schule dann?
1: Unheimlich gern spielen sie natürlich zusammen Roblox, ne? Das so wie alle Kinder in dem Alter.
0: Was ist
1: aber
0: das?
1: Das ist dieses Internetspiel, wo sie sich online treffen und dann gegenseitig oder miteinander dort in verschiedene Welten eintauchen und spielen. Aber natürlich spielen sie auch gerne Fußball zusammen.
0: Sind auch draußen in der frischen Luft, hängen nicht
1: ganz
0: nur
1: genau.
0: vor dem Bildschirm. Sehr gut.
1: Aber wir wollen ja ehrlich sein.
0: Genau, echtes Dreamteam seit der ersten Klasse auch zusammen oder kennen die sich sogar noch länger, teilweise aus Kindergartenzeiten?
1: Nee, die sind wirklich seit der ersten Klasse zusammen.
0: Untrennbar.
1: Untrennbar, genau. Jetzt gerade sind sie auch auf Klassenfahrt.
0: Oh, wo sind die denn?
1: Zusammen. In Cuxhaven.
0: Ach, was schön, wann kommen die zurück?
1: Am Freitag.
0: Das heißt, dann könnt ihr die überraschen. Traust du dir denn zu, mit möglicherweise anderen Mamas und Papas mit den 4 dann aufs Oktoberfest zu gehen?
1: Super gerne, auf jeden Fall.
0: Und dann auch jeden wilden Ritt mitmachen?
1: Vielleicht, ich weiß noch nicht so genau. Ich bin da nicht so fahrgeschäfttüchtig,
0: okay.
1: Aber die Jungs auf jeden Fall.
0: Also gucken, dass die 4 Jungs da nicht allzu viel Blödsinn machen, ihren Spaß haben und
1: genau.
0: Mamas und Papas gucken ansonsten von unten zu und machen sich auch eine gute Zeit.
1: Ganz genau, ja.
0: Dann gibt's für deinen Sohn und für die anderen 3 die Fahrtchips im Wert von 100 Euro. Wir sind sehr gespannt, wenn die 4 Neunjährigen das Oktoberfest in Hannover stürmen.
1: Wir freuen uns. Dankeschön.
0: Vielen sehr, Dank. Sehr gerne. 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Und hier gibt es natürlich auch alle Informationen zu den Teilnahmebedingungen.
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0: 10 vor 8 gleich, Radio Hannover ist hier, guten Morgen. Und da ist er wieder, 2 Jahre Sanierung und 6.000 neue Steine hat es gebraucht. Der Turm der Marktkirche ist wieder sichtbar, ist jetzt offiziell wieder eingeweiht worden. Noch pünktlich vor dem Weihnachtsmarkt, da gehört die Marktkirche ja auch einfach dazu, statt Superintendent Rainer Müller-Brandes.
1: Jede Stadt wird hier geprägt durch ihre Kirchtürme und das schon seit Jahrhunderten. Und die Kirchtürme sind oft ja auch Wahrzeichen, ne? Und dieses Wahrzeichen von Hannover ist jetzt in seiner vollen Schönheit wieder da. Und ich glaube, hier ist ja auch ein Ort, wo gerade bei der ganzen Stadtbilddiskussion sich viele Menschen auch treffen, streiten, trauern, aber miteinander reden und auch ihren Frieden finden. Und das brauchen wir. Und dafür steht ja so ein Turm auch nochmal. Ne? Mehr als Zeichen der Demut für mich. Nach dem Motto, kommt hier zueinander und lasst uns Lösungen finden, statt uns stolz da die Brust nach draußen zu halten. Aber da freuen wir uns. Das brauchen wir, glaube ich, in dieser Zeit.
0: Ja, am Turm hatten sich Steine gelöst. Deshalb musste der saniert werden. Die 6000 neuen Steine wurden extra gebrannt. So gibt es kaum Unterschied zu den originalen Steinen. Ungefähr 100 Tonnen Material wurden insgesamt nach oben befördert. Der Turm hat ja fast eine Höhe von 100 Metern. Maurermeister Simon Fischer, der erzählt von einem besonderen Moment während der Bauarbeiten.
2: Und dann hat man halt von dort oben eine wunderbare Aussicht, wirklich wunderschöne Naturphänomene konnten wir beobachten. Sonnenaufgänge im Winter, da hatten wir dann schon angefangen, wenn es dunkel ist. Das eine Mal, daran kann ich mich erinnern, da war ganz Hannover in einem Nebel und wir waren aber über dem Nebel. Man hat die drei warmen Brüder noch gesehen und die Spitze vom neuen Rathaus. Ansonsten war über uns klarer blauer Himmel, aber den Boden haben wir nicht gesehen. Das war schon sehr faszinierend.
0: Die Marktkirche kann also jetzt ganz ohne Gerüst wieder in der Altstadt bewundert werden und das ist wie bei einem Sonnenaufgang heute früh wirklich ein tolles Bild. Hier ist Radio Hannover. Guten Morgen.

0: 6 Minuten vor 8 am Mittwoch, hier ist Radio Hannover. Guten Morgen. Frischer Blitzer gemeldet von Phil per WhatsApp. Danke. Auf der B3 bei Elershausen Richtung Celle unter der Fußgängerbrücke. Tempo 100 erlaubt.
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0: schönen Mittwochmorgen, hier ist Radio Hannover.
1: Die geplante Pommesfabrik von McCain in Mehrum wird vorerst nicht gebaut. Das Projekt, das war im Lehrter Ortsteil Hemelerwald, vor allem wegen des erwarteten Lastwagenverkehrs, ziemlich umstritten. Ausführliches Thema gleich um 8:30 in den nächsten Hannover News bei uns. Kurz nach 8 ist es jetzt. Guten Morgen.
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0: Ich bin Katrin Müller. Die Pflegereform ist heute voraussichtlich Thema im Bundeskabinett. Gesundheitsminister Carsten Linnemann hatte angekündigt, dass er seine Pläne heute vorstellen will. Die SPD hatte aber Änderungen verlangt. Weiteres Kabinettsthema ist ein Gesetzentwurf des Justizministeriums. Wer Polizisten, Rettungskräfte oder Beschäftigte in Bus und Bahn angreift, soll demnach künftig härter bestraft werden.
1: Ärzte, Pflegekräfte, Apotheker oder Zugbegleiter, sie alle sollen die neuen Regeln besser schützen. Wer sie angreift, muss künftig mit mindestens 6 Monaten Gefängnis rechnen, doppelt so lange wie bisher. Auslöser für die neuen Regeln ist der Tod eines Zugbegleiters im Februar nach einer Fahrkartenkontrolle. Und der Entwurf geht noch weiter. Bei Volksverhetzung sollen künftig bis zu 5 Jahre Haft möglich sein. Wer dafür verurteilt wird, darf möglicherweise dann 2 bis 5 Jahre lang nicht bei Wahlen kandidieren. Zoe Tassovali, Nachrichtenredaktion.
0: US-Präsident Donald Trump will trotz Warnungen vor existenziellen Risiken künstlicher Intelligenz die Aufsicht über die Technologie ihren US-Entwicklern selbst überlassen. Die Unternehmen würden sich selber kontrollieren, sagte Trump nach einem Treffen mit Chefs von KI-Unternehmen. Er sieht ausreichenden Schutz durch wirtschaftliche Interessen der Firmen. Zum Start des neuen Monats morgen kehrt nicht nur der Tankrabatt zurück, es gibt auch weitere Änderungen. So können etwa Patientenverfügungen nun auch digital hinterlegt werden. Und ab dem 15. Oktober wird an allen deutschen Bahnhöfen ein Alkoholverbot gelten.
2: Kein Bier auf dem Bahnsteig und auch keins in der Bahnhofshalle. Das Alkoholverbot soll mehr Sicherheit bringen. Und sauberer wird es ohne die ganzen leeren Flaschen auch, hofft die Deutsche Bahn. Wer sicher gehen will, dass Ärzte in kritischen Fällen schnell wissen, wie die Behandlung aussehen soll, kann Patientenverfügung und Vorsorgevollmacht nun auch voll lesbar digital hinterlegen. Und wie immer im Oktober, Heckenschneiden ist wieder erlaubt und wir stellen die Uhr um. Lea Matschulat, Nachrichtenredaktion.
0: Großrazzia in Deutschland und anderen europäischen Ländern. Mehr als 1000 Einsatzkräfte gehen gegen ein internationales Geldwäschenetzwerk und Rocker der Hells Angels vor. Laut Duisburger Polizei sollen auch mehrere Haftbefehle vollstreckt werden. Federführend ist die Staatsanwaltschaft Duisburg.
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4: Das bleibt im Grunde bis heute Abend bei genau dem Bild, das wir jetzt gerade auch sehen. Also reichlich blauer Himmel, so ein paar harmlose Wolken, die mal mit dabei sind. Insgesamt kommen wir auf 10 Stunden Sonnenschein in Herrenhausen, Hainholz und Gerben. Und dementsprechend wird es auch heute nochmal richtig warm mit 25 bis 27 Grad. Da haben die Temperaturen noch einen ordentlichen Weg vor sich. Im Moment recht frische 13 Grad gemessen. Morgen dann Wetterwechsel. 20 Grad gibt es maximal. Spätestens ab morgen Nachmittag sind Regenschauer mit dabei. Teilweise kräftig und das ist dann auch so die Temperaturtendenz. Für die nächsten Tage, da liegen wir dann nur noch in Anführungszeichen so bei 18 bis 20 Grad.
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4: Vorsicht bitte auf der A7 Hannover Richtung Kassel, zwischen dem Kreuz Hannover Ost und der Ausfahrt Hannover Anderten. Hier liegen Holzteile auf der Fahrbahn.
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4: Dankeschön an Phil, der meldet einen Blitzer auf der B3 bei Elershausen Richtung Celle unter der Fußgängerbrücke. Tempo 100 ist hier erlaubt. Wenn ihr auch noch einen Blitzer seht, gerne posten. Geht am einfachsten auf unserer Facebook-Seite Blitzer Hannover. Danke vorab und ihr denkt bitte dran, Hannover fährt fair.
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4: Guten Morgen, hab mich sehr auf Besuch heute früh gefreut. Hannovers Oberbürgermeister hat uns besucht. Belit Onay, der Alte ist der Neue. Er ist wiedergewählt worden, hat vom Wahlkampf erzählt, ob er jetzt so ein bisschen durchpusten kann und mit welchen Plänen er jetzt in die neue Amtszeit geht, die ja immerhin 8 Jahre beträgt. Das komplette Interview mit Oberbürgermeister Belit Onay gibt's in der nächsten halben Stunde nochmal hier bei uns. Startet gut und entspannt in diesem Mittwoch mit uns. Ich wünsche euch einen schönen guten Morgen.

0: Einen schönen Mittwochmorgen, 10 nach 8, ist es gleich, hier ist Radio Hannover. Der wiedergewählte Oberbürgermeister Bellet Onay hat uns heute früh im Studio besucht. Wir haben ausführlich gesprochen. Kurz nach 6:30 stand er schon hier zum Interview bereit. Eine Uhrzeit, die ihm durchaus liegt, hat er mir verraten.
1: Also ich mag es, früh aufzustehen. Ich war jetzt auch in den letzten Wochen durch den Wahlkampf immer gefordert. Von früh bis abends unterwegs gewesen. Also insofern der frühe Vogel, da gehöre ich zu.
0: Wir sagen herzlichen Glückwunsch zur Wiederwahl seit 2019 im Amt. Jetzt nochmal für 8 weitere Jahre gewählt.
1: Dankeschön.
0: Sie haben den Wahlkampf angesprochen, die Wahl ist gelaufen. Finden Sie aktuell eigentlich Momente, um mal kurz durchzupusten, oder geht es Schlag auf Schlag weiter?
1: Also es ist schon sehr intensiv gewesen, der Wahlkampf. Ja. Also von morgens bis abends unterwegs, bis zuletzt auch am Samstag sozusagen vor der Wahl noch bis Mitternacht Wahlkampf gemacht. Es ist ein bisschen runtergegangen. Also der Sonntag ist immer eine Vollbremsung, wenn man auf die Ergebnisse wartet, da macht man gar nichts. Mhm. Das ist erstmal ein schönes Gefühl. Und jetzt die Tage aber, da sind natürlich viele Gespräche, die geführt werden müssen, ein bisschen Koordination. Es ist nicht so intensiv wie Wahlkampf, aber doch schon fordernd.
0: Wie sieht das aus, wenn Bellet Onay durchpustet?
1: Ich mache gerne Sport, vor allem verbringe ich super gerne Zeit mit der Familie. Ja. Wir kochen dann ein bisschen was zusammen, verbringen Zeit zu Hause, gehen auf den Spielplatz. Also das sind so Momente, wo man einfach mal nichts planen muss, wo man einfach sich in den Tag hineinbegibt, und das ist das befreiende Gefühl, ehrlich gesagt.
0: Wo man einfach Familienmensch ist.
1: Genau, also man muss da nicht auf die Uhr schauen.
0: Ja. Sie haben den Sonntag angesprochen, Sie wirkten nach der Bekanntgabe des Wahlergebnisses sehr emotional, sagten unter anderem auch in türkischer Sprache, Hannover, ich liebe dich, bedankten sich sehr emotional bei Ihrer Frau. So ein Moment, in dem man merkt, wie viel Druck da von einem abfällt?
1: Ja, das ist schon ein wahnsinniger Druck, den wir alle zusammen, mein gesamtes Team, aber auch eben meine Familie, also auch meine Frau natürlich gespürt haben, und ich selbstverständlich auch. Und von daher löst sich das schon in dem Moment. Aber das war auch, also auch unabhängig von der Wahl, ist das mein Gefühl einfach. Ja. Ne? Also ich liebe diese Stadt, ich habe das in dem Moment auch so gespürt, ich spüre das auch darüber hinaus. Und deshalb will ich auch Oberbürgermeister sein, weiterhin die nächsten 8 Jahre. Und ich liebe natürlich auch meine Frau, das habe ich hier auch sagen wollen, weil sie auch diejenige ist, die mich trägt. Und ohne sie wäre all das nicht möglich.
0: Die berühmte, noch stärkere Frau hinter einem starken Mann.
1: Meine Frau ist sehr, sehr stark, und aus ihrer Stärke ziehe ich auch sehr, sehr viel Kraft.
0: Ja. Wo ist Hannover besonders liebenswert, und wo hat die Stadt noch Verbesserungspotenzial?
1: Also die Menschen sind das, was diese Stadt ausmacht. Und es war mir auch wichtig, das an dem Wahlabend zu betonen, weil mir sehr viele gesagt haben, dass sie in Sorge sind für unser Zusammenleben, unser Miteinander durch die AfD, durch den Rechtsruck irgendwie gefährdet sein könnten. Deshalb war mir das auch eine wichtige Botschaft an dem Abend zu sagen, dass dieser Zusammenhalt für uns wichtig ist. Aber wir haben auch große Herausforderungen, die Klimakrise, soziale Fragestellungen. Wir merken, dass an vielen Ecken und Enden die Investitionen jetzt auch getätigt werden müssen. Also Investitionsstau, wie es da so heißt, unsere Struktur in der Stadt. Das sind Themen, die wir voranbringen müssen. Aber für mich ist wichtig, wir lassen uns nicht auseinander dividieren, und wir treten nicht nach unten. Also wir halten zusammen in dieser Stadt mit allen, die dazugehören.
0: Vielfalt, Toleranz, ganz wichtige Themen auf Ihrer Agenda, auch aufgrund Ihrer eigenen Geschichte. Nicht alle haben Sie gewählt, das ist keine Überraschung jetzt, das gehört zur Wahrheit dazu. Sie erleben aber auch Anfeindungen, das ist das andere Extrem. Haben Sie gelernt, wenn man das überhaupt so sagen kann, damit anders umzugehen als noch vor ein paar Jahren?
1: Also ich würde sagen, ja, leider. Man stumpft vielleicht sogar etwas ab, wenn man das will, aber zumindest findet man einen Umgang. Als Oberbürgermeister gehört das leider für viele, viele politische Menschen dazu, dass sie angefeindet werden, dass sie beleidigt werden. Was für mich aber entscheidend ist, ist, dass das nicht nur mir so geht. Also ich höre das von vielen, vielen Menschen, dass sie im Alltag, bei der Arbeit, in der Schule, aufgrund ihrer Herkunft, wie sie leben, wie sie lieben, angefeindet werden. Und das ist ein echtes Problem. Deshalb ist es mir auch sehr wichtig, dass wir dieses Thema immer wieder deutlich machen, dass wir Solidarität genau mit diesen Menschen, die keine Solidarität bekommen, auch immer wieder aussprechen. Ich bekomme wahnsinnig viel Solidarität aufgrund dieser Anfeindung in der Stadt, auch darüber hinaus. Dafür bin ich wahnsinnig dankbar. Aber wie gesagt, ich bin eine Figur, die man sieht. Also ein Oberbürgermeister ist präsent, und es gibt viele Menschen, die man nicht sieht. Die müssen wir sehen.
0: Kurzer Blick aufs Ergebnis. 61,5% der abgegebenen Stimmen haben Sie bekommen. Sehen Sie das als Bestätigung Ihrer Arbeit jetzt im Jahr 2026? Erstmal so als Zwischenstopp?
1: Also ich sehe das als weiteren Auftrag, vor allem als große Verantwortung. Es gibt aber eben, wie angesprochen, ja Menschen, die mich auch nicht gewählt haben. Auch denen will ich sagen, ich bin aller Menschen Oberbürgermeister in dieser Stadt. Das ist mein Anspruch. Diese Stadt kann nur zusammen sich weiterentwickeln, muss zusammen eben die Zukunftsthemen angehen. Genau das will ich jetzt machen. Und insofern, so ganz falsch waren die letzten Jahre offensichtlich aber auch nicht.
0: Nach seiner Wiederwahl Oberbürgermeister Bellet Onay live in Guten Morgen Hannover zu Gast. Teil 2 des Interviews gleich nach Taylor Swift. 14 nach 8 jetzt.

0: Guten Morgen, 8.17 Uhr am Mittwoch. Radio Hannover ist hier mit Ansgar Borgmann. Der wiedergewählte Oberbürgermeister Bellit Aunay, heute früh zu Gast bei mir im Studio gewesen, hat die Stichwahl gewonnen mit 61,5% der Stimmen, die auf ihn entfallen sind gegen seinen Kontrahenten bei der Wahl, Axel von der Uhe von der SPD. Wir haben im zweiten Teil des Interviews heute früh nach vorne geblickt auf die 8 Jahre, die jetzt in Sachen Amtszeit vor ihm stehen, aber auch nochmal einen kleinen Rückblick auf den Sonntag.
1: Also ich will mich auch erstmal mal bedanken bei allen Gegenkandidaten, auch bei Axel, bei Peter Kahrs, bei Maren Kaminski auch für einen guten, intensiven Wahlkampf. Mit Axel werden wir jetzt in den nächsten Tagen nochmal sprechen müssen, wie es weitergeht. Also ich habe das im Wahlkampf immer sehr klar von ihm so verstanden, dass er nicht antritt, um Kämmerer zu bleiben. Das war so seine Aussage. Insofern werden wir jetzt schauen müssen, die nächsten Tagen, Wochen sozusagen die Positionierung sein wird. Das liegt jetzt aber vor allem natürlich auch bei ihm. Also er muss letztendlich darüber entscheiden.
0: Generell, um eine handlungsfähige Koalition auf die Beine zu stellen, muss ja der erste Schritt schon von Ihnen kommen, dann auch von den Grünen als Wahlgewinner.
1: Absolut. Also wir werden mit der SPD zunächst, das ist sozusagen die eigentliche Konstellation, die zahlenmäßig, also rein mathematisch am besten funktioniert, Gespräche aufnehmen. Auch da nochmal herzlichen Dank. Die Kolleginnen und Kollegen von der SPD sind auch zu meiner Wahlparty gekommen, haben nochmal gratuliert. Da haben wir auch schon die ersten Gespräche direkt aufgenommen. Und auch in den nächsten Tagen wird das fortgeführt werden, also auf Parteienebene. Ich wäre sehr dankbar, wenn eben auch Gespräche insgesamt mit den demokratischen Parteien belastbar jetzt in den nächsten Tagen auch geführt werden, weil wir brauchen einfach die Zusammenarbeit im Rat für die Menschen in dieser Stadt. Das ist der klare Auftrag, den wir vom 13. September an die Ratspolitik haben.
0: Sie sprechen von Tagen, nicht von Wochen. Also es darf schnell gehen.
1: Also wir müssen aufeinander zugehen jetzt in den nächsten Tagen. Ob man sofort zu Ergebnissen kommt, das ist was anderes. Ja. Aber ehrlich gesagt bringt es jetzt nichts, irgendwie auch zuzuwarten. Also wir haben einen klaren Auftrag, klare Herausforderungen. Alle kennen sich. Also man muss da jetzt nicht noch große Aufwärmphasen irgendwie vorschalten, sondern kann sofort ins Gespräch einsteigen. Und das werden wir tun.
0: Auch wenn es ein bisschen geknirscht hat in den vergangenen Tagen und Wochen, wie ich das formuliert habe, ist es nicht auch genau das, was Wählerinnen und Wähler jetzt von Politik in diesen Zeiten erwarten, dass man sich salopp gesagt zusammenreißt, dass man Lösungen findet?
1: Absolut. Also es kann auch nicht um persönliche Befindlichkeiten gehen. Das ist auch vollkommen klar. Wir sind alle hier in professioneller Verantwortung sozusagen für die Menschen in dieser Stadt, die uns gewählt haben. Und von daher ist das richtig. Also es muss jetzt darum gehen, um Inhalte. Das war aber auch in der Vergangenheit nie das Problem. Es ist nie an Inhalten gescheitert, sondern immer an sozusagen Befindlichkeiten oder machtpolitischen Entscheidungen. Und ehrlich gesagt, die müssen jetzt drüber sein. Das ist jetzt gut. Also beiseite schieben, auf die Inhalte schauen, schnell zu guten gemeinsamen Vereinbarungen kommen.
0: Wir werden das mit Interesse verfolgen. Das sind jetzt 8 Jahre, für die Sie wiedergewählt worden sind. Ist das eine lange Zeit, um zu gestalten, oder ist es zu kurz für Pläne, die Sie haben?
1: Also es ist eine gute Zeit. Ich hatte jetzt ja schon 6,5, 7 Jahre knapp, wo man auch schon vieles auf den Weg bringen konnte. Allerdings in meiner Amtszeit waren halt wahnsinnig viele Krisen auch. Corona, der Krieg in der Ukraine und all das hat natürlich vieles verändert, auch in Rahmenbedingungen. Ich hoffe, dass die nächsten 8 Jahre, was die Weltkrisen angeht, deutlich ruhiger wird. Das würde ich mir für alle wünschen, nicht nur für mich. So ganz sicher ist das nicht, aber man kann da sehr, sehr viel bewegen. Ja.
0: Haben Sie klare Vorstellungen im Kopf, wie Hannover in 2, in 4, in 6, in 8 Jahren aussieht? Gibt es so Etappen?
1: Also ja, absolut. Das ist an ganz unterschiedlichen Geschwindigkeiten, was so Projekte angeht. Wir schauen ja hier in die Innenstadt vom Studio aus auf den Steintorplatz, der umgebaut wird. Also wir werden die Innenstadt massiv umbauen an ganz, ganz vielen Orten. Georgstraße, Schillerstraße, Steintorplatz. Es wird klimaresilienter, es wird hoffentlich mehr Aufenthaltsqualität geben. Die sozialen Angebote in der Stadt werden wir erhöhen. Die Sicherheitsangebote sind schon erhöht worden. Wir werden in den Quartieren mit der Radinfrastruktur beispielsweise vorankommen. Wir wollen wieder Sport-Events nach Hannover holen. Also in 27 haben wir die Handball-WM, in 29 die Frauenfußball-EM und werden auch gucken, dass wir weiterhin gute Sportereignisse nach Hannover holen.
0: Nahezu autofreie Innenstadt war immer so ein Schlagwort, das ganz eng mit Ihrem Namen verbunden ist. Wie weit oben steht das noch auf der Agenda?
1: Also das ist ja Teil des Plans. Wir wollen eine attraktive Innenstadt. Die Frage von Verkehrs- und Mobilitätswende ist ein Grundgerüst dafür. Also Autos rauszunehmen, dafür aber Leben, Qualität, mehr Grün, mehr Wasser, mehr Aufenthaltsqualität reinzugeben. Das ist die Formel, die wir wählen. Also die Veränderung der Innenstadt geht ganz stark einher mit der Verkehrs- und Mobilitätsveränderung. Und dafür haben wir aber auch gute Pläne ja schon in der Vergangenheit vorgelegt, dass wir sagen, man kann weiterhin mit dem Auto kommen, aber vor allem in die Parkhäuser fahren, das Straßenrandparken, also die Parksuchverkehre sind weg. Dadurch haben wir ganz viel Raum in der Stadt, den wir besser gestalten können, entwickeln können. Und das wollen wir jetzt in den nächsten Jahren weiter voranbringen.
0: Frisch wiedergewählt, Hannovers Oberbürgermeister Belit Onay heute früh Studiogast bei Radio Hannover. Das komplette Interview für euch zum Nachhören in der Audiothek auf radiohannover.de.

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0: schönen Mittwochmorgen mit uns. Es ist kurz nach 8:30.
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2: Mit Maike Meitsch. Guten Morgen. Die geplante Pommesfabrik von McCain in Mehrum wird vorerst nicht gebaut. Das Projekt war im Lehrter Ortsteil Hemmelerwald vor allem wegen des erwarteten zusätzlichen Lastwagenverkehrs umstritten. McCain begründet die Entscheidung mit gestiegenen Projektkosten, Überkapazitäten bei Kartoffelprodukten und einer schwächeren Nachfrage in Europa. Bis zu 1 Milliarde Euro wollte der kanadische Konzern in Mehrum investieren und rund 650 Arbeitsplätze schaffen. Endgültig vom Tisch ist das Vorhaben allerdings nicht. McCain will ein alternatives Investment prüfen und das Grundstück am Mittellandkanal offenbar behalten. Die Landesregierung bedauert das Aus für die bisherigen Pläne. Der Standort biete weiterhin gute Voraussetzungen für eine industrielle Ansiedlung. In Miesburg-Nord müssen am Sonntag rund 17.500 Menschen ihre Häuser und Wohnungen verlassen. Grund sind zwei mögliche Bombenblindgänger aus dem Zweiten Weltkrieg. Torben Schulz mit den Einzelheiten.
3: Im Baugebiet Steinbruchsfeld-Ost gibt es zwei sogenannte Kampfmittelverdachtspunkte. Die müssen erst erkundet werden und im Anschluss können Experten dann mögliche Blindgänger entschärfen. Deshalb wird auch ein Sicherheitsbereich von 1 Kilometer um die Verdachtspunkte eingerichtet, wie die Stadt mitteilt. Die rund 17.500 Betroffenen müssen den Bereich am Sonntag ab 9 Uhr verlassen. Eine Betreuungsstelle wird in der IGS Roderbruch eingerichtet. Die Menschen können dann voraussichtlich am Abend in ihre Häuser und Wohnungen zurückkehren.
1: Und jetzt noch mehr Kurzmeldungen für die ganze Region Hannover.
2: Niedersachsens Landesregierung will Bürokratie abbauen und hat eine erste Streichliste beschlossen. 272 Berichts- und Dokumentationspflichten sollen abgeschafft oder vereinfacht werden. Betroffen sind unter anderem Schulen, Polizei und Campingplätze. So müssen Lehrkräfte Beratungsgespräche zur weiterführenden Schule künftig nicht mehr schriftlich festhalten. Der Flieger Horst Wunsdorf soll voraussichtlich 16 weitere Transportflugzeuge vom Typ A400M bekommen. Die Bundeswehr will zusätzliche Maschinen bei Airbus bestellen. Der Milliardenkauf muss noch vom Bundestag genehmigt werden. In Wunsdorf sind bislang 53 solcher Transportflugzeuge stationiert. Am Steinhuder Meer hat ein Einsatz der Feuerwehr ein trauriges Ende genommen. Zeugen hatten an den Strandterrassen in Steinhude ein Tierwimmern hören und die Einsatzkräfte alarmiert. Wie sich herausstellte, steckte eine Katze tief im Schlamm fest. Die Feuerwehr konnte das Tier zwar bergen, die Katze war aber bereits tot. Das Tierheim Wunsdorf sucht nun die Besitzer.
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0: Sonnig und warm, ungewöhnlich warm, müssen wir sagen, verabschiedet sich der September mit 25 bis 27 Grad heute in der List in Lehrte und in Langenhagen dazu. Reichlich Sonne, nur so ein paar harmlose, dünne Wolken. Ganz anders startet dann morgen der Oktober. Eher grau bei 20 Grad, die wir noch erreichen. Also es kühlt sich ab, insbesondere ab morgen Nachmittag durch zum Teil kräftige Regenschauer.
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0: Da haben wir die Meldung A37B3 Burgdorf in Richtung Hannover zwischen dem Kreuz Hannover-Buchholz und Weidetor im Moment 3 Kilometer stockend. Da muss geht's. Eine gute und sichere Fahrt und einen schönen Mittwoch mit Radio Hannover. Ich bin Ansgar Borgmann. Guten Morgen.

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1: 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Man kann so viel unternehmen. Und der Maschsee vor allen Dingen.
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0: Schönen Mittwoch mit uns. Richtung Viertel vor neun sind wir unterwegs. Hier ist Radio Hannover. Guten Morgen.
1: Matzen sind seit über 20 Jahren eine der beliebtesten deutschen Livebands. Epische Mitsing-Refrains und Punkrock-Energie zaubern bei ihren Auftritten ein Lächeln ins Gesicht.

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0: Will Smith und Stay. Gleich noch The Jeremy Days Brand New Toy. Einfach gute Musik. Hier bei Radio Hannover, 8.48 Uhr ist es. Guten Morgen. Wer mit der Bahn von Hannover nach Berlin will, der braucht jetzt bald vor allem mehr Zeit, Geduld und richtig starke Nerven. Die Deutsche Bahn sperrt die Strecke ab Freitag für umfangreiche Sanierungsarbeiten. Und das für rund 14 Monate, also über ein Jahr dauert das. Maike Meitsch aus dem Radio Hannover Team. Was bedeutet das konkret für Reisende?
1: Ja, vor allem deutlich längere Fahrzeiten im Fernverkehr. Die Züge Richtung Berlin werden ab Lehrte über Braunschweig und Magdeburg umgeleitet. Bei den betroffenen Direktverbindungen verlängert sich die Fahrzeit um etwa 60 bis 80 Minuten. Boah. Auch im Nahverkehr gibt es Einschränkungen. Die Regionalzüge zwischen Hannover und Wolfsburg fallen zum Beispiel am Wochenende aus. Dafür gibt es Ersatzbusse. Und zwischen Hannover und Braunschweig fahren die Regionalzüge nur noch im Stundentakt.
0: Wenn wir auf diese große Baustelle gucken, was wird da auf der Strecke alles erneuert?
1: Da kommt einiges zusammen. Fast 220 Kilometer Gleise werden erneuert. Dazu kommen Schotter, Schwellen und rund 150 Weichen, die ausgetauscht werden. Auch Oberleitungen, Bahnbrücken, Lärmschutzwände und die Leit- und Sicherungstechnik werden überarbeitet. Die Bahnhöfe sollen ebenfalls saniert werden. Außerdem bekommt die parallel verlaufende Strecke der Lehrter Stammbahn eine Oberleitung und wird dann mit bis zu 160 Kilometern pro Stunde befahrbar sein.
0: Alles wird irgendwann gut und schön, aber bis dahin große Einschränkungen auf der Bahnstrecke zwischen Hannover und Berlin ab Freitag bis voraussichtlich Ende 2027. Maike Meitsch mit den Infos für Radio Hannover. Danke.

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0: Savage Garden, I Want You. Einen schönen Mittwoch mit einfach guter Musik. 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Im Streit um den Sparkurs bei Volkswagen treffen sich heute Vorstand, Betriebsrat und IG Metall zu einem sogenannten Überprüfungsgespräch. Die Gewerkschaft fordert Klarheit darüber, ob Volkswagen an Investitions- und Produktzusagen festhält, die ja 2024 vereinbart wurden. Ist gleich ein Thema um 9:30 in den nächsten Hannover News bei uns. Jetzt ist es 9 Uhr.
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2: Ich bin Katrin Müller. Mit einer groß angelegten Razzia geht die Polizei in Deutschland und anderen europäischen Ländern seit dem Morgen gegen ein Geldwäschenetzwerk und Rocker der Hells Angels vor. Laut der zuständigen Polizei in Duisburg sollen auch mehrere Haftbefehle vollstreckt werden.
3: Insgesamt werden nach dpa-Informationen 140 Objekte durchsucht. Unter anderem soll es einen großen Polizeieinsatz an der Adresse eines einflussreichen Hells Angels Rockers in Duisburg gegeben haben. Eine Sprecherin der Polizei erklärt, dass sich der Einsatz gegen ein internationales Netzwerk von Geldwäschern richtet und gegen eine kriminelle Vereinigung. Und bei dieser handelt es sich nach dpa-Informationen um die Hells Angels. Mehr als 1000 Einsatzkräfte sind in Deutschland und anderen europäischen Ländern an der Razzia heute Morgen beteiligt. Fiona Reinhardt, Nachrichtenredaktion.
2: Union und SPD ringen kurz vor den geplanten Kabinettsberatungen weiter um die Pflegereform. Ob der Gesetzentwurf von Gesundheitsminister Lindemann wie geplant ins Kabinett eingebracht werden kann, ist noch unklar. Die Koalitionspartner verhandeln.

0: schon seit dem Wochenende in verschiedenen Runden über die Pläne. US-Präsident Donald Trump will trotz Warnungen vor existenziellen Risiken künstlicher Intelligenz die Aufsicht über die Technologie ihren US-Entwicklern selbst überlassen. Die Unternehmen würden sich selber kontrollieren, sagte Trump nach einem Treffen mit Chefs von KI-Unternehmen.
1: Wer in diesem Rennen der Superintelligenz nicht ganz vorne mitmischt und gewinnt, wird abgehängt, durch China womöglich. Daher soll die KI in den USA weiter vorangepeitscht werden. Die klugen Chefs der KI-Firmen würden schon aufpassen, dass dabei nichts in die Hose geht, da ist Trump zuversichtlich. Bei dem Treffen der Hightech-Spitzen im Weißen Haus wurden demnach robuste interne Kontrollen beschlossen. Die von Trump nun so benannte Superintelligenz birgt große Risiken, aber das Potenzial, so Trump, sei historisch einmalig. Tina Eck, USA.
0: Der alternative Nobelpreis geht in diesem Jahr an mehrere Frauen und von Frauen geführte Organisationen, die sich für Menschenrechte und eine gerechtere Verteilung von Macht stark machen. Mit dem Right Livelihood Award ausgezeichnet werden unter anderem eine pakistanische Menschenrechtsanwältin und eine US-Informatikerin. Sie kämpft für Fairness in der Entwicklung künstlicher Intelligenz.
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3: Mit viel Sonne und nochmal richtig warmen Temperaturen, 25 bis 27 Grad bekommen wir heute am Hohen Ufer in Großbuchholz und in Langenhagen. Im Moment noch Werte um 14 Grad, da geht also noch ein bisschen was. So ein paar Wolken sind immer mal wieder mit dabei, die sind aber dünn genug, dass die Sonne insgesamt für 10 Stunden in Summe heute rauskommt. Morgen dann viele Wolken, der Oktober beginnt erst noch trocken, ab morgen Nachmittag sind dann teilweise kräftige Schauer mit dabei und da wird jetzt eine ganze Ecke kühler, 18 bis 20 Grad, dann noch die Höchstwerte.
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3: Immer noch mit dieser Meldung, die A37 bzw. B3 Burgdorf in Richtung Hannover, hier zwischen dem Kreuz Hannover-Buchholz und Weidetor, 3 Kilometer stockender Verkehr. Da wo es geht, gute Fahrt.
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3: Und Sonne und 25 bis 27 Grad, die wir heute sehr gerne nochmal mitnehmen, passend dazu die neue Single von Loi gemeinsam mit David Puentes, Golden Summer, gibt's jetzt direkt für euren Mittwoch. Schön, dass ihr dabei seid. Guten Morgen.

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0: Halb zehn ist es. Einen schönen Mittwoch mit uns.
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2: Mit Maike Meitsch. Guten Tag. Im Streit um den Sparkurs bei Volkswagen treffen sich heute in Hannover Vorstand, Betriebsrat und IG Metall zu einem Überprüfungsgespräch. Die Gewerkschaft fordert Klarheit darüber, ob Volkswagen an Investitions- und Produktzusagen festhält, die 2024 vereinbart wurden. Hintergrund ist der verschärfte Sparkurs von Konzernchef Oliver Blume. Die IG Metall und der Betriebsrat sehen deshalb die Vereinbarungen gefährdet. Volkswagen weist das zurück. Der Konzern betont, die vereinbarten Maßnahmen reichten nicht aus, um die angestrebte Umsatzrendite von 9% zu erreichen. Laut IG Metall bleibt die Beschäftigungssicherung bis Ende 2030 unkündbar. Wie geht es weiter im Rathaus nach der Wiederwahl von Hannovers Oberbürgermeister Belet Onay? Sein bisheriger Stellvertreter und Kämmerer Axel von der Uhr war gegen ihn angetreten und hatte die Stichwahl verloren. Nach dem harten Wahlkampf mit Konfrontationen steht nun die Frage im Raum, ob eine weitere Zusammenarbeit möglich ist. Im Radio Hannover Interview sagte Oberbürgermeister Onay, er werde sich mit von der Uhr zur Zukunftsfrage zusammensetzen.
3: Mit Axel werden wir jetzt in den nächsten Tagen nochmal sprechen müssen, wie es weitergeht. Also ich habe das im Wahlkampf immer sehr klar von ihm so verstanden, dass er nicht antritt, um Kämmerer zu bleiben. Das war so seine Aussage. Insofern werden wir jetzt schauen müssen, wie in den nächsten Tagen, Wochen sozusagen die Positionierung sein wird. Das liegt jetzt aber vor allem natürlich auch bei ihm. Also er muss letztendlich darüber entscheiden.
2: Von der Uhr selbst hatte nach seiner Wahlniederlage erklärt, er wolle politisch weiterarbeiten und auch nach dem Wahlkampf konstruktiv zusammenarbeiten. Seine Amtszeit geht noch bis 2029.
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2: Der Zoo Hannover baut seine Solarstromanlagen aus. Auf dem Parkplatz entstehen 3 Carports mit Solardächern. Außerdem bekommt das Eingangsgebäude eine Photovoltaikanlage. Gleichzeitig wird die Zahl der E-Ladesäulen von 6 auf 12 verdoppelt. Die Bauarbeiten an den Carports sollen bis Jahresende abgeschlossen sein. In der Wedemark sind 2 Einfamilienhäuser Ziel von Einbrechern geworden. In Resse wurde ein Fenster eingeschlagen, in Eelze eine Terrassentür aufgehebelt. Während in Eelze etwas gestohlen wurde, ist in Resse noch unklar, ob die Täter Beute machten. In Empelde ist die Straße in der Beschen ab heute für rund 4 Wochen voll gesperrt. Dort wird die Regenwasserkanalisation erneuert. Auch der Busverkehr muss deshalb umgeleitet werden.
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0: So ein paar Wolken sind zwischendurch immer mal wieder mit dabei. Regen ist aber noch nicht in Sicht, zumindest heute nicht. Klappt in Ditterke, Kirchrode und Laatzen auch ganz gut mit der Sonne in den nächsten Stunden. Und es wird nochmal warm. 25 bis zum Teil 27 Grad heute die Spitzenwerte an diesem Mittwoch. Ab morgen dann Wetterwechsel. Der Donnerstag erst noch trocken mit vielen Wolken, so um die 20 Grad die Spitzenwerte. Ab morgen Nachmittag dann zum Teil kräftige Regenschauer.
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0: Um kurz nach 9:30 habt ihr freie Fahrt, keine Meldung aktuell. Kommt gut und sicher an und habt einen schönen Mittwoch mit Radio Hannover. Ich bin

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1: Eine Stimme mit Home-Wiedererkennungswert. Sie hat definitiv eine Anastasia. Die Sängerin heute Abend live im HCC-Kuppelsaal. Amen.

0: Anastasia feiert mit ihrer aktuellen Tour das 25-jährige Jubiläum ihres Debütalbums im HCC Kuppelsaal heute Abend um 20 Uhr. Tickets gibt's noch ab rund 76 Euro. Ganz klassisch wird es im Schauspielhaus. Das wohl berühmteste Theaterstück der Welt, Romeo und Julia. Und zwar in der Inszenierung von Lena Brasch, die den Blick von der romantischen Liebestragödie auf das System verschiebt, das diese Liebe von Anfang an unter Druck setzt. Um 19.30 Uhr, bereits ab 18.45 Uhr ein Prolog von Hendrik Bolz zur Einführung. Weitere Termine von Romeo und Julia im Schauspielhaus stehen dann für Oktober im Spielplan. Oder ihr geht zu Hennes Quiz Night, dein Quiz, das zahlreiche Themen behandelt wie Musik- und Höraufgaben, Filmrätsel, Allgemeinwissen, aber auch Knobelaufgaben und jede Menge mehr. Um 7:15 geht's los im Brauhaus Ernst August. Teilnahme kostet 12 Euro. Was auch immer ihr macht, habt einen schönen Mittwoch.
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0: neue Musik von Kamrads, Love Sober hier bei Radio Hannover. Schönen Mittwoch. Im Streit um den Sparkurs bei Volkswagen treffen sich heute Vorstand, Betriebsrat und IG Metall zu einem Überprüfungsgespräch. Die Gewerkschaft fordert Klarheit darüber, ob Volkswagen an Investitions- und Produktzusagen festhält, die im Jahr 2024 vereinbart wurden. Das ist gleich ein Thema um 10:30 in den nächsten Hannover News bei uns. 10 Uhr ist es jetzt.
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2: Ich bin Katrin Müller. Großrazzia gegen Geldwäscher und Rocker. Die Polizei geht seit heute Morgen mit mehr als 1000 Einsatzkräften in Deutschland und weiteren europäischen Ländern gegen ein internationales Geldwäschenetzwerk und die Hells Angels vor. Das teilte die zuständige Polizei in Duisburg mit. Federführend bei dem Einsatz ist die Staatsanwaltschaft Duisburg. Der diesjährige Alternative Nobelpreis ehrt Frauen und von Frauen geführte Organisationen, die für eine Umverteilung der Macht kämpfen. Sie scheuten sich nicht davor, sich mit Regierungen und mächtigen KI-Konzernen anzulegen, teilte die Right Livelihood Stiftung in Stockholm mit.
3: Zu den vier Preisträgerinnen gehört die Menschenrechtsanwältin Jalila Haider, die sich für die Hazara-Minderheit in Pakistan einsetzt. In Georgien geben die Mitglieder der Georgian Young Lawyers Association kostenlose Rechtsberatungen. Im Süden Afrikas kämpfen Kleinbäuerinnen mit ihrem Netzwerk Rural Women's Assembly für die Selbstbestimmung über ihr Land und ihren Körper. Vierte Preisträgerin ist die US-Informatikerin Timnit Gebru, die die Entwicklung von künstlicher Intelligenz gerechter machen will. Sigrid Harm, Skandinavien.
2: Online-Shopper schicken so viele Pakete zurück wie noch nie. In diesem Jahr gehen in Deutschland voraussichtlich 560 Millionen Pakete zurück. Das zeigen Berechnungen der Universität Bamberg. Generell geht jedes vierte online bestellte Paket zurück.
4: Die Hose passt nicht, die Schuhe sind zu groß. Dass wir so viele Pakete zurückschicken, liegt laut einem Retourenforscher vor allem am Smartphone. Denn mittlerweile shoppen die allermeisten über Apps und das bequem von der Couch aus. Dort wird schneller bestellt und vorher weniger über das Produkt gelesen. Besonders häufig geht Kleidung zurück. Für die Händler ist das teuer, vor allem der Rücktransport kostet. Und am Ende zahlen alle ein Stück weit mit. Zoe Tassovali.

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1: Die Proteste gegen Missstände an Schulen in Frankreich weiten sich aus. Der Innenminister spricht inzwischen von 440 Festnahmen, zumeist wegen Sachbeschädigung oder Angriffen auf Ordnungskräfte. Die Proteste richten sich gegen Lehrermangel, fehlende Mittel und marode Schulgebäude. Parallel drohen weitere Streiks im öffentlichen Dienst.
2: Das Wetter für die ganze Region Hannover.
3: Trockener Sonne-Wolken-Mix heute in Herrenhausen, Hainholz in Gerden bei, ja, nochmal sommerlichen Temperaturen. 25 bis 27 Grad sind die Spitzenwerte, die wir noch erreichen. Im Moment liegen wir bei 17 Grad. Es kommt Bewegung in die Sache in Form von dicken Wolken und Regen. Morgen spätestens ab dem Nachmittag zum Teil kräftige Schauer mit dabei. Dann gibt es auch Abkühlung. Morgen dann noch die höchsten Werte um 20 Grad.
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3: Mit guten Nachrichten, nämlich keinen um kurz nach 10. Da sind im Moment keine Staus von den Straßen gemeldet. Gute und sichere Fahrt allen unterwegs.
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3: Wir kümmern uns musikalisch jetzt in der nächsten Viertelstunde um verschiedene Träume. Die Eurythmics singen von Sweet Dreams. Alex Warren eher von einem Fever Dream, von einem Fiebertraum. Vorher gibt's einfach gute Musik von Blondie und Maria für euren Mittwoch. Schön, dass ihr mit dabei seid.

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0: Halb elf ist es jetzt am Mittwochvormittag.
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2: Mit Maike Meitsch. Guten Tag. Im Streit um den Sparkurs bei Volkswagen treffen sich heute in Hannover Vorstand, Betriebsrat und IG Metall zu einem Überprüfungsgespräch. Die Gewerkschaft fordert Klarheit darüber, ob Volkswagen an Investitions- und Produktzusagen festhält, die 2024 vereinbart wurden. Hintergrund ist der verschärfte Sparkurs von Konzernchef Oliver Blume. Die IG Metall und der Betriebsrat sehen deshalb die Vereinbarungen gefährdet. Volkswagen weist das zurück. Der Konzern betont, die vereinbarten Maßnahmen reichten nicht aus, um die angestrebte Umsatzrendite von 9% zu erreichen. Laut IG Metall bleibt die Beschäftigungssicherung bis Ende 2030 unkündbar. Wie geht es weiter im Rathaus nach der Wiederwahl von Hannovers Oberbürgermeister Belet Onay? Sein bisheriger Stellvertreter und Kämmerer Axel von der Uhr war gegen ihn angetreten und hatte die Stichwahl verloren. Nach dem harten Wahlkampf mit Konfrontationen steht nun die Frage im Raum, ob eine weitere Zusammenarbeit möglich ist. Im Radio Hannover Interview sagte Oberbürgermeister Onay, er werde sich mit von der Uhr zur Zukunftsfrage zusammensetzen.
3: Mit Axel werden wir jetzt in den nächsten Tagen nochmal sprechen müssen, wie es weitergeht. Also ich habe das im Wahlkampf immer sehr klar von ihm so verstanden, dass er nicht antritt, um Kämmerer zu bleiben. Das war so seine Aussage. Insofern werden wir jetzt schauen müssen, wie in den nächsten Tagen, Wochen sozusagen die Positionierung sein wird. Das liegt jetzt aber vor allem natürlich auch bei ihm. Also er muss letztendlich darüber entscheiden.
2: Von der Uhr selbst hatte nach seiner Wahlniederlage erklärt, er wolle politisch weiterarbeiten und auch nach dem Wahlkampf konstruktiv zusammenarbeiten. Seine Amtszeit geht noch bis 2029.
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2: Der Zoo Hannover baut seine Solarstromanlagen aus. Auf dem Parkplatz entstehen 3 Carports mit Solardächern. Außerdem bekommt das Eingangsgebäude eine Photovoltaikanlage. Gleichzeitig wird die Zahl der E-Ladesäulen von 6 auf 12 verdoppelt. Die Bauarbeiten an den Carports sollen bis Jahresende abgeschlossen sein. In der Wedemark sind 2 Einfamilienhäuser Ziel von Einbrechern geworden. In Resse wurde ein Fenster eingeschlagen, in Eelze eine Terrassentür aufgehebelt. Während in Eelze etwas gestohlen wurde, ist in Resse noch unklar, ob die Täter Beute machten. In Empelde ist die Straße in der Beschen ab heute für rund 4 Wochen voll gesperrt. Dort wird die Regenwasserkanalisation erneuert. Auch der Busverkehr muss deshalb umgeleitet werden.
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0: Na, ab und zu fungieren die Wolken so ein bisschen als Spielverderber, schieben sich vor die Sonne. 18 Grad sind es im Moment in Havelse, Kirchrode und Laatzen. Sonne kommt zwischendurch aber auch ganz ordentlich raus in den nächsten Stunden und bringt nochmal warme Temperaturen. 25 bis 27 Grad, also sommerlich. Ein letztes Mal, so wie es jetzt aussieht, denn ein Wetterwechsel ist in Sicht. Morgen, der Donnerstag, schon zum Start in den Oktober mit vielen Wolken, Temperaturen noch so um 20 Grad in der Spitze. Spätestens ab morgen Nachmittag dann auch Regen.
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0: Hier sieht alles gut aus. Hallo Autofahrer, keine Staus gemeldet. Euch unterwegs eine gute Fahrt mit Radio Hannover. Ich bin Ansgar Borgmann.

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1: Ich bin Katrin Müller. Mit einer groß angelegten Razzia geht die Polizei in Deutschland und anderen europäischen Ländern gegen ein Geldwäschenetzwerk und Rocker der Hells Angels vor. Laut der zuständigen Polizei in Duisburg sollen auch mehrere Haftbefehle vollstreckt werden.
2: Insgesamt werden nach dpa-Informationen 140 Objekte durchsucht. Unter anderem soll es einen großen Polizeieinsatz an der Adresse eines einflussreichen Hells Angels Rockers in Duisburg gegeben haben. Eine Sprecherin der Polizei erklärt, dass sich der Einsatz gegen ein internationales Netzwerk von Geldwäschern richtet und gegen eine kriminelle Vereinigung. Und bei dieser handelt es sich nach dpa-Informationen um die Hells Angels. Mehr als 1000 Einsatzkräfte sind in Deutschland und anderen europäischen Ländern an der Razzia heute Morgen beteiligt. Fiona Reinhardt, Nachrichtenredaktion.
1: Die Zahl der Arbeitslosen in Deutschland ist im September wieder unter die 3-Millionen-Grenze gefallen, auf rund 2,99 Millionen. Das sind rund 67.000 weniger als im August, aber mehr als im September vor einem Jahr. Das teilte die Bundesagentur für Arbeit in Nürnberg mit. Die Arbeitslosenquote sank leicht auf 6,4%. Spaß an der Arbeit? Einer YouGov-Umfrage zufolge ist das mittlerweile seltener der Fall. 6 von 10 Menschen arbeiten laut der Berufsstudie des Versicherers HDI nur noch des Geldes wegen. Das sind fast doppelt so viele wie vor der Corona-Pandemie im Jahr 2019.
3: Über die Hälfte der Befragten würde lieber sofort mit dem Arbeiten aufhören, wenn sie es sich leisten könnten. Besonders Älteren fehlt zunehmend die Motivation. Fachleute sprechen von einem Wertewandel in der Einstellung zur Arbeit. Der Einsatz künstlicher Intelligenz in den Unternehmen spielt eine große Rolle. Nur ein Viertel sieht sich dadurch entlastet. Dagegen glauben 4 von 10 Befragten, dass die KI über kurz oder lang Jobs kostet. Besonders pessimistisch wird die Lage bei IT-Entwicklern, Steuerberatern und im Marketing gesehen. Am wenigsten gefährdet sind der Umfrage zufolge Köche. Tanja Wagner, Nachrichtenredaktion.
1: Der US-Abzug aus dem Irak ist nun komplett. Die letzten US-Soldaten haben das Land verlassen, wie das US-Verteidigungsministerium mitteilte. Damit enden jahrelange, teils heftig umstrittene Militäreinsätze im Nahen Osten.
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4: Heute wird es nochmal warm und sonnig. Bis zu 27 Grad sind vorausgesagt. Aktuell sind es 20 in Großbuchholz, Ricklingen und Pattensen. Ab morgen dann deutlich kühler, 20 Grad. Außerdem meist dicht bewölkt und auch regnerisch.
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4: A7 Hannover Richtung Kassel. Zwischen dem Dreieck Hannover Süd und Hildesheim liegen Gegenstände auf der Fahrbahn. Hier also vorsichtig fahren.
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1: Der Blick zur Börse an diesem Mittwochvormittag, der DAX leichte Minus bei 25.440 Punkten. Der Euro fällt auch leicht und liegt unter der Marke von einem US-Dollar 13,5. Der Goldpreis klettert um über 1,2% auf rund 4.175 US-Dollar. Für die Feinunze und der Ölpreis fällt unter die Marke von 90 US-Dollar pro Barrel. 89 US-Dollar und rund 30 Cent sind am Vormittag fällig dafür. Infineon, Siemens Energy und Vonovia vorne in der Kursliste. Am Ende Fresenius Medical Care, Bayer und Fresenius SE.
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1: Mit Maike Meitsch. Guten Tag. Im Streit um den Sparkurs bei Volkswagen treffen sich heute in Hannover Vorstand, Betriebsrat und IG Metall zu einem Überprüfungsgespräch. Die Gewerkschaft fordert Klarheit darüber, ob Volkswagen an Investitions- und Produktzusagen festhält, die 2024 vereinbart wurden. Hintergrund ist der verschärfte Sparkurs von Konzernchef Oliver Blume. Die IG Metall und der Betriebsrat sehen deshalb die Vereinbarungen gefährdet. Volkswagen weist das zurück. Der Konzern betont, die vereinbarten Maßnahmen reichten nicht aus, um die angestrebte Umsatzrendite von 9% zu erreichen. Laut IG Metall bleibt die Beschäftigungssicherung bis Ende 2030 unkündbar. Wie geht es weiter im Rathaus nach der Wiederwahl von Hannovers Oberbürgermeister Belet Onay? Sein bisheriger Stellvertreter und Kämmerer Axel von der Uhr war gegen ihn angetreten und hatte die Stichwahl verloren. Nach dem harten Wahlkampf mit Konfrontationen steht nun die Frage im Raum, ob eine weitere Zusammenarbeit möglich ist. Im Radio Hannover Interview sagte Oberbürgermeister Onay, er werde sich mit von der Uhr zur Zukunftsfrage zusammensetzen.
2: Mit Axel werden wir jetzt in den nächsten Tagen nochmal sprechen müssen, wie es weitergeht. Also ich habe das im Wahlkampf immer sehr klar von ihm so verstanden, dass er nicht antritt, um Kämmerer zu bleiben. Das war so seine Aussage. Insofern werden wir jetzt schauen müssen, wie in den nächsten Tagen, Wochen sozusagen die Positionierung sein wird. Das liegt jetzt aber vor allem natürlich auch bei ihm. Also er muss letztendlich darüber entscheiden.
1: Von der Uhr selbst hatte nach seiner Wahlniederlage erklärt, er wolle politisch weiterarbeiten und auch nach dem Wahlkampf konstruktiv zusammenarbeiten. Seine Amtszeit geht noch bis 2029.
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1: Der Zoo Hannover baut seine Solarstromanlagen aus. Auf dem Parkplatz entstehen 3 Carports mit Solardächern. Außerdem bekommt das Eingangsgebäude eine Photovoltaikanlage. Gleichzeitig wird die Zahl der E-Ladesäulen von 6 auf 12 verdoppelt. Die Bauarbeiten an den Carports sollen bis Jahresende abgeschlossen sein. In der Wedemark sind 2 Einfamilienhäuser Ziel von Einbrechern geworden. In Resse wurde ein Fenster eingeschlagen, in Eelze eine Terrassentür aufgehebelt. Während in Eelze etwas gestohlen wurde, ist in Resse noch unklar, ob die Täter Beute machten. In Empelde ist die Straße in der Beschen ab heute für rund 4 Wochen voll gesperrt. Dort wird die Regenwasserkanalisation erneuert. Auch der Busverkehr muss deshalb umgeleitet werden.
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1: Es ist nochmal warm und sonnig heute. Bis zu 27 Grad sind vorausgesagt. Aktuell sind es 20 in Bemerode, Kleefeld und Isernhagen. Ab morgen wird es dann deutlich kühler, 20 Grad. Außerdem meist dicht bewölkt und auch regnerisch.
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1: A7 Hannover Richtung Kassel. Zwischen dem Dreieck Hannover Süd und Hildesheim liegen Gegenstände auf der Fahrbahn. A7 Hannover Richtung Hamburg. Zwischen dem Kreuz Hannover-Kirchhorst und Großburg-Wedel 4 Kilometer stockender Verkehr vor der Baustelle. Da wo es geht, eine gute Fahrt.

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0: Der kaufmännischen Krankenkasse KKH ist durch Abrechnungsbetrug ein Schaden von mehr als 8 Millionen Euro entstanden. Besonders betroffen waren Arzneimittel und Pflegeleistungen. Das ist ein Thema in den Hannover News um halb. Jetzt ist es 12 Uhr.
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2: Ich bin Katrin Müller. Die Bundesregierung hat nach langem Ringen von Union und SPD grünes Licht für die geplante Pflegereform gegeben. Das Kabinett beschloss den Gesetzentwurf von Gesundheitsminister Lindemann zur Neuordnung der Pflegeversicherung. Lange war um einen Kompromiss gestritten worden.
3: Der größte Knackpunkt im kommenden Jahr droht ein Milliardenloch in der Pflegekasse. Der CDU-Gesundheitsminister will das erstmal mit Einsparungen stopfen. Doch die SPD sagt, ein reines Kürzungspaket ist mit uns nicht drin und will auch die Privatversicherten zur Finanzierung der gesetzlichen Pflegeversicherung mit heranziehen. Fakt ist, CDU und SPD sind im Umfragetief, sie müssen liefern, wollen das Signal senden, wir können Regierung und Reformen. Claudia Wächter, Nachrichtenredaktion.
2: Ein Fly-Dubai-Flug von Dubai nach Tel Aviv hat ein Notsignal gesendet. Laut Medienberichten, weil sich die Piloten im Cockpit geprügelt haben. Die Maschine landete schließlich in Saudi-Arabien. Eine zunächst befürchtete Entführung bestätigte sich nicht. Das israelische Fernsehen berichtet, einer der Piloten sei russischer, der andere ukrainischer Abstammung. Sie hätten sich im Cockpit geprügelt, bis einer von ihnen das Bewusstsein verloren habe. Der diesjährige Alternative Nobelpreis ehrt Frauen und von Frauen geführte Organisationen, die für eine Umverteilung der Macht kämpfen. Sie scheuten sich nicht davor, sich mit Regierungen und mächtigen KI-Konzernen anzulegen, teilte die Right Livelihood Stiftung in Stockholm mit.
4: Zu den vier Preisträgerinnen gehört die Menschenrechtsanwältin Jalila Haider, die sich für die Hazara-Minderheit in Pakistan einsetzt. In Georgien geben die Mitglieder der Georgian Young Lawyers Association kostenlose Rechtsberatungen. Im Süden Afrikas kämpfen Kleinbäuerinnen mit ihrem Netzwerk Rural Women's Assembly für die Selbstbestimmung über ihr Land und ihren Körper. Vierte Preisträgerin ist die US-Informatikerin Timnit Gebru, die die Entwicklung von künstlicher Intelligenz gerechter machen will. Sigrid Harm, Skandinavien.
2: Die Zahl der Arbeitslosen in Deutschland ist im September wieder unter die 3-Millionen-Grenze gefallen, auf rund 2,99 Millionen. Das sind rund 67.000 weniger als im August, aber mehr als im September vor einem Jahr. Das teilte die Bundesagentur für Arbeit in Nürnberg mit. Die Arbeitslosenquote sank leicht auf 6,4%.
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0: 27 Grad werden es heute noch. Dazu ist es wieder sehr sonnig. Aktuell sind es 21 Grad in Limmer, Anderten und Garbsen. Ab morgen wird es insgesamt kühler, 20 Grad. Außerdem meist dicht bewölkt und auch regnerisch.
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0: Vorsicht auf der B6 am Leineufer Hannover Richtung Nienburg. In der Einfahrt Herrenhausen gibt es eine ungesicherte Unfallstelle im Kurvenbereich.

0: 7, Hannover Richtung Hamburg, zwischen dem Kreuz Hannover-Kirchhorst und Großburg-Wedel. 4 Kilometer stockender Verkehr vor der Baustelle. Da wo es geht, eine gute Fahrt.
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1: Mit Maike Meitsch. Guten Tag. Nach der Wiederwahl von Oberbürgermeister Belet Ornay geht es in Hannover jetzt um Mehrheiten im Stadtrat. Die Grünen sind dort stärkste Kraft, die SPD zweitstärkste. Gemeinsam könnten beide eine knappe Mehrheit bilden. Zu den anstehenden Koalitionsgesprächen sagte Ornay heute im Radio Hannover Interview:
2: Also wir werden mit der SPD zunächst, das ist sozusagen die eigentliche Konstellation, die zahlenmäßig, also rein mathematisch am besten funktioniert, Gespräche aufnehmen. Die Kolleginnen und Kollegen von der SPD sind auch zu meiner Wahlparty gekommen, haben nochmal gratuliert. Da haben wir auch schon die ersten Gespräche direkt aufgenommen. Und auch in den nächsten Tagen wird das fortgeführt werden, also auf Parteienebene. Ich wäre sehr dankbar, wenn eben auch Gespräche insgesamt mit den demokratischen Parteien belastbar jetzt in den nächsten Tagen auch geführt werden, weil wir brauchen einfach die Zusammenarbeit im Rat für die Menschen in dieser Stadt.
1: Die Grünen und die SPD hatten bereits bis 2023 gemeinsam im Rat regiert, bevor das Bündnis zerbrach. Ornay hat betont, dass bei einer erneuten Zusammenarbeit inhaltliche Schwerpunkte und nicht machtpolitische Fragen im Vordergrund stehen sollten. Niedersachsen soll bis 2035 zu einem wettbewerbsfähigeren Innovationsstandort werden. Dazu hat ein unabhängiger Innovationsrat einen Zukunftsplan vorgelegt. Empfohlen wird, Fördermittel stärker auf Zukunftstechnologien wie künstliche Intelligenz, Robotik und Biotechnologie zu konzentrieren. Auch Start-ups sollen leichter an Kapital kommen. Dafür ist eine sogenannte Scale-up-Plattform geplant. Ministerpräsident Olaf Lies übernimmt die Steuerung der Umsetzung. Dafür wird ein ressortübergreifendes Lenkungsgremium eingerichtet. Die Unternehmerverbände Niedersachsen begrüßen den Plan, mahnen aber zur Eile. Entscheidend sei jetzt nicht mehr die Analyse, sondern die Umsetzung.
0: Und jetzt noch mehr Kurzmeldungen für die ganze Region Hannover.
1: Der kaufmännischen Krankenkasse KKH mit Sitz in Hannover ist durch Abrechnungsbetrug in den vergangenen 2 Jahren ein Schaden von mehr als 8 Millionen Euro entstanden. Besonders betroffen waren Arzneimittel und Pflegeleistungen. Die KKH erhielt im vergangenen Jahr mehr als 600 Hinweise auf möglichen Betrug. Rund 1,3 Millionen Euro konnten zurückgeholt werden. Die Arbeitslosigkeit in der Region Hannover ist im September gesunken. Es waren fast 53.400 Menschen ohne Job gemeldet, rund 1.400 weniger als im August. Die Arbeitslosenquote liegt bei 8,1% und damit auf dem Niveau des Vorjahres. Der Rückgang hängt laut Arbeitsagentur unter anderem mit dem Beginn vieler Ausbildungen zusammen. Die Reihe Sport im Park in Hannover ist in diesem Jahr so erfolgreich gewesen wie nie zuvor. Von Ende Mai bis September gab es knapp 2000 kostenlose Sportangebote mit mehr als 40.000 Teilnahmen. Besonders gefragt waren Workouts und Entspannungsangebote. Die Stadt will die Reihe Sport im Park auch im kommenden Jahr fortsetzen, dann zum 10. Mal.
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1: Ein weiterer sonniger Tag bei uns in der Region. 27 Grad werden es heute noch. Aktuell sind es 22 in Dörn, in Badenstedt und Immensen. Ab morgen dann insgesamt kühler, 20 Grad. Außerdem meist dicht bewölkt und auch regnerisch.
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1: Vorsicht auf der B6 am Leineufer Hannover Richtung Nienburg. In der Einfahrt Herrenhausen gibt es eine ungesicherte Unfallstelle im Kurvenbereich. A7 Hannover Richtung Hamburg zwischen dem Kreuz Hannover Kirchhorst und Großburg-Wedel. 4 Kilometer stockender Verkehr vor der Baustelle. Ansonsten alles frei. Gute Fahrt.

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0: Der kaufmännischen Krankenkasse KKH ist durch Abrechnungsbetrug ein Schaden von mehr als 8 Millionen Euro entstanden. Besonders betroffen waren Arzneimittel und Pflegeleistungen. Ein Thema in den Hannover News um halb. Jetzt ist es 13 Uhr.
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2: Ich bin Katrin Müller. Die Bundesregierung hat nach langem Ringen zwischen Union und SPD grünes Licht für die geplante Pflegereform gegeben. Das Kabinett beschloss den Gesetzentwurf von Gesundheitsminister Carsten Linnemann zur Neuordnung der Pflegeversicherung. Die Einigung kam nach intensiven Verhandlungen zwischen den Koalitionspartnern. Details sind noch unklar. Wer Polizisten, Rettungskräfte oder Beschäftigte in Bus und Bahn angreift, soll künftig härter bestraft werden. Das sieht ein Gesetzentwurf des Bundesjustizministeriums vor, den das Kabinett heute ebenfalls beschlossen hat.
3: Ärzte, Pflegekräfte, Apotheker oder Zugbegleiter, sie alle sollen die neuen Regeln besser schützen. Wer sie angreift, muss künftig mit mindestens 6 Monaten Gefängnis rechnen, doppelt so lange wie bisher. Auslöser für die neuen Regeln ist der Tod eines Zugbegleiters im Februar nach einer Fahrkartenkontrolle. Und der Entwurf geht noch weiter. Bei Volksverhetzung sollen künftig bis zu 5 Jahre Haft möglich sein. Wer dafür verurteilt wird, darf möglicherweise dann 2 bis 5 Jahre lang nicht bei Wahlen kandidieren. Zoe Tassovali, Nachrichtenredaktion.
2: Dramatische Szenen über den Wolken. Ein Flugzeug auf dem Weg von den Vereinigten Arabischen Emiraten nach Tel Aviv hat nach israelischen Medienberichten ein Notfallsignal gesendet. Kampfflieger stiegen auf. Auslöser war ein Streit zwischen den Piloten.
4: In dem Flieger von Dubai nach Tel Aviv soll es zu dramatischen Szenen gekommen sein. Es ist die Rede von einer körperlichen Auseinandersetzung zwischen den Piloten im Cockpit. Der genaue Hintergrund ist allerdings noch unklar. Es gibt allerdings auch unbestätigte Berichte, einer der Piloten habe versucht, das Flugzeug zum Absturz zu bringen. Nach der sicheren Landung in Saudi-Arabien warten nun rund 180 israelische Passagiere auf einen Ersatzflug, der sie in ihre Heimat bringen soll. Sarah Lemmel, Tel Aviv.
2: Großrazzia gegen die Hells Angels. Über 1000 Polizeikräfte sind heute Morgen in Deutschland und in mehreren europäischen Ländern gegen ein internationales Geldwäschenetzwerk der Rockergruppe vorgegangen. Mehr als 100 Objekte wurden durchsucht und 14 Haftbefehle vollstreckt. Insgesamt sollen Vermögenswerte in Höhe von knapp 50 Millionen Euro beschlagnahmt werden. Federführend bei den Ermittlungen ist unter anderem die Staatsanwaltschaft Duisburg.
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0: Ein weiterer sonniger Tag bei uns in der Region. 27 Grad werden es heute noch. Aktuell sind es 24 in Ledeburg, Wölfel und Seelze. Ab morgen wird es dann insgesamt kühler, außerdem meist dicht bewölkt und auch regnerisch.
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0: B6 am Leineufer Hannover Richtung Nienburg. In der Einfahrt Herrenhausen gibt es weiterhin eine ungesicherte Unfallstelle im Kurvenbereich. Hier also vorsichtig fahren.
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0: Schönen Mittwoch euch, 13.30 Uhr.
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2: Mit Maike Meitsch, guten Tag. Nach der Wiederwahl von Oberbürgermeister Belet Onay geht es in Hannover jetzt um Mehrheiten im Stadtrat. Die Grünen sind dort stärkste Kraft, die SPD zweitstärkste. Gemeinsam könnten beide eine knappe Mehrheit bilden. Zu den anstehenden Koalitionsgesprächen sagte Onay heute im Radio Hannover Interview.
3: Also wir werden mit der SPD zunächst, das ist sozusagen die eigentliche Konstellation, die zahlenmäßig, also rein mathematisch am besten funktioniert, Gespräche aufnehmen. Die Kolleginnen und Kollegen von der SPD sind auch zu meiner Wahlparty gekommen, haben nochmal gratuliert. Da haben wir auch schon die ersten Gespräche direkt aufgenommen. Und auch in den nächsten Tagen wird das fortgeführt werden, also auf Parteienebene. Ich wäre sehr dankbar, wenn eben auch Gespräche insgesamt mit den demokratischen Parteien belastbar jetzt in den nächsten Tagen auch geführt werden, weil wir brauchen einfach die Zusammenarbeit im Rat für die Menschen in dieser Stadt.
2: Die Grünen und die SPD hatten bereits bis 2023 gemeinsam im Rat regiert, bevor das Bündnis zerbrach. Onay hat betont, dass bei einer erneuten Zusammenarbeit inhaltliche Schwerpunkte und nicht machtpolitische Fragen im Vordergrund stehen sollten. Niedersachsen soll bis 2035 zu einem wettbewerbsfähigeren Innovationsstandort werden. Dazu hat ein unabhängiger Innovationsrat einen Zukunftsplan vorgelegt. Empfohlen wird, Fördermittel stärker auf Zukunftstechnologien wie künstliche Intelligenz, Robotik und Biotechnologie zu konzentrieren. Auch Start-ups sollen leichter an Kapital kommen. Dafür ist eine sogenannte Scale-up-Plattform geplant. Ministerpräsident Olaf Lies übernimmt die Steuerung der Umsetzung. Dafür wird ein ressortübergreifendes Lenkungsgremium eingerichtet. Die Unternehmerverbände Niedersachsen begrüßen den Plan, mahnen aber zur Eile. Entscheidend sei jetzt nicht mehr die Analyse, sondern die Umsetzung.
1: Und jetzt noch mehr Kurzmeldungen für die ganze Region Hannover.
2: Der kaufmännischen Krankenkasse KKH mit Sitz in Hannover ist durch Abrechnungsbetrug in den vergangenen 2 Jahren ein Schaden von mehr als 8 Millionen Euro entstanden. Besonders betroffen waren Arzneimittel und Pflegeleistungen. Die KKH erhielt im vergangenen Jahr mehr als 600 Hinweise auf möglichen Betrug. Rund 1,3 Millionen Euro konnten zurückgeholt werden. Die Arbeitslosigkeit in der Region Hannover ist im September gesunken. Es waren fast 53.400 Menschen ohne Job gemeldet. Rund 1.400 weniger als im August. Die Arbeitslosenquote liegt bei 8,1% und damit auf dem Niveau des Vorjahres. Der Rückgang hängt laut Arbeitsagentur unter anderem mit dem Beginn vieler Ausbildungen zusammen. Die Reihe Sport im Park in Hannover ist in diesem Jahr so erfolgreich gewesen wie nie zuvor. Von Ende Mai bis September gab es knapp 2000 kostenlose Sportangebote mit mehr als 40.000 Teilnahmen. Besonders gefragt waren Workouts und Entspannungsangebote. Die Stadt will die Reihe Sport im Park auch im kommenden Jahr fortsetzen, dann zum 10. Mal.
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0: Heute nochmal sehr warm. Ab morgen geht der Trend wieder in Richtung herbstlicher. 25 Grad. Jetzt aktuell am Landtag in Hannover, in Limmer am Volksbad. Am Telemoritz haben wir auch 25 in der City. Langweilig gleich der Wettertrend, zumindest auch heute noch. Sonne und Wolken. Aber morgen sieht es anders aus. Einige Schauer gemeldet, gerade über Nachmittag und auch abends. 24 Grad dazu. Und der Start ins Wochenende dann kühler, aber wieder freundlicher.
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0: Keine Staus oder Unfälle aktuell um kurz nach 13:30, aber Phil hat einen Blitzer gesehen, steht auf der B3 bei Elershausen Richtung Celle unter der Fußgängerbrücke. Tempo 100. Seht ihr auch noch was? Her damit über unsere Facebook-Seite Blitzer Hannover oder per WhatsApp-Sprachnachricht auch direkt hier zu mir ins Studio. Schönen Mittwoch euch. Hey.

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0: Viertel vor zwei gleich am Mittwoch. Radio Hannover hier mit dem Verkehrsservice. Da ist ein LKW auf der B217 liegen geblieben. Hannover Richtung Springe. Ihr passt bitte auf zwischen Weetzen Süd und dem Abzweig nach Ewestorf. Da steht der LKW mit Panne.
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0: Vielleicht könnt ihr das nachvollziehen, so dieses Heimelige, so ein bisschen so diese Lagerfeuerstimmung ist das, was ich am Country-Genre so toll finde. Und in Kombination mit Pop ist es richtig schön alltagstauglich.
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0: 14 Uhr am Mittwochnachmittag. Alter und neuer Oberbürgermeister von Hannover ist Belet Onay, aber kann er in seiner zweiten Amtszeit auch mit einer stabilen Ratsmehrheit agieren? Grüne und SPD wollen jedenfalls über eine neue Zusammenarbeit verhandeln und wie Onay darauf blickt, das hört ihr bei uns in den Hannover News 14.30 Uhr gleich.
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2: Ich bin Lea Matschulat. Das Kabinett hat die Pflegereform beschlossen. Um das Ganze zu finanzieren, sollen unter anderem Kinderlose ab Januar höhere Beiträge zahlen. Aktuell liegt der Beitragssatz bei 3,6% und bei Kinderlosen bei 4,2% der beitragspflichtigen Einnahmen. Kinderlose sollen 0,3 Punkte mehr zahlen. Eine gute Nachricht: die Rentenversicherungsbeiträge für pflegende Angehörige übernimmt die Pflegeversicherung weiterhin voll. Saisonal bedingt geht die Arbeitslosigkeit im September zurück. Die Zahl der Arbeitslosen in Deutschland ist mit 2,99 Millionen wieder unter die 3-Millionen-Grenze gefallen. Im Vergleich zum August ist das ein Rückgang um 67.000. Das teilte die Bundesagentur für Arbeit mit. Die Arbeitslosenquote fiel auf 6,4%.
3: Der Auftakt der Herbstbelebung, die üblicherweise im September beginnt, falle schwunglos aus, so die Chefin der Bundesagentur für Arbeit Nahles. Die wirtschaftliche Verbesserung komme auf dem Arbeitsmarkt derzeit noch nicht an. Die Nachfrage nach Arbeitskräften bleibt gering, aber immerhin wurden mehr offene Stellen gemeldet als letztes Jahr. Aus Nürnberg, Janina Singer.
2: Rekordhohe Spritpreise könnten die Inflation im September auf den höchsten Stand seit fast 3 Jahren treiben. Dem ADAC zufolge wird der Monat mit Abstand der teuerste Tankmonat aller Zeiten. Das könnte die Inflationsrate wieder über die 3%-Marke treiben.
4: Selbst wenn die Tankstellen heute Sprit verschenken würden, das würde nichts mehr ändern an den Schockzahlen. Knapp 2,30 Euro kostet im Durchschnitt der Liter Super E10. Diesel ist noch teurer. Grund ist vor allem natürlich der Iran-Krieg und die extrem gesunkenen Ölexporte aus der Golfregion. Aber immerhin, ab morgen gilt der neue Tankrabatt. Die Spritpreise dürften also etwas runtergehen, um etwa 17 Cent pro Liter. Claudia Wächter, Nachrichtenredaktion.
2: Während eines Fly-Dubai-Fluges nach Tel Aviv soll ein Pilot seinen Kollegen mit einem Messer verletzt haben, das berichten israelische Medien. Eine Israelin schilderte einem TV-Sender, es habe Schreie und Panik gegeben. Einige Männer hätten den Angreifer überwältigt. Israel geht Medienberichten zufolge von einem möglichen Terroranschlag aus.
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0: Eigentlich ist das ja bescheuert, sich über gutes Wetter zu beschweren, aber ich habe einfach keine Lust mehr auf Sommer. Und das geht nicht nur mir so, das weiß ich. Wir haben auch heute wieder ziemlich warme Temperaturen. 27 Grad ist der Höchstwert, 26 haben wir jetzt aktuell am Airport, am Blauen See, am Neuen Rathaus. Langweilig gleich der Wettertrend, auch heute also Sonne und Wolken im Wechsel. Aber morgen sieht das ein bisschen anders aus. Einige Schauer gemeldet, gerade so über Nachmittag und abends. 24 Grad dazu, der Start ins Wochenende. Also der Freitag dann wieder freundlich, aber kühler.
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0: B217 Hannover Richtung Springe zwischen Weetzen Süd und dem Abzweig nach Ewestorf ein LKW mit Panne.
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0: Meldet euch sehr gerne bei mir heute Nachmittag, wenn ihr was entdeckt. Über unsere Facebook-Seite Blitzer Hannover geht das Ganze. Da posten wir auch immer alles fleißig, was reinkommt von euch. Oder aber ihr schickt mir eine Sprachnachricht an unsere WhatsApp-Nummer. Auch die landet hier direkt bei mir im Studio. 0151 23 13 19 13 ist die richtige Nummer.
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0: Am 30. September. Morgen starten wir in den Oktober. Und ich habe schon die ersten idyllischen Bilder und Videos auf Instagram gesehen. Von Spaziergängen in der Eilenriede, die so langsam bunt wird. Bei den Temperaturen heute ja auch noch nicht viel vom Herbst zu spüren. Es gibt sich aber spätestens nächste Woche. Und ich weiß, unter euch sind auch ein paar Herbstfans.

die sich da die Hände reiben. Ich wünsche euch auf jeden Fall erstmal einen schönen Mittwochnachmittag und freue mich, dass wir den gemeinsam verbringen mit einfach guter Musik. Der Boss ist jetzt zuerst dran.

0: länger nicht gehört, diese Ballade von Madonna. Einfach gute Musik für euch am Mittwochnachmittag. 20 nach 2 gleich.
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2: Wir schauen auf die Börsendaten an diesem Mittwochmittag. Da sehen wir den DAX weiter im Minus bei 25.380 Punkten. Ein Viertelprozentpünktchen im Minus im Vergleich zum Vortagesschlusswert. Der Euro pendelt weiter rund um die Marke von einem US-Dollar 13,5. Jetzt mal leicht im Plus die europäische Gemeinschaftswährung. Im Plus auch der Goldpreis bei 4.185 US-Dollar für die Feinunze. Auch der Ölpreis zieht an und springt wieder über die Marke von 90 US-Dollar pro Barrel. Am Morgen lag er noch drunter. Zalando, BMW und MTU sind vorne im Kursranking. Am Ende Vonovia, SAP und die Commerzbank.
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0: Nico Santos begleitet euch auch durch den Mittwoch. Einfach gute Musik hier bei uns und gleich zu Hause im Büro oder im Auto. Hot Chocolate für euch mit unserem Radio Hannover Classic Hit So You Win Again. Vorher müssen wir aber nochmal auf die B217 schauen. Da habe ich gute Nachrichten. Hannover Richtung Springe zwischen Weetzen Süd und dem Abzweig nach Ewestorf ist der LKW mit Panne inzwischen geräumt.
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0: 50 Jahre alt, dieser große Hit von Hot Chocolate. Einfach gute Musik aus den 70s. So nur hier bei Radio Hannover für euch. Mittwochnachmittag, kurz nach 2:30.
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2: Mit Maike Meitsch, guten Tag. Nach der Wiederwahl von Oberbürgermeister Belet Onay geht es in Hannover jetzt um Mehrheiten im Stadtrat. Die Grünen sind dort stärkste Kraft, die SPD zweitstärkste. Gemeinsam könnten beide eine knappe Mehrheit bilden. Zu den anstehenden Koalitionsgesprächen sagte Onay heute im Radio Hannover-Interview:
3: Also wir werden mit der SPD zunächst, das ist sozusagen die eigentliche Konstellation, die zahlenmäßig, also rein mathematisch am besten funktioniert, Gespräche aufnehmen. Die Kolleginnen und Kollegen von der SPD sind auch zu meiner Wahlparty gekommen, haben nochmal gratuliert. Da haben wir auch schon die ersten Gespräche direkt aufgenommen. Und auch in den nächsten Tagen wird das fortgeführt werden, also auf Parteienebene. Ich wäre sehr dankbar, wenn eben auch Gespräche insgesamt mit den demokratischen Parteien belastbar jetzt in den nächsten Tagen auch geführt werden, weil wir brauchen einfach die Zusammenarbeit im Rat für die Menschen in dieser Stadt.
2: Die Grünen und die SPD hatten bereits bis 2023 gemeinsam im Rat regiert, bevor das Bündnis zerbrach. Onay hat betont, dass bei einer erneuten Zusammenarbeit inhaltliche Schwerpunkte und nicht machtpolitische Fragen im Vordergrund stehen sollten. Niedersachsen soll bis 2035 zu einem wettbewerbsfähigeren Innovationsstandort werden. Dazu hat ein unabhängiger Innovationsrat einen Zukunftsplan vorgelegt. Empfohlen wird, Fördermittel stärker auf Zukunftstechnologien wie künstliche Intelligenz, Robotik und Biotechnologie zu konzentrieren. Auch Start-ups sollen leichter an Kapital kommen. Dafür ist eine sogenannte Scale-up-Plattform geplant. Ministerpräsident Olaf Lies übernimmt die Steuerung der Umsetzung. Dafür wird ein ressortübergreifendes Lenkungsgremium eingerichtet. Die Unternehmerverbände Niedersachsen begrüßen den Plan, mahnen aber zur Eile. Entscheidend sei jetzt nicht mehr die Analyse, sondern die Umsetzung.
1: Und jetzt noch mehr Kurzmeldungen für die ganze Region Hannover.
2: Der kaufmännischen Krankenkasse KKH mit Sitz in Hannover ist durch Abrechnungsbetrug in den vergangenen 2 Jahren ein Schaden von mehr als 8 Millionen Euro entstanden. Besonders betroffen waren Arzneimittel und Pflegeleistungen. Die KKH erhielt im vergangenen Jahr mehr als 600 Hinweise auf möglichen Betrug. Rund 1,3 Millionen Euro konnten zurückgeholt werden. Die Arbeitslosigkeit in der Region Hannover ist im September gesunken. Es waren fast 53.400 Menschen ohne Job gemeldet, rund 1.400 weniger als im August. Die Arbeitslosenquote liegt bei 8,1% und damit auf dem Niveau des Vorjahres. Der Rückgang hängt laut Arbeitsagentur unter anderem mit dem Beginn vieler Ausbildungen zusammen. Die Reihe Sport im Park in Hannover ist in diesem Jahr so erfolgreich gewesen wie nie zuvor. Von Ende Mai bis September gab es knapp 2000 kostenlose Sportangebote mit mehr als 40.000 Teilnahmen. Besonders gefragt waren Workouts und Entspannungsangebote. Die Stadt will die Reihe Sport im Park auch im kommenden Jahr fortsetzen, dann zum 10. Mal.
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0: Der letzte Tag im September will nochmal alles rausholen in Sachen Sommerwehmut. Wir haben 26 Grad am Klagesmarkt, am Silbersee, am Hainholzer Markt. 27 sogar ist der Höchstwert. Heute ja der wärmste Tag der Woche. Auch heute wieder Sonne und Wolken im Wechsel. Dieser bisher sehr gleiche Wettertrend ändert sich dann morgen. Einige Schauer gemeldet, gerade so nachmittags und abends. 24 Grad, 23 Grad dazu. Der Start ins Wochenende dann ein bisschen kühler mit um die 20. Aber auf jeden Fall auch wieder freundlicher.
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0: Das sind doch gute Nachrichten für alle von euch, die im Auto sitzen gerade. Keine Staus, keine Unfälle. Wenn sich das ändert, gebe ich euch Bescheid. Gute und sichere Fahrt, kurz nach 2:30 jetzt.

0: Phil Bariba.
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0: hat er recht mit. Billy Idol, Hot in the City, hört ihr gleich hier bei Radio Hannover. Heute auf jeden Fall nochmal. Ab morgen ändert sich das ja ein wenig. Also im Feierabend raus in die Sonne mit euch und danach wüsste ich noch was.
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0: Alle vier sind auch solo mit ihrer Musik unterwegs, haben aber auch ein Bandprojekt zusammen, sind Teil unserer UNESCO City of Music hier in Hannover und nennen sich Taper. Alternative Pop von Taper, hier aus Hannover. Die Band spielt um 20 Uhr in der Indigo Glocksee. Das Schwerste an einem Ende ist wieder anzufangen. Nach dem tragischen Verlust ihres geliebten Sängers und Bandkollegen Chester Bennington und einer 7-jährigen Schaffenspause wollen die verbliebenen Bandmitglieder von Linkin Park wieder zurück auf die Bühne. Der Film Unshatter begleitet die Band genau bei diesem wichtigen Schritt, unter anderem bei Studio-Sessions und dem ersten Comeback-Konzert.
2: I can't believe we're here.
3: So much of our lives had gone into Linkin Park.
4: It all just came to a crashing halt. I just felt it was over. God
5: save us every... Life doesn't always give you second chances.
6: We're getting a performance?
7: It's good to see you again.
0: Mittlerweile sind sie in der neuen Konstellation ja echt schon ein bisschen zusammen unterwegs auf den Bühnen. Unshatter protestiert Linkin Park und ihren Neustart. Der Film läuft um 7:45 im Astor. Und das lustigste Quiz der Stadt. Bei Hennes Quiz Night gibt's Musik- oder Höraufgaben, Filmrätsel, Allgemeinwissen oder Knobelaufgaben ab 7:45 im Brauhaus.
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0: Auch wenn sie ja mittlerweile mit Justin Trudeau die Liebe ihres Lebens gefunden hat, wie sie sagt, sind da noch so ein paar Dinge, die verarbeitet werden müssen nach ihrer Trennung von Orlando Bloom. Und die hat sie alle in diese Single hier gepackt. Katy Perry, Watch It Burn heißt der Song. Gibt's gleich in voller Länge hier bei Radio Hannover. Noch vor den News um 15 Uhr.
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0: Hier gerade gehört die neue Single von Katy Perry, kurz nach 15 Uhr. Für besondere Belastungen bekommen Pflegekräfte an der MHH zusätzliche freie Tage. Die Medizinische Hochschule will die sogenannte Entlastungsvereinbarung jetzt aber vorzeitig kündigen. Thema in unseren Hannover News heute das nächste Mal um 15.30 Uhr gleich.
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2: Ich bin Lea Matschullert. Die Bundesregierung hat nach langem Ringen grünes Licht für die geplante Pflegereform gegeben. Das System stehe finanziell massiv unter Druck. Man müsse sparen, sagte Bundesgesundheitsminister Linnemann. Unter anderem soll es für Kinderlose teurer werden.
3: Das oberste Ziel heißt, die Beiträge erstmal stabil halten, denn es droht ein Milliardenloch, auch weil es immer mehr Pflegebedürftige gibt. Dennoch sei das Ganze kein Sparpaket, sagt Linnemann. Zukünftig soll zum Beispiel geprüft werden, ob nicht auch eine Reha sinnvoll ist. Der Hauptknackpunkt in der Pflege sind aber die strukturellen Probleme. Das ganze System also auf stabile Füße stellen, und das soll nun eine Kommission anpacken. Claudia Wächter, Nachrichtenredaktion.
2: Die Inflation in Deutschland zieht wieder deutlich an. Im September sind die Verbraucherpreise um 3,3% gestiegen, verglichen mit dem Vorjahresmonat. Das teilte das Statistische Bundesamt auf Basis vorläufiger Zahlen mit. Damit liegt die Inflationsrate erstmals seit Ende 2023 wieder über der 3%-Marke. Als Haupttreiber der aktuellen Entwicklung gelten die hohen Energiepreise. Und in dem Zusammenhang gute Nachrichten für alle Autofahrer. Der Tankrabatt startet erst um Mitternacht, die Spritpreise sind aber schon im Sinkflug. Am Vormittag wurde Super E10 dem ADAC zufolge um 4,2 Cent billiger als einen Tag vorher. Bei Diesel ging es um 3,9 Cent nach unten.
4: Der übliche Preissprung am Mittag ist diesmal zwar etwas höher ausgefallen als zuletzt, dennoch sind Benzin und Diesel im Schnitt billiger geworden die letzten Tage. Das dürfte auch daran liegen, dass sich die Lage an den internationalen Ölmärkten wieder entspannt hat. Um Mitternacht sollte es dann weiter spürbar nach unten gehen. Zumindest erwartet der Lobbyverband der Mineralölwirtschaft, dass der Tankrabatt direkt in vollem Umfang weitergegeben wird. Ab Mitternacht gilt der Steuernachlass von 16,7 Cent pro Liter auf Sprit zunächst bis Ende des Jahres. Thomas Bremser, Nachrichtenredaktion.
2: Während eines Fly-Dubai-Fluges nach Tel Aviv soll ein Pilot seinen Kollegen mit einem Messer verletzt haben, das berichten israelische Medien. Eine Israelin schilderte einem TV-Sender, es habe Schreie und Panik gegeben. Einige Männer hätten den Angreifer überwältigt. Israel geht Medienberichten zufolge von einem möglichen Terroranschlag aus.
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0: Also ich find's gut, am Wochenende kein schlechtes Gewissen mehr haben zu müssen, wenn ich trotz warmer Temperaturen eine lange Hose anhab und dann doch auf dem Sofa lande. Wir haben heute nochmal richtig warme Temperaturen. 27 Grad ist der Höchstwert. 25 Grad haben wir jetzt aktuell auf der Alten Bult am Opernplatz. 25 Grad auch am Stadion, dazu wieder ein Sonne-Wolken-Mix. Bisher hat sich an diesem Wettertrend ja nichts so richtig getan, aber dann tatsächlich morgen am Donnerstag. Da sind einige Schauer gemeldet, gerade so über Nachmittag und abends. 24 Grad dazu, der Start ins Wochenende, also am Freitag kühler, aber auch wieder freundlicher.
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0: B3, Celle Richtung Hannover, zwischen der Hannoverschen Straße und der Einfahrt Hannoverschen Straße, bitte aufpassen, da steht ein Pannenauto. Ansonsten ist aber alles soweit frei gerade.
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0: Und was gibt es Schöneres als strahlende Kindergesichter auf dem Karussell, im Autoscooter oder beim ersten Bissen in den Crepe? Wären da nicht die Geldscheine, die sehr schnell weggehen, wenn ihr mit euren Kids oder Enkeln übers Oktoberfest Hannover schlendert? Deswegen haben wir uns da was überlegt. Mehr dazu hört ihr gleich. Ich wünsche euch einen schönen Mittwochnachmittag.

10:50 am Mittwoch, Radio Hannover hier mit dem Verkehrsservice. Es gab gerade einen Unfall auf der A2 mit mehreren Fahrzeugen. Hannover Richtung Dortmund. Zwischen dem Dreieck Hannover West und Hannover Herrenhausen bitte aufpassen. Ungesicherte Unfallstelle. Nochmal die A2 Hannover Richtung Dortmund. Zwischen dem Dreieck Hannover West und Hannover Herrenhausen eine ungesicherte Unfallstelle. Hier gab es einen Unfall mit mehreren Fahrzeugen gleich.

0: 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Ihr hört Radio Hannover am Mittwoch und mit uns kommt ihr kostenlos rein. 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Und gestern durfte ich Papa Frank aus der List glücklich machen.
1: Wir haben eine Mail von dir im Posteingang gehabt, dass du zwei Jungs hast, die Bock auf Oktoberfest haben. Und da das Geld ja nicht auf Bäumen wächst, hättest du gerne ein Gutscheinpaket von uns.
2: Oh, ja, das wäre ja super, wenn das klappt.
1: Christe natürlich, lieber Frank.
2: Oh, das ist ja eine Überraschung. Ich bin gerade mit den Jungs hier beim Löwenzahnarzt und muss jetzt mal kurz hier rausgehen, weil ich hatte nur gesehen, dass hier ein Anruf kam. Dachte ja, okay, Hannover-Nummer,
1: ruf mal schnell zurückrufen. Ja. Was machen die beiden denn am liebsten? Also wo würde man euch finden jetzt auf dem Schützenplatz?
2: Die sind begeisterte Achterbahnfahrer.
1: Okay.
2: Ja, sowas. Ne? Und bei den Großen, der ist jetzt 10, der darf alles alleine machen.
1: Ja.
2: Der Kleine ist 7, da muss ich noch mit. Also ich fahre dann auch wieder zurück in die Vergangenheit. Ne? Ich habe das lange selber auch nicht gemacht, aber gut.
1: Ja, so schnell sitzt man da wieder drin in der wilden Maus. Falls ihr da auch rein wollt mit euren Kids oder Enkeln, einfach bewerben, wie Frank das auch gemacht hat, für unsere Oktoberfest-Gutscheinpakete. Online noch fix die Teilnahmebedingungen durchlesen, das Formular ausfüllen und dann habt ihr mich vielleicht schon später am Telefon.

0: Color Love Song von Phil Collins. So klingt einfach gute Musik. Für euch am Mittwochnachmittag, natürlich hier bei Radio Hannover. Und ich frage mich oft, bei der ganzen Zahl an Menschen, die gerne Musik machen, wie viele schaffen es davon wirklich, berühmt zu werden damit? Ist natürlich richtig toll, wenn das klappt, wenn man bekannt wird, vor allem über Social Media und Streamingdienste. Bei Jack Dean hat das dazu geführt, dass er natürlich auf einmal sehr viel weniger Zeit für seine Familie und seine Freunde hatte. Und darüber hat er einen Song geschrieben.
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1: Schönen Mittwoch euch mit Radio Hannover. Wir müssen nochmal auf die A2 schauen, die ungesicherte Unfallstelle. Hannover Richtung Dortmund, zwischen dem Dreieck Hannover Westen und Hannover Herrenhausen, bitte aufpassen. Hier haben wir jetzt auch Personen auf der Fahrbahn. Es gab einen Unfall mit mehreren Fahrzeugen. Wenn ich Entwarnung geben kann, mache ich das gleich sofort. Wünsche euch eine gute und sichere Fahrt mit uns.
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2: Mit Till Ulich. Die Kommunalwahlen 2026 sind gelaufen und einer der großen Verlierer war die CDU. Jetzt laufen die Aufräumarbeiten in der Partei langsam an. Dabei gibt es nach einem Bericht der HAZ allerdings verschiedene Ansätze. Regionspräsidentschaftskandidat Oliver Jung war in der Stichwahl ja klar an Eva Bender von der SPD gescheitert. OB-Kandidat Peter Karst hatte die Stichwahl erst gar nicht erreicht. In der CDU gibt es wohl unterschiedliche Auffassungen für die Gründe, aber auch über die zu ziehenden Konsequenzen. Viele machen die miese Stimmung in Richtung Bundes-CDU und Kanzler Merz verantwortlich. Diese habe sich übertragen. Dazu hätten auch die Ermittlungen gegen Peter Karst in seiner Funktion als Hauptgeschäftsführer der Handwerkskammer negative Auswirkungen gehabt. Andere sagen, man wäre mit den eigenen Themen nicht durchgedrungen. Peter Karst wäre außerdem mit seinen Kontrahenten viel zu freundlich umgegangen und Oliver Jung habe seinen Fokus zu sehr auf die Region gelegt. Nach dem Hatz-Bericht fordern nicht wenige in der CDU, die Parteispitze jetzt neu aufzustellen. Dabei fällt offenbar immer wieder der Name von Sabrina Kamann, die auch in den Rat der Stadt gewählt worden ist. Für besondere Belastungen bekommen Pflegekräfte an der Medizinischen Hochschule Hannover ja zusätzliche freie Tage. Die MHH will die sogenannte Entlastungsvereinbarung jetzt aber vorzeitig kündigen. Die Regelung sieht einen Ausgleich für besonders stressbelastende Situationen vor. Pflegekräfte können dabei Punkte sammeln, die sich zu zusätzlichen freien Tagen summieren. Die Vereinbarung gilt für rund 2200 Mitarbeitende. Die Gewerkschaft Verdi hält die kurzfristige Sonderkündigung für ein schlechtes Zeichen. Wir hätten erwartet, dass man das Gespräch mit uns sucht, so Verdi. In der Belegschaft gäbe es Wut und Unverständnis. Die Regelung gilt seit April 2025 und sollte eigentlich zunächst bis Ende 2028 laufen. Durch die jetzt ausgesprochene Kündigung ist aber bereits Ende Januar 2027 Schluss.
1: Und jetzt noch mehr Kurzmeldungen für die ganze Region Hannover.
2: Diebe haben in den vergangenen Wochen wiederholt Grabschmuck von Gräbern auf dem Stadtfriedhof Seelhorst gestohlen. Seit Ende August sind rund 50 Fälle bekannt. Nach bisherigen Erkenntnissen der Polizei entwendeten die Unbekannten immer wieder Laternen, Lampen, Vasen und Leuchten. Die Polizei sucht jetzt mögliche Zeugen. Es ist das Ende einer innovativen Idee. Nach nur 7 Monaten Betrieb hat das sogenannte Baggercafé in Stöcken wieder geschlossen. Im März 2026 hatte der Jungunternehmer Simjo Othmann mit Freunden das Café eröffnet. Dort gab es nicht nur Kaffee, Cola oder Tee, sondern vor allem eine Fernbedienung in die Hand. Damit konnten Gäste Baufahrzeuge in einem Sandkasten steuern. Der Freundeskreis des Stadtarchivs Hannover hat mit Unterstützung der Theodor Lessing Foundation bei einer Auktion Briefe aus dem Nachlass von Theodor Lessing ersteigert und diese heute dem Stadtarchiv geschenkt. Zur Übergabe der Schenkung war George Focus, ein Urenkel Lessings, der in den USA lebt und derzeit in Deutschland ist, eigens nach Hannover gekommen. Bürgermeister Thomas Klapproth hat die Briefe für die Stadt gemeinsam mit Dr. Carsten Stühring, dem Direktor des Stadtarchivs, entgegengenommen.
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0: Heute echt nochmal sehr warm. Ab morgen geht der Trend wieder so ein bisschen Richtung Herbst. 26 Grad sind es an der Markthalle aktuell, an den Recklinger Kiesteichen, am Messegelände auch. Auf der Expo Plaza 26 Grad. Langweilig gleich der Wettertrend heute zumindest. Sonne und Wolken wieder im Wechsel. Aber morgen sieht es anders aus. Ziemlich viel Schauer gemeldet, vor allem über Nachmittag und auch morgen Abend Schauer. 24 Grad dazu. Der Start ins Wochenende dann kühler, um die 20, aber wieder freundlicher.
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0: B3, Celle Richtung Hannover. An der Einfahrt Hannoversche Straße bitte aufpassen, da steht immer noch ein Auto mit Panne. Die A2 Hannover Richtung Dortmund zwischen dem Dreieck Hannover West und Hannover Herrenhausen. Jetzt nur ein Fahrstreifen noch frei. Hier gab es einen Unfall mit mehreren Fahrzeugen. Es sind jetzt aber zum Glück keine Personen mehr auf der Fahrbahn. Stau auf der Strecke wegen des Unfalls zwischen Hannover Langenhagen und Hannover Herrenhausen. 4 Kilometer Stau. Und ein bisschen weniger haben wir auf der A352 Hannover Nord Richtung Hannover West zwischen Hannover Flughafen und dem Dreieck Hannover West. 2 Kilometer Stau. Ich wünsche euch eine gute und sichere Fahrt natürlich am Mittwochnachmittag. Und die 5 hier, die ich jetzt für euch habe, die haben ungefähr die Hälfte demnächst ihres Konzertmarathons geschafft. Die Backstreet Boys haben ja Düsseldorf in ein regelrechtes Boyband-Paradies verwandelt.

0: hier am Mittwoch. Gute Nachrichten von der B3 Celle Richtung Hannover. Zwischen der Hannoverschen Straße bzw. an der Einfahrt Hannoverscher Straße stand ja ein Pannenauto. Mittlerweile sind alle Fahrbahnen geräumt.
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2: Hier ist Ansgar Borgmann. Hallo, wir starten gemeinsam in den Donnerstag in einen neuen Monat, den Oktober. Steht eine Menge an. Kino-Neuvorstellungen haben wir für euch. Dazu der Blick aufs Fußball-Länderspiel am Abend. Deutschland gegen Serbien. Für den neuen Bundestrainer Jürgen Klopp dann vielleicht ja in Spiel Nummer 3 der erste Sieg. Außerdem feiern wir den Tag des Kaffees. Ohne den geht bei den meisten morgens ja eh nicht viel. Und tanken soll günstiger werden. Der neue Tankrabatt tritt in Kraft. Benzin und Diesel sollen dadurch um bis zu 17 Cent pro Liter billiger werden. Merken wir das schon zum Start in den Donnerstag? Wir gucken gemeinsam auf die Preise. Bis morgen früh.
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0: 5 vor 4 am Mittwoch, Radio Hannover hier mit dem Verkehrsservice. Nach dem Unfall auf der A2 wird der Stau gerade ein bisschen mehr, Hannover Richtung Dortmund. Zwischen Hannover-Bodfeld und Hannover-Herrenhausen braucht ihr auf jeden Fall ein bisschen länger. 5 Kilometer Stau haben wir aktuell.
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0: Scott Quinn hat sich euch gerade vorgestellt. Singer und Songwriter aus London und Berlin, da arbeitet er. Wir haben es jetzt kurz nach 4 am Mittwoch. Unter dem Motto Pflege ist safe wirbt Niedersachsen im Rahmen einer landesweiten Kampagne gezielt für die Berufe in der Pflege und möchte so mehr junge Menschen für eine Ausbildung gewinnen. Das ist Thema bei uns in den Hannover News um 16.30 Uhr gleich.
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2: Ich bin Lea Matschulat. Die Bundesregierung hat nach langem Ringen grünes Licht für die geplante Pflegereform gegeben. Das System stehe finanziell massiv unter Druck. Man müsse sparen, sagte Bundesgesundheitsminister Linnemann. Unter anderem soll es für Kinderlose teurer werden.
3: Das oberste Ziel heißt, die Beiträge erstmal stabil halten, denn es droht ein Milliardenloch, auch weil es immer mehr Pflegebedürftige gibt. Dennoch sei das Ganze kein Sparpaket, sagt Linnemann. Zukünftig soll zum Beispiel geprüft werden, ob nicht auch eine Reha sinnvoll ist. Der Hauptknackpunkt in der Pflege sind aber die strukturellen Probleme. Das ganze System also auf stabile Füße stellen, und das soll nun eine Kommission anpacken. Claudia Wächter, Nachrichtenredaktion.
2: Die Inflation in Deutschland zieht wieder deutlich an. Im September sind die Verbraucherpreise um 3,3% gestiegen, verglichen mit dem Vorjahresmonat. Das teilte das Statistische Bundesamt auf Basis vorläufiger Zahlen mit. Damit liegt die Inflationsrate erstmals seit Ende 2023 wieder über der 3%-Marke. Als Haupttreiber der aktuellen Entwicklung gelten die hohen Energiepreise. Und in dem Zusammenhang gute Nachrichten für alle Autofahrer. Der Tankrabatt startet erst um Mitternacht, die Spritpreise sind aber schon im Sinkflug. Am Vormittag wurde Super E10 dem ADAC zufolge um 4,2 Cent billiger als einen Tag vorher. Bei Diesel ging es um 3,9 Cent nach unten.
4: Der übliche Preissprung am Mittag ist diesmal zwar etwas höher ausgefallen als zuletzt, dennoch sind Benzin und Diesel im Schnitt billiger geworden die letzten Tage. Das dürfte auch daran liegen, dass sich die Lage an den internationalen Ölmärkten wieder entspannt hat. Um Mitternacht sollte es dann weiter spürbar nach unten gehen. Zumindest erwartet der Lobbyverband der Mineralölwirtschaft, dass der Tankrabatt direkt in vollem Umfang weitergegeben wird. Ab Mitternacht gilt der Steuernachlass von 16,7 Cent pro Liter auf Sprit zunächst bis Ende des Jahres. Thomas Bremser, Nachrichtenredaktion.
2: Während eines Fly-Dubai-Fluges nach Tel Aviv soll ein Pilot seinen Kollegen mit einem Messer verletzt haben, das berichten israelische Medien. Eine Israelin schilderte einem TV-Sender, es habe Schreie und Panik gegeben. Einige Männer hätten den Angreifer überwältigt. Israel geht Medienberichten zufolge von einem möglichen Terroranschlag aus.
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0: Ja, ich weiß, eigentlich ist das bescheuert, sich über das gute Wetter zu beschweren, über die 26 Grad da draußen, aber ich habe einfach keine Lust mehr auf Sommer, bin ich ganz ehrlich, und ich weiß, ich bin auch nicht alleine damit. Wir haben 26 Grad am Anzeigerhochhaus nebenan, 26 Grad am Contiwerk, 26 Grad in Langenhagen an der Galopprennbahn, langweilig gleich der Wettertrend, heute zumindest noch mit einem Mix aus Sonne und Wolken. Ab morgen sieht es anders aus, wird ein bisschen ungemütlicher, Regen im Anmarsch, mehrere Schauer, morgen Nachmittag vor allem und morgen Abend 24 Grad dazu. Der Start ins Wochenende sieht dann kühler aus, aber auf jeden Fall auch wieder freundlicher.
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0: Nur ein Fahrstreifen frei auf der A2 aktuell, Hannover Richtung Dortmund. Zwischen dem Dreieck Hannover West und Hannover Herrenhausen gab es einen Unfall mit mehreren Fahrzeugen. Wir haben 5 Kilometer Stau auf der Strecke zwischen Hannover Bodfeld und Hannover Herrenhausen. Und auch auf der Ausweichstrecke A352 ist schon ein bisschen mehr los. Hannover Nord Richtung Hannover West. Zwischen Hannover Flughafen und dem Dreieck Hannover West 2 Kilometer Stau.
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0: Liebe Grüße an Markus, der hat uns geschrieben, Blitzer auf der B6 gesehen, ist der Bremer Damm. Stadteinwärts wird geblitzt, 60 km/h sind erlaubt. Seht ihr auch noch was? Meldet euch gerne hier bei mir im Studio, wie Markus das gemacht hat, über unsere Facebook-Seite Blitzer Hannover, oder ihr schickt mir einfach eine Sprachnachricht an unsere WhatsApp-Nummer. Und wer die immer noch nicht eingespeichert hat, ihr findet die auch nochmal auf unserer Website.
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0: Leben und leben lassen ist sein Motto. Er macht Deutsch-Pop, er macht Comedy, vor allem auf Social Media.

kennen ihn die Fans als die Mutti und er gehört einfach auf die Bühne. Also da durfte ich jetzt auch schon mehrmals von Zeuge werden. Darius Galasi fällt einfach auf. Ich habe den Sänger, Moderator und Entertainer hier aus Hannover gleich bei mir in der Sendung zu Gast.

0: Comedy und Musik, laut, wild, emotional. Ich habe heute eine Rampensau hier bei mir im Studio zu Gast.
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0: Und die Rampensau hört online auf den Namen die Mutti und offline auf den Namen Darius Galasi. Na du.
2: Hi.
0: Wir begleiten dich und dein Deutschpop ja echt schon länger jetzt, ein paar Jahre.
2: Ja.
0: Und jetzt willst du demnächst das allererste Mal so richtig auf Deutschland-Tour gehen.
2: Ja, ganz aufregend. Ist ja jetzt schon gedroppt worden vor 3 Wochen. 4 sind, glaube ich, die Tickets jetzt alle verkäuflich. Meine Weekend-Tour, ist ja eine Weekend-Tour. Jeden Samstag eine andere Stadt, damit wir auch ein bisschen Party machen können. Soll ja ein langer Abend werden, ne? Also ich möchte ja nicht um 22 Uhr Schicht im Schacht haben. Aber ja, es geht los.
0: Du spielst im Februar 2027 in Köln, in Berlin, in Hamburg.
2: Wie du bist ja informiert, mein Gott.
0: Das ist doch mein Job.
2: Ja,
0: wie fühlt sich das denn an, deine Konzerttermine jetzt auf Eventim zu sehen?
2: Ganz komisch. Ich habe das dann das erste Mal, ich habe es hochgeladen, habe dann natürlich gleich geguckt, hat es funktioniert und das ist auch alles unter denselben Link. Also ich hatte, die haben einen sehr guten Support bei Eventim. Ich habe da 34 Mal angerufen, weil ich sicher gehen wollte, dass alles klappt. Und nein, war ganz toll. Und ich habe dann einen Tag extra gewartet und habe dann nochmal geguckt, ist es wirklich so? Ja, steht da. Und dann stand da auch schon in Orange auf den 3 Städten hohe Nachfrage auf dieses Event.
0: Oh Gott,
2: okay. Dann soll das, glaube ich, jetzt so sein.
0: Ein bisschen Schiss oder nur Vorfreude?
2: Ich habe Vorfreude natürlich. Ich habe natürlich auch Schiss. Man macht ja alles, was man in der Öffentlichkeit macht. Also ich zumindest nie ohne Köttel in the Box. Mhm. Aber ja, ein bisschen natürlich, klar. Aber ich bin aufgeregt. Die Freude ist natürlich größer da. Und ich hoffe jetzt natürlich, dass weiter Tickets gekauft werden. Und wir da im Februar mal die 3 Städte rocken.
0: Fühlt sich das denn für dich persönlich, also ich würde es objektiv von draußen so sagen, fühlt sich das auch für dich jetzt wie der nächste große Schritt an?
2: Ja, es ist ein großer Schritt, definitiv. Ob es jetzt so direkt der nächste ist, ist jetzt einfach derjenige oder der Schritt, der dran war, glaube ich jetzt irgendwie so. Das ist auch der nächste, definitiv. Aber ja, doch schon, na klar, das ist schon so. Ist jetzt Eventim, machen das jetzt alle. Und das ist ja alles self-made, das kommt ja auch noch dazu. Deswegen ist die alles, was man tut, ja irgendwie so ein Schritt in die richtige Richtung, finde ich.
0: Und steckst du jetzt, also spielst du mit der Band dann?
2: Ja, sicher.
0: Steckt ihr jetzt schon voll in den Vorbereitungen drin
2: oder
0: dauert das noch ein bisschen?
2: Wir sind jetzt ganz entspannt, wir machen das mal im Januar, Ende Dezember. Wir kriegen auch noch Nachwuchs. Juan, mein Bassist, der kriegt Nachwuchs.
0: Oh
2: richtig
0: Gott,
2: geil.
0: Ja, wie aufregend.
2: Wir kriegen ein Bandbaby. Und deswegen müssen wir gucken, wie wir das im Januar, weil dort dann ET ist, dass wir gucken, dass wir da von den Proben das irgendwie so managen. Aber ich schreibe das Programm jetzt fleißig schon zusammen. Flipcharts hängen alle zu Hause im Wohnzimmer. Und dann wird da die Setlist reingebaut und dann wird geprobt.
0: Wir wollen natürlich auch einfach gute Musik von dir hören heute. Ich habe mich für meinen Lieblingssong entschieden.
2: Genau, du, ich habe das ja abgegeben. Du durftest aussuchen.
0: Ja.
2: Ja.
0: Das ist, der draußen ist, ist es mein Favorite. Ich finde einfach, rockig passt sehr gut zu dir.
2: Ich mag's auch.
0: Und das ist ja eine der Singles, die ja schon ein bisschen mehr nach vorne gehen.
2: Die schnellste von allem.
0: Ja. Fortsetzung folgt.
2: Richtig.
0: Worum geht's denn?
2: Worum geht's? Ja, ich war ja mal mit meinem Fiat, den ich von Opa geerbt habe. Mein Fiat Cento, 25 Jahre ist er, hat bald 185.000 Kilometer runter. War ich natürlich in Italien und habe da einen sehr netten jungen Mann kennengelernt.
0: So.
2: Ja, und ich musste aber am nächsten Tag dann abreisen.
0: Ja, und dann?
2: Bin ich abgereist, aber er war Masseur, hat jetzt nicht nochmal Rücken massiert, ne? Also, einen schönen Abend.
0: Fortsetzung folgt. Darius Galasi hier bei Radio Hannover.

0: Hip-Hop made in Hannover. Sänger, Moderator, Entertainer Darius Galasi ist bei mir in der Sendung zu Gast. Schön, dass du da bist.
1: Freue mich auch. Das ist aber ausgeholt, ne?
0: Naja, das ist ja so die Beschreibung, die du auf der Website stehen hast.
1: Stimmt.
0: Seit neuestem, ne?
1: Ist ja auch so.
0: Früher bist du überall mit Künstlernamen, mit Künstlernamen?
1: Ja.
0: Gott.
1: N?
0: Darre aufgetreten.
1: Ja.
0: Jetzt nur noch mit Klarnamen oder?
1: Ja, ich habe das irgendwann mal, irgendwie kam so das Bauchgefühl letztes Jahr schon, dass ich das irgendwann ändere und auf Darius Galasi. Ich habe dann so gedacht, naja, klingt jetzt, also mehr als Künstler geht ja gar nicht.
0: Ist einfach auch ein geiler Name.
1: Genau. Finde ich auch so schön. Und ich habe mich damals für Darre entschieden, weil als ich angefangen habe, war es so normal, dass man alles so, brauchst du einen kurzen, knackigen Künstlernamen, alles groß geschrieben.
0: So wie Lotte, Lina,
1: so, genau, alle machen das ja und das ist auch cool. Und ich habe aber irgendwie gedacht, nee, ich change das aber gerade so schleichend. Du merkst das, dass ich das gar nicht so groß das ist jetzt, das passiert so schleichend.
0: Mhm.
1: Die Woche mache ich bei YouTube noch den Namen anders, dann kommt bei Spotify und dann ist das so.
0: Es passiert ja sowieso gerade viel.
1: Ja.
0: Weiterentwicklung.
1: Ja.
0: Die Single-Fortsetzung folgt, die wir gerade gehört haben, die ist ja aus dem letzten Jahr. Wir haben schon über deine kommende Tour gesprochen, Anfang des neuen Jahres. Ist dann jetzt auch neue Musik in Arbeit?
1: Tatsächlich ja. Wir haben sogar schon die nächste Single ist zu 90% schon fertig, also fast fertig und ready für die Startlöcher. Wird vom Sound ganz anders, nochmal ganz anders. Ich probiere gerade ganz viel aus und arbeite auch mit anderen Menschen zusammen, die in mein Leben gekommen sind jetzt die letzten zwei Jahre und möchte mich einfach so vom Sound mal neu erfinden. Ich möchte ganz viel ausprobieren, ich habe da irgendwie Bock drauf. Und klar, das Rockige wird immer irgendwie wieder zu hören sein, das kann ich schon versprechen.
0: Da freue ich mich.
1: Weil ich es selber sehr gerne mag, aber mich auch einfach mal so ein bisschen zu probieren und auch mal so Hybrid-Sounds zu machen, ein bisschen was zusammen zu mischen. Top-Vocals finde ich gerade völlig geil. Kann ich mich mal entspannen, dann kommen die schon da rein. Das finde ich ganz gut.
0: Guck mal, du tiest ja schon ein bisschen was an. Ein bisschen was verrätst du.
1: Ein bisschen, ja.
0: Dein Lebensmotto ist ja Mensch sein. Ganz egal, wo man herkommt, ganz egal, was man mag, was man nicht mag, leben und leben lassen. Wird sich das dann in den neuen Texten auch widerspiegeln? Zieht sich das weiter durch?
1: Ja, ich habe witzigerweise am Wochenende bei einem netten Glas Wein mit einem guten Freund darüber gesprochen, dass irgendwie, dass bei mir trotzdem, ob ich jetzt Sound ausprobiere oder was anderes mache, andere Sachen passieren, ich mich gerade weiterentwickle und neu erfinde. Man ist ja jetzt auch mit Anfang 30 in so einem Alter, wo man guckt, wo möchte ich denn in so einem Leben eigentlich so hin? Das ist eine Sache, die trotzdem immer bleibt. Meine Texte werden immer ein bisschen um die Ecke gedacht, ein bisschen bedachter geschrieben sein, aber immer mit der Motivation, du hast die Verantwortung für dein Leben, nutze es.
0: Dieser Dreiklang, mit dem ich auch eingestiegen bin, dass du Sänger bist, dass du Moderator bist, dass du Comedian bist, ist das auch so ein bisschen so die Zielsetzung, dass du zukünftig deine Musik mit der Comedy, die man ja vor allem auch von online kennt, aber auch auf deinen Konzerten ja auch so eine Rolle spielt, dass du das mehr zusammen denken möchtest zukünftig?
1: Ja, auf jeden Fall. Das soll passieren. Ich möchte, oder diese Idee ist eigentlich so im Machen entstanden und auch als Instagram so dazugekommen ist, tatsächlich ist es dann so automatisch auf den Shows passiert und ich möchte genau diese Wellenbewegung haben. Ich möchte wirklich einen coolen Text, geile Mucke haben, eine sehr tolle Band um mich rum. Ich bin sehr dankbar, dass ich die Jungs da habe, die mit mir diesen Weg gemeinsam gehen und dann sollen wir auch mal ein bisschen lachen. Und dann, ich pick mir ja auch gerne mal jemanden aus dem Publikum so spontan raus, ne?
0: Auf Instagram kennt man dich ja als die Mutti, da hast du dir so eine krass treue Fanbase aufgebaut. Das ist so schön.
1: Die sind toll.
0: Denke ich jedes Mal wieder. Und egal, wo du auch in Hannover auftrittst mit Musik, die Stammfans, die sind immer
1: die
0: am Start.
1: Die stehen da, die kommen.
0: Die kommen, jedes Mal.
1: Ja, voll, richtig.
0: Erhoffst du dir denn auch, dass jetzt darüber, ich meine, du besuchst ja dann auch sehr viele Stammfans, die schon lange warten, dass du mal nach Hamburg kommst,
1: richtig,
0: und mal nach Köln,
1: genau,
0: nach Berlin, aber erhoffst du dir auch, dass dann quasi der Bekanntheitsgrad nochmal größer wird jetzt mit den Shows?
1: Ja, ich würde mal fragen wollen, wer macht das nicht bei dem, was wir tun? Und natürlich gehört das dazu, aber ich erhoffe mir das und wünsche mir, dass die Leute da kommen und es feiern, dass sie mich das erste Mal live sehen. Weil die jetzt einfach nicht so den Weg in meiner regionalen Bubble, in der ich jetzt die letzten Jahre hauptsächlich viel unterwegs war, mich sehen konnten live. Ja. Und dass das jetzt möglich ist, das hoffe ich, dass das die Leute checken und dementsprechend kommen. Das ist so mein Wunsch, worauf es ankommt.
0: Da warten viele schon ganz lange.
1: Ich denke
0: auch.
1: Da
0: muss man hier nur einmal in die Kommentarspalten sliden.
1: Wann kommst
0: und dann
1: du hier
0: so
1: hin, Nachrichten und so, und kommst du auch ins Sahne? Jetzt kommt der Süden, der hat natürlich jetzt gesehen, dass ich hauptsächlich im Norden unterwegs
0: jetzt
1: bin.
0: Jetzt beschweren die sich
1: so,
0: wieder.
1: Jetzt kommst du zu uns. Leute, Piano, ich mach das alles selber,
0: so,
1: das ist alles geplant. Also
0: alles nacheinander.
1: Ja. Nächstes Jahr wird aber was im Süden noch stattfinden. Ich bin dran, aktuell sogar auch schon.
0: Sagt Darius Galasi, Comedy und Musik hier aus Hannover. Ich entlasse dich jetzt in die Sonne. 27 Grad Ende September ist ja voll dein Ding. Du bist mit Flipflops hier.
1: Oh, ich lieb
0: Hätte
1: den
0: ich
1: Sommer.
0: Ja schon wieder kotzen können vorhin.
1: Ich lieb den Sommer.
0: Nee. Du, geh deinen Weg.
1: Mit Klimaanlage hier.
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0: Macht richtig Spaß, diese Single von Bon Jovi. Schönen Mittwochnachmittag, Radio Hannover hier. Die Kommunalwahlen, die Stichwahlen 2026 sind gelaufen und einer der großen Verlierer war die CDU. Jetzt laufen die Aufräumarbeiten in der Partei langsam an. Dabei gibt es allerdings verschiedene Ansätze und genau die sind Thema bei uns in den Hannover News. Das nächste Mal gleich 16.30 Uhr.
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0: kurz nach halb fünf.
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2: Mit Till Ulich. Die Kommunalwahlen 2026 sind gelaufen und einer der großen Verlierer war die CDU. Jetzt laufen die Aufräumarbeiten in der Partei langsam an. Dabei gibt es nach einem Bericht der HAZ allerdings verschiedene Ansätze. Regionspräsidentschaftskandidat Oliver Jung war in der Stichwahl ja klar an Eva Bender von der SPD gescheitert. OB-Kandidat Peter Karst hatte die Stichwahl erst gar nicht erreicht. In der CDU gibt es wohl unterschiedliche Auffassungen für die Gründe, aber auch über die zu ziehenden Konsequenzen. Viele machen die miese Stimmung in Richtung Bundes-CDU und Kanzler Merz verantwortlich. Diese habe sich übertragen. Dazu hätten auch die Ermittlungen gegen Peter Karst in seiner Funktion als Hauptgeschäftsführer der Handwerkskammer negative Auswirkungen gehabt. Andere sagen, man wäre mit den eigenen Themen nicht durchgedrungen. Peter Karst wäre außerdem mit seinen Kontrahenten viel zu freundlich umgegangen und Oliver Jung habe seinen Fokus zu sehr auf die Region gelegt. Nach dem Hatz-Bericht fordern nicht wenige in der CDU, die Parteispitze jetzt neu aufzustellen. Dabei fällt offenbar immer wieder der Name von Sabrina Kamann, die auch in den Rat der Stadt gewählt worden ist. Für besondere Belastungen bekommen Pflegekräfte an der Medizinischen Hochschule Hannover ja zusätzliche freie Tage. Die MHH will die sogenannte Entlastungsvereinbarung jetzt aber vorzeitig kündigen. Die Regelung sieht einen Ausgleich für besonders stressbelastende Situationen vor. Pflegekräfte können dabei Punkte sammeln, die sich zu zusätzlichen freien Tagen summieren. Die Vereinbarung gilt für rund 2200 Mitarbeitende. Die Gewerkschaft Verdi hält die kurzfristige Sonderkündigung für ein schlechtes Zeichen. Wir hätten erwartet, dass man das Gespräch mit uns sucht, so Verdi. In der Belegschaft gäbe es Wut und Unverständnis. Die Regelung gilt seit April 2025 und sollte eigentlich zunächst bis Ende 2028 laufen. Durch die jetzt ausgesprochene Kündigung ist aber bereits Ende Januar 2027 Schluss.
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2: Diebe haben in den vergangenen Wochen wiederholt Grabschmuck von Gräbern auf dem Stadtfriedhof Seelhorst gestohlen. Seit Ende August sind rund 50 Fälle bekannt. Nach bisherigen Erkenntnissen der Polizei entwendeten die Unbekannten immer wieder Laternen, Lampen, Vasen und Leuchten. Die Polizei sucht jetzt mögliche Zeugen. Es ist das Ende einer innovativen Idee. Nach nur 7 Monaten Betrieb hat das sogenannte Baggercafé in Stöcken wieder geschlossen. Im März 2026 hatte der Jungunternehmer Simjo Othmann mit Freunden das Café eröffnet. Dort gab es nicht nur Kaffee, Cola oder Tee, sondern vor allem eine Fernbedienung in die Hand. Damit konnten Gäste Baufahrzeuge in einem Sandkasten steuern. Der Freundeskreis des Stadtarchivs Hannover hat mit Unterstützung der Theodor Lessing Foundation bei einer Auktion Briefe aus dem Nachlass von Theodor Lessing ersteigert und diese heute dem Stadtarchiv geschenkt. Zur Übergabe der Schenkung war George Focus, ein Urenkel Lessings, der in den USA lebt und derzeit in Deutschland ist, eigens nach Hannover gekommen. Bürgermeister Thomas Klapproth hat die Briefe für die Stadt gemeinsam mit Dr. Carsten Stüring, dem Direktor des Stadtarchivs, entgegengenommen.
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0: Der letzte Tag im September will nochmal alles rausholen in Sachen Sommerwehmut. Wir haben 27 Grad auf dem Thermometer am IMA-Zentrum in Hannover, 27 am HCC, im Hermann-Löns-Park sind es 26. Heute ein Mix aus Sonne und Wolken. Jetzt am Feierabend wahrscheinlich echt nur noch ein paar Wolken zu sehen. Ansonsten richtig schön freundlich, aber der Wettertrend ändert sich dann morgen. Einige Schauer gemeldet am Donnerstag, vor allem am Nachmittag und am Abend. 24 Grad dazu. Am Freitag dann noch ein bisschen kühler. Temperaturen gehen wieder runter, pendeln sich so bei um die 20 Grad ein. Der Freitag sieht zum Glück aber direkt wieder freundlicher aus.
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0: Nur eine Fahrspur frei auf der A2 gerade, Hannover Richtung Dortmund. Zwischen dem Dreieck Hannover West und Hannover Herrenhausen gab es einen Unfall mit mehreren Fahrzeugen. Der Stau auf der Strecke wird auch deutlich mehr. Zwischen dem Kreuz Hannover Buchholz und Hannover Herrenhausen 7 Kilometer Stau schon. Vor allem den LKW wird empfohlen, sich jetzt direkt an eine Alternativroute zu machen. Die Ausweichstrecke A352 ist auch schon ein bisschen voller. Hannover Nord Richtung Hannover West. Zwischen Hannover Flughafen und dem Dreieck Hannover West haben wir 3 Kilometer Stau. Ich halte euch weiter auf dem Laufenden. Wünsche euch erstmal eine gute und sichere Fahrt. Kurz nach 4:30.

0: den ersten unter euch wünsche ich einen schönen Feierabend am Mittwoch. Radio Hannover hier 20 vor 5. Und eine, die jetzt auch erstmal ruhiger machen muss, ist Sängerin Austies. Die müsste inzwischen eigentlich Mama geworden sein. Offiziell bestätigt hat sie das noch nicht. Auf dem Cover dieser neuen Single hier, die ich jetzt für euch habe, hat sie sich aber noch hochschwanger gezeigt.
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0: Die lebt ja mittlerweile auch in Berlin, aus dies mit neuer Popmusik für euch am Mittwoch. 16:45 Uhr, Markus hat einen Blitzer durchgegeben. Auf der B6 Bremer Damm stadteinwärts, 60 km/h sind erlaubt. Ich wünsche euch eine gute und sichere Fahrt. Gleich mit Roxy Music, jetzt erstmal mit Kollege Ansgar Borgmann.
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2: Eine Stimme mit Home-Wiedererkennungswert. Sie hat definitiv eine Anastasia. Die Sängerin heute Abend live im HCC-Kuppelsaal. Amma!

0: Anastasia feiert mit ihrer aktuellen Tour das 25-jährige Jubiläum ihres Debütalbums im HCC Kuppelsaal heute Abend um 20 Uhr. Tickets gibt's noch ab rund 76 Euro. Ganz klassisch wird es im Schauspielhaus. Das wohl berühmteste Theaterstück der Welt, Romeo und Julia. Und zwar in der Inszenierung von Lena Brasch, die den Blick von der romantischen Liebestragödie auf das System verschiebt, das diese Liebe von Anfang an unter Druck setzt. Um 19.30 Uhr, bereits ab 18.45 Uhr ein Prolog von Hendrik Bolz zur Einführung. Weitere Termine von Romeo und Julia im Schauspielhaus stehen dann für Oktober im Spielplan. Oder ihr geht zu Hennes Quiz Night, dein Quiz, das zahlreiche Themen behandelt wie Musik- und Höraufgaben, Filmrätsel, Allgemeinwissen, aber auch Knobelaufgaben und jede Menge mehr. Um 7:15 geht's los im Brauhaus Ernst August. Teilnahme kostet 12 Euro. Was auch immer ihr macht, habt einen schönen Mittwoch.
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0: Noch eine neue Meldung von der A2. 10:05 am Mittwoch, Radio Hannover hier. Vorsicht bitte, A2 Dortmund Richtung Hannover, zwischen Rehren und Lauenau, eine ungesicherte Unfallstelle. Es gab ja vorhin schon einen Unfall mit mehreren Fahrzeugen. Da ist zwischen Hannover und Dortmund, genauer gesagt zwischen dem Dreieck Hannover West und Hannover Herrenhausen, aktuell auch nur ein Fahrstreifen frei. Ich wünsche euch trotzdem eine gute und sichere Fahrt. Mit uns und einfach guter Musik kommt gleich von den Pet Shop Boys noch vor den News um 5.
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0: Schönen Feierabend am Mittwoch, 17 Uhr gleich. Für besondere Belastungen bekommen Pflegekräfte an der MHH zusätzliche freie Tage. Die Medizinische Hochschule will die sogenannte Entlastungsvereinbarung jetzt aber vorzeitig kündigen. Das ist Thema bei uns in den Hannover News zum Feierabend 17.30 Uhr.
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2: Ich bin Dirk Zeitler. Das Deutschlandticket kostet ab Januar 66,80 Euro. Das hat der zuständige Koordinierungsrat auf einer heutigen Sitzung entschieden. Das Ticket wird demnach fast 4 Euro im Monat teurer.
3: Mit 9 Euro im Monat hat alles angefangen vor 4 Jahren. Mit dem Billigticket wollte die Ampel damals die hohen Energiepreise auffangen nach dem Beginn des Ukraine-Kriegs. Danach einigten sich Bund und Länder auf einen Monatspreis von 49 Euro. Seitdem ist der Preis immer weiter angestiegen, weil das Ticket der Politik viel Geld kostet. Der neue Abo-Preis wurde diesmal erstmals mit Hilfe einer Formel berechnet, die sich unter anderem orientiert an den Kosten für Personal und Energie. So soll politischer Streit über die Finanzierung verhindert werden. Thomas Bremser, Nachrichtenredaktion.
2: Die Bundesregierung hat nach langem Ringen grünes Licht für die geplante Pflegereform gegeben. Das System stehe finanziell massiv unter Druck, man müsse sparen, sagte Bundesgesundheitsminister Linnemann. Unter anderem soll es für Kinderlose teurer werden.
4: Das oberste Ziel heißt, die Beiträge erstmal stabil halten, denn es droht ein Milliardenloch, auch weil es immer mehr Pflegebedürftige gibt. Dennoch sei das Ganze kein Sparpaket, sagt Linnemann. Zukünftig soll zum Beispiel geprüft werden, ob nicht auch eine Reha sinnvoll ist. Der Hauptknackpunkt in der Pflege sind aber die strukturellen Probleme. Das ganze System also auf stabile Füße stellen, und das soll nun eine Kommission anpacken. Claudia Wächter, Nachrichtenredaktion.
2: Nach den dramatischen Vorfällen an Bord einer Fly-Dubai-Maschine auf dem Weg nach Tel Aviv hat das israelische Fernsehen ein Video veröffentlicht. Es soll den verletzten Piloten und den an Tel Aviv hat das israelische Fernsehen ein Video

0: Der Gewerkschaft IG Metall zufolge handelt es sich um insgesamt 10 Tarifverträge, die VW aufgekündigt hat.
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2: Ich find's super, am Wochenende kein schlechtes Gewissen mehr haben zu müssen, wenn ich trotz warmer Temperaturen eine lange Hose anhab. Wir haben 26 Grad in Hannover am E-Mail-Zentrum, im Hermanns-Löhns-Park am HCC und auch hier bei uns am Studio. Der Feierabend sieht richtig schön aus. Weniger Wolken als heute Mittag auf jeden Fall dabei. Es wird auch sehr lange sehr warm bleiben. Morgen dann tatsächlich der Wetterwechsel. Einige Schauer angesagt, vor allem über den Nachmittag und morgen Abend 24 Grad dazu. Danach klettern die Temperaturen dann noch weiter runter. Am Freitag sieht es aber direkt wieder freundlicher aus.
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2: Es sind immer noch einige Fahrspuren gesperrt auf der A2 nach einem Unfall mit mehreren Fahrzeugen. Hannover Richtung Dortmund ist das, zwischen dem Dreieck Hannover West und Hannover Herrenhausen. Ein Fahrstreifen nur frei. Wir haben Stau auf der Strecke, natürlich wird das auch nicht gerade weniger jetzt im Feierabendverkehr. Zwischen dem Kreuz Hannover Buchholz und Hannover Herrenhausen 7 Kilometer Stau. Und die Ausweichstrecke A352 ist natürlich auch voll. Hannover Nord Richtung Hannover West zwischen Hannover Flughafen und dem Dreieck Hannover West aktuell 3 Kilometer Stau.
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2: Und das war ein gar nicht mal so müder Oberbürgermeister, wie ich jetzt erwartet hätte nach sehr langen Wahlkampftagen, der heute Morgen hier im Studio stand zum Amtsantrittsbesuch nach der Wiederwahl am Sonntag. Belet Onay hat auch die kommenden 8 Jahre jetzt echt viel vor für Hannover, die Stadt, die er liebt und die zukünftig noch vielfältiger werden soll. Wie er heute Morgen im Interview nochmal betont hat. Mehr dazu gleich.

0: Er ist der Alte und der Neue, hat das Rennen am Sonntag bei der Stichwahl für sich entschieden und war heute Morgen hier bei Radio Hannover zum Amtsantrittsbesuch bei Kollege Ansgar Borgmann im Interview. Und der hat Belet Onay zuerst mal gefragt, ob er seit der Wahl eigentlich schon durchatmen konnte.
1: Also es ist schon sehr intensiv gewesen, der Wahlkampf. Ja. Also von morgens bis abends unterwegs, bis zuletzt auch am Samstag sozusagen vor der Wahl noch bis Mitternacht Wahlkampf gemacht. Es ist ein bisschen runtergegangen. Also der Sonntag ist immer eine Vollbremsung, wenn man auf die Ergebnisse wartet, da macht man gar nichts. Das ist erstmal ein schönes Gefühl und jetzt die Tage, aber da sind natürlich viele Gespräche, die geführt werden müssen, ein bisschen Koordination. Es ist nicht so intensiv wie Wahlkampf, aber doch schon fordernd.
2: Wie sieht das aus, wenn Belet Onay durchpustet?
1: Ich mache gerne Sport, vor allem verbringe ich super gerne Zeit mit der Familie. Ja. Wir kochen dann ein bisschen was zusammen, verbringen Zeit zu Hause, gehen auf den Spielplatz. Also das sind so Momente, wo man einfach mal nichts planen muss, wo man einfach sich in den Tag hineinbegibt und das ist das befreiende Gefühl, ehrlich gesagt.
2: Wo man einfach Familienmensch ist.
1: Genau, also man muss da nicht auf die Uhr schauen.
2: Ja. Sie haben den Sonntag angesprochen, Sie wirkten nach der Bekanntgabe des Wahlergebnisses sehr emotional, sagten unter anderem auch in türkischer Sprache, Hannover, ich liebe dich, bedankten sich sehr emotional bei Ihrer Frau. So ein Moment, in dem man merkt, wie viel Druck da von einem abfällt?
1: Ja, das ist schon ein wahnsinniger Druck, den wir alle zusammen, mein gesamtes Team, aber auch eben meine Familie, also auch meine Frau natürlich gespürt haben und ich selbstverständlich auch. Und von daher löst sich das schon in dem Moment. Aber das war auch, also auch unabhängig von der Wahl, ist das mein Gefühl einfach. Ja. Ne? Also ich liebe diese Stadt, ich habe das in dem Moment auch so gespürt, ich spüre das auch darüber hinaus. Und deshalb will ich auch Oberbürgermeister sein, weiterhin die nächsten 8 Jahre. Und ich liebe natürlich auch meine Frau, das habe ich ihr auch sagen wollen, weil sie auch diejenige ist, die mich trägt. Und ohne sie wäre all das nicht möglich. Ja,
2: die berühmte, noch stärkere Frau hinter einem starken Mann.
1: Meine Frau ist sehr, sehr stark und aus ihrer Stärke ziehe ich auch sehr, sehr viel Kraft. Ja.
2: Ja. Wo ist Hannover besonders liebenswert? Wo hat die Stadt noch Verbesserungspotenzial?
1: Also die Menschen sind das, was diese Stadt ausmachen. Und es war mir auch wichtig, das an dem Wahlabend zu betonen, weil mir sehr viele gesagt haben, dass sie in Sorge sind über unser Zusammenleben, unser Miteinander durch die AfD, durch den Rechtsruck irgendwie gefährdet sein könnten. Deshalb war mir das auch eine wichtige Botschaft an dem Abend zu sagen, dass dieser Zusammenhalt für uns wichtig ist. Aber wir haben auch große Herausforderungen, die Klimakrise, soziale Fragestellungen. Wir merken, dass an vielen Ecken und Enden die Investitionen jetzt auch getätigt werden müssen. Also Investitionsstau, wie es da so heißt, unsere Struktur in der Stadt. Das sind Themen, die wir voranbringen müssen. Aber für mich ist wichtig, wir lassen uns nicht auseinander dividieren und wir treten nicht nach unten. Also wir halten zusammen in dieser Stadt mit allen, die dazugehören.
2: Vielfalt, Toleranz, ganz wichtige Themen auf Ihrer Agenda, auch aufgrund Ihrer eigenen Geschichte. Nicht alle haben Sie gewählt. Das ist keine Überraschung jetzt. Das gehört zur Wahrheit dazu. Sie erleben aber auch Anfeindungen. Das ist das andere Extrem. Haben Sie gelernt, wenn man das überhaupt so sagen kann, damit anders umzugehen als noch vor ein paar Jahren?
1: Also ich würde sagen, ja, leider. Man stumpft vielleicht sogar etwas ab, wenn man das, aber zumindest findet man einen Umgang. Als Oberbürgermeister gehört das leider für viele, viele politische Menschen dazu, dass sie angefeindet werden, dass sie beleidigt werden. Was für mich aber entscheidend ist, ist, dass das nicht nur mir so geht. Also ich höre das von vielen, vielen Menschen, dass sie im Alltag, bei der Arbeit, in der Schule, aufgrund ihrer Herkunft, wie sie leben, wie sie lieben, angefeindet werden. Und das ist ein echtes Problem. Deshalb ist es mir auch sehr wichtig, dass wir dieses Thema immer wieder deutlich machen, dass wir Solidarität genau mit diesen Menschen, die keine Solidarität bekommen, auch immer wieder aussprechen. Ich bekomme wahnsinnig viel Solidarität aufgrund dieser Anfeindung in der Stadt, auch darüber hinaus. Dafür bin ich wahnsinnig dankbar. Aber wie gesagt, ich bin eine Figur, die man sieht. Also ein Oberbürgermeister ist präsent und es gibt viele Menschen, die man nicht sieht. Die müssen wir sehen.
0: Sagt Belet Onay. Der wiedergewählte OB will in diesen Tagen Verhandlungsgespräche mit allen demokratischen Parteien führen, um im Rat der Stadt Hannover eine solide Mehrheit zu bilden. Das ganze Amtsantrittsinterview könnt ihr online nochmal nachhören in unserer Audiothek.

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0: Neue ungesicherte Unfallstelle auf der A2 gerade, die ist so ein bisschen unser Sorgenkind. Radio Hannover hier mit dem Verkehrsservice. Dortmund Richtung Hannover, direkt in der Einfahrt Hannover-Langenhagen ist der Unfall passiert. Hier ist noch nichts abgesichert.
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1: 17.30 Uhr.
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3: Mit Till Ulich. Unter dem Motto Pflege ist safe wirbt Niedersachsen ab sofort im Rahmen einer landesweiten Kampagne gezielt für die Berufe in der Pflege und möchte so mehr junge Menschen für eine Ausbildung zur Pflegefachkraft oder Pflegefachassistenzkraft gewinnen. Die Kampagne wird von der Stiftung Zukunft der Altenpflegeausbildung in Höhe von über 1 Million Euro finanziert. Niedersachsens Sozialminister Dr. Andreas Philippi dazu gegenüber Radio Hannover.
4: Wir leben in einem Land, das der demografische Wandel fest im Griff hat. Das heißt, die Menschen werden deutlich älter und man muss halt einfach feststellen, wir haben einen großen Pflegemangel, Fachkräftemangel auf dieser Ebene und wir können das alles nicht sozusagen aus Bordmitteln auch bestreiten. Insofern ist es wichtig, sehr früh auch klarzumachen, dass nach der Schule, nach dem Abitur so eine Ausbildung eine wichtige Rolle spielt. Wir sind auch intensiv am Überlegen, mehr den Schwerpunkt auch auf Altenpflege zu richten, weil da fehlt es gerade besonders.
3: Nach einem Unfall am Vormittag nahe des Deisterplatzes sucht die Polizei jetzt Zeugen. Der Polizei zufolge ist eine 52-jährige Frau in Linden-Süd von einem Auto angefahren worden. Der Unfall hatte sich gegen 10 Uhr an der Deisterstraße ereignet, als die Frau die Straße überqueren wollte. Demnach ist ein 23-jähriger Mann aus Garbsen mit einem Toyota Yaris über den Deisterplatz auf die Deisterstraße in Richtung Allerweg gefahren. Zeitgleich wollte die 52-jährige die Deisterstraße an der Ampel überqueren. Dabei sei die Frau von dem Autofahrer erfasst worden, so Polizeisprecher Markus Schmieder. Die Frau ist offenbar schwer verletzt in ein Krankenhaus gebracht worden. Für die Ermittlungen des Verkehrsunfalldienstes ist insbesondere von Interesse, aus welcher Richtung die Fußgängerin kam und welche Lichtzeichen die Ampel für die Beteiligten zum Zeitpunkt des Unfalls gezeigt haben, so der Polizeisprecher.
2: Und jetzt noch mehr Kurzmeldungen für die ganze Region Hannover.
3: Schüler und Lehrer am Gymnasium in Großburg-Wedel kommen einfach nicht zur Ruhe. Ein weiteres Mal ist in der Nacht zu heute eingebrochen worden. Unbekannte waren in den Trakt der Sekundarstufe 1 eingestiegen und hatten Möbel zerstört. Als die Polizei eintraf, flohen zwei Jugendliche aus dem Gebäude. Sie sind tatverdächtig. Für alle 5. bis 10. Klassen fiel der Unterricht heute aus. Erst am 26. September, also vor 4 Tagen, hatte sich dort ein Einbruch ereignet. Morgen heißt es mit der Deutschen Bahn zum letzten Mal freie Fahrt in Richtung Hauptstadt. Denn ab Freitag wird die Strecke zwischen Hannover und Berlin saniert. Die Dauer 14 Monate. Entlang der Strecke sollen 25 Bahnhöfe modernisiert und ausgebaut werden. Zudem werden 216 Kilometer Gleise erneuert, genauso wie Signale, Weichen und Stellwerkstechnik. Die Fernverkehrszüge werden über die Strecke Hannover-Magdeburg-Berlin umgeleitet. Im Nahverkehr besteht in vielen Abschnitten ein Ersatzverkehr mit Bussen. Andere Verbindungen fallen komplett aus. Wer aufmerksam durch Langenhagen geht oder fährt, dem sind möglicherweise schon graue Boxen aufgefallen, die an Laternenmasten befestigt sind. Dabei handelt es sich nach Auskunft der Stadt Langenhagen um sogenannte Seitenradargeräte. Die Stadt erfasst mit ihnen über einen Zeitraum von 7 bis 8 Tagen 24 Stunden lang die Verkehrsströme in beide Fahrtrichtungen.
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5: Wer von euch im Feierabend Lust auf Wärme und Sonne hat, raus mit euch. Ab morgen geht der Trend wieder mehr in Richtung Herbst. Wir haben 25 Grad. Jetzt aktuell gemessen im Stadtpark an der Klappenburgbrücke in Stöcken im Mecklenheider Forst auch 25. Langweilig gleich war der Wettertrend bis heute. Es geht sehr sonnig zu Ende heute, aber morgen dann auf einmal wieder einige Schauer gemeldet. Vor allem über Nachmittag und morgen Abend 24 Grad dazu. Temperaturen gehen wieder weiter runter. Der Start ins Wochenende sieht dann zum Glück ein bisschen freundlicher aus.
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5: Ja, da ist immer noch viel los auf der A2. Einmal Dortmund Richtung Hannover, direkt in der Einfahrt Hannover-Langenhagen, eine ungesicherte Unfallstelle. Dann die andere Richtung, also Hannover Richtung Dortmund auf der A2 zwischen dem Dreieck Hannover West und Hannover Herrenhausen gab es vorhin einen Unfall mit mehreren Fahrzeugen. Hier ist nach wie vor nur ein Fahrstreifen frei. Das führt natürlich zu ordentlich Stau. 7 Kilometer sind das zwischen dem Kreuz Hannover-Buchholz und Hannover-Herrenhausen. LKW wird empfohlen, das Gebiet weiträumig zu umfahren. Die eine Entlastungsstrecke A352 ist aber auch schon ein bisschen voller. Hannover-Nord Richtung Hannover-West. Zwischen Hannover-Flughafen und dem Dreieck Hannover-West steht ihr immerhin auf 3 Kilometern. Ich halte euch auf dem Laufenden. Wünsche euch eine gute und sichere Fahrt mit uns trotzdem.

0: Viertel vor sechs gleich am Mittwoch und so schnell ist auch der September schon wieder rum.
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0: Eieiei, der Stau auf der A2 wird immer länger. Radio Hannover hier im Feierabend für euch mit dem Verkehrsservice Braunschweig Richtung Dortmund. Zwischen dem Kreuz Hannover-Buchholz und Hannover-Herrenhausen 10 Kilometer stockender Verkehr. Ich hoffe, ich kann dann endlich mal Entwarnung geben demnächst. Jetzt leider noch nicht. Ich wünsche euch eine gute und sichere Fahrt, auch wenn es länger dauert.
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0: Hello.
1: Was für eine coole neue Kombi, Michael Patrick Kelly und Take That, Feel My Love, zuerst gehört hier bei Radio Hannover. Unter dem Motto Pflege ist safe wirbt Niedersachsen im Rahmen einer landesweiten Kampagne gezielt für die Berufe in der Pflege und möchte so mehr junge Menschen für eine Ausbildung begeistern. Das ist Thema bei uns in den Hannover News um 18.30 Uhr gleich.
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3: Ich bin Dirk Zeitler. Das Deutschlandticket kostet ab Januar 66,80 Euro. Das hat der zuständige Koordinierungsrat auf einer heutigen Sitzung entschieden. Das Ticket wird demnach fast 4 Euro im Monat teurer.
4: Mit 9 Euro im Monat hat alles angefangen vor 4 Jahren. Mit dem Billigticket wollte die Ampel damals die hohen Energiepreise auffangen nach dem Beginn des Ukraine-Kriegs. Danach einigten sich Bund und Länder auf einen Monatspreis von 49 Euro. Seitdem ist der Preis immer weiter angestiegen, weil das Ticket der Politik viel Geld kostet. Der neue Abo-Preis wurde diesmal erstmals mit Hilfe einer Formel berechnet, die sich unter anderem orientiert an den Kosten für Personal und Energie. So soll politischer Streit über die Finanzierung verhindert werden. Thomas Bremser, Nachrichtenredaktion.
3: Die Bundesregierung hat nach langem Ringen grünes Licht für die geplante Pflegereform gegeben. Das System stehe finanziell massiv unter Druck, man müsse sparen, sagte Bundesgesundheitsminister Linnemann. Unter anderem soll es für Kinderlose teurer werden. Für eine zweite größere Strukturreform, die bis zum kommenden Sommer umgesetzt werden soll, soll eine Kommission Vorschläge erarbeiten. Ein Flug von Dubai nach Tel Aviv ist nach einem gewaltsamen Zwischenfall im Cockpit in Saudi-Arabien notgelandet. Laut israelischen Medien soll ein Pilot seinen Kollegen mit einem Messer verletzt haben. Passagiere halfen demnach dabei, den Angreifer zu überwältigen.
5: Noch sind nach den dramatischen Ereignissen an Bord
3: Messer verletzt haben. Passagiere halfen

0: aus Duisburg ins Visier geraten. Gegen sie wird laut Staatsanwaltschaft wegen des Verdachts ermittelt, dass sie dienstlich erlangte Informationen an Dritte weitergegeben haben. Am Morgen hatten mehr als 1000 Polizisten gleichzeitig in mehreren Orten in NRW, Bayern, Baden-Württemberg, Berlin und Rheinland-Pfalz zugeschlagen.
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2: Hätte ich wirklich nie gedacht, dass wir am letzten Tag im September hier 24/7 die Klimaanlage laufen haben im Studio. Es sind immer noch 25 Grad draußen. An der Listermeile, am Küchengarten, am Schulenburger Park auch. Langweilig bisher der Wettertrend mit einem Mix aus Sonne und Wolken, aber ab morgen sieht es deutlich anders aus. Einige Schauer gemeldet, gerade über Nachmittag und abends. 24 Grad dazu morgen. Am Freitag dann auf jeden Fall noch kühler. Es geht wieder so runter auf um die 20 Grad. Wird aber wieder freundlicher.
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2: Immer noch die ungesicherte Unfallstelle auf der A2. Dortmund Richtung Hannover, Einfahrt Hannover-Langenhagen. Ist noch nichts abgesichert, nach wie vor. Und nach dem Unfall vorhin haben wir jetzt immer noch 10 Kilometer stockenden Verkehr auf der A2. Das ist Braunschweig Richtung Dortmund. Zwischen dem Kreuz Hannover-Buchholz und Hannover-Herrenhausen. Braucht ihr auf jeden Fall deutlich länger.
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2: Markus hat einen Blitzer gesehen auf der B6. Das ist der Bremer Damm. Stadteinwärts wird geblitzt. 60 km/h sind erlaubt. Und seht ihr auch noch was? Dann meldet euch sehr gerne im Feierabend bei mir im Studio. Über Facebook, Blitzer Hannover heißen wir da, oder über unsere WhatsApp-Nummer.
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2: Und was gibt es Schöneres als strahlende Kindergesichter auf dem Karussell, im Autoscooter oder beim ersten Bissen in den Crepe? Wären da nicht die Geldscheine, die sehr schnell weggehen, wenn ihr mit euren Kids oder Enkeln übers Oktoberfest Hannover schlendert? Deswegen haben wir uns da ja was überlegt für euch. Mehr zur Verlosung und unseren Gutscheinpaketen hört ihr gleich. Schönen Mittwochabend.

0: Schönen Mittwochabend. Ihr hört Radio Hannover und ich bin immer wieder geplättet, was wir hier für tolle Hörerinnen und Hörer haben. Wir verlosen diese Woche ja Gutscheinpakete fürs Oktoberfest. Da bewerben sich gerade ganz viele Families, bei denen so ein Tag mit Achterbahn, mit Zuckerwatte und Co. sehr schnell ins Geld geht und die Gutscheine natürlich gut gebrauchen können in Zeiten, wo ja alles immer teurer wird. Und heute habe ich den Markus aus der Wedemark ausgelost, der die Gutscheine gar nicht selber haben will.
1: Hi, das ist ja eine Überraschung.
0: Das Glück der Lostrommel war auf deiner Seite.
1: Ach, das ist ja toll.
0: Weißt du, worum es gehen könnte?
1: Ja, Oktoberfest.
0: Genau.
1: Was ich für meinen Kollegen haben wollte.
0: Du möchtest genau das Gutscheinpaket nicht für dich selber, sondern ganz selbstlos das an deinen Kollegen weitergeben, weil genau. Der alleinerziehender Papa ist. Erzähl mal.
1: Ja, genau. Der hat drei Kinder, wurde von seiner Frau so ein bisschen sitzen gelassen, war das erstmal so und dachte, dem tue ich mal was Gutes.
0: Mhm. Das heißt, er weiß von gar nichts.
1: Nö.
0: Dann kannst du den diese Woche auf der Arbeit überraschen mit dem Gutscheinpaket. Es gibt eins für dich, beziehungsweise für ihn.
1: Ja, super, mega, da freue ich mich aber richtig.
0: Super, weißt du denn, in welchem Alter die Kids sind ungefähr?
1: Von 2,5 bis 13.
0: Ah, okay, das ist ja alles mit dabei. Okay,
1: ja.
0: Dann würde ich sagen, so Kinderkarussell, aber wahrscheinlich auch schon Autoscooter.
1: Super, also mega, geil.
0: Und meinst du, er nimmt dich dann auch mit oder ist dir das egal? Hauptsache, die vier haben einen schönen Tag.
1: Boah, ich denke mal, die vier sollen einen schönen Tag haben und mal gucken. Vielleicht gehe ich mit auf eine Bratwurst oder so. Der Karussellmensch bin ich nun auch nicht.
0: Ja, ich auch nicht so richtig. Also alles, was irgendwie sich zu schnell dreht, da bin ich raus.
1: Genau.
0: Okay, ja, Markus, ich finde das ganz, ganz toll, dass du an deinen Kollegen gedacht hast.
1: Ja.
0: Ich glaube, der wird sich richtig freuen.
1: Das denke ich auch. Das werde ich ihm morgen gleich erzählen.
0: Ja, und wenn ihr auch jemanden kennt, der sich sehr freuen würde über ein Gutscheinpaket im Wert von 100 Euro fürs Oktoberfest in Hannover. Und wenn es die eigenen Kids oder Enkel sind, dann fix bewerben über unsere Website, die Teilnahmebedingungen durchlesen und mit ein bisschen Glück gewinnen.

0: Neue ungesicherte Unfallstelle auf dem Südschnellweg bis zur Frankfurter Allee. Bitte aufmerksam fahren. B65, B3, B6 zwischen der Hildesheimer Straße und dem Kreisverkehr Landwehr-Kreisel, die ungesicherte Unfallstelle. Ich hoffe, ihr habt eine gute und sichere Fahrt jetzt mit Pop aus Deutschland hier.
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2: Mit Till Ulich. Die Kommunalwahlen 2026 sind gelaufen und einer der großen Verlierer war die CDU. Jetzt laufen die Aufräumarbeiten in der Partei langsam an. Dabei gibt es nach einem Bericht der HAZ allerdings verschiedene Ansätze. Regionspräsidentschaftskandidat Oliver Jung war in der Stichwahl ja klar an Eva Bender von der SPD gescheitert. OB-Kandidat Peter Karst hatte die Stichwahl erst gar nicht erreicht. In der CDU gibt es wohl unterschiedliche Auffassungen für die Gründe, aber auch über die zu ziehenden Konsequenzen. Viele machen die miese Stimmung in Richtung Bundes-CDU und Kanzler Merz verantwortlich. Diese habe sich übertragen. Dazu hätten auch die Ermittlungen gegen Peter Karst in seiner Funktion als Hauptgeschäftsführer der Handwerkskammer negative Auswirkungen gehabt. Andere sagen, man wäre mit den eigenen Themen nicht durchgedrungen. Peter Karst wäre außerdem mit seinen Kontrahenten viel zu freundlich umgegangen und Oliver Jung habe seinen Fokus zu sehr auf die Region gelegt. Nach dem Hatz-Bericht fordern nicht wenige in der CDU, die Parteispitze jetzt neu aufzustellen. Dabei fällt offenbar immer wieder der Name von Sabrina Kamann, die auch in den Rat der Stadt gewählt worden ist. Für besondere Belastungen bekommen Pflegekräfte an der Medizinischen Hochschule Hannover ja zusätzliche freie Tage. Die MHH will die sogenannte Entlastungsvereinbarung jetzt aber vorzeitig kündigen. Die Regelung sieht einen Ausgleich für besonders stressbelastende Situationen vor. Pflegekräfte können dabei Punkte sammeln, die sich zu zusätzlichen freien Tagen summieren. Die Vereinbarung gilt für rund 2200 Mitarbeitende. Die Gewerkschaft Verdi hält die kurzfristige Sonderkündigung für ein schlechtes Zeichen. Wir hätten erwartet, dass man das Gespräch mit uns sucht, so Verdi. In der Belegschaft gäbe es Wut und Unverständnis. Die Regelung gilt seit April 2025 und sollte eigentlich zunächst bis Ende 2028 laufen. Durch die jetzt ausgesprochene Kündigung ist aber bereits Ende Januar 2027 Schluss.
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2: Diebe haben in den vergangenen Wochen wiederholt Grabschmuck von Gräbern auf dem Stadtfriedhof Seelhorst gestohlen. Seit Ende August sind rund 50 Fälle bekannt. Nach bisherigen Erkenntnissen der Polizei entwendeten die Unbekannten immer wieder Laternen, Lampen, Vasen und Leuchten. Die Polizei sucht jetzt mögliche Zeugen. Es ist das Ende einer innovativen Idee. Nach nur 7 Monaten Betrieb hat das sogenannte Baggercafé in Stöcken wieder geschlossen. Im März 2026 hatte der Jungunternehmer Simjo Othmann mit Freunden das Café eröffnet. Dort gab es nicht nur Kaffee, Cola oder Tee, sondern vor allem eine Fernbedienung in die Hand. Damit konnten Gäste Baufahrzeuge in einem Sandkasten steuern. Der Freundeskreis des Stadtarchivs Hannover hat mit Unterstützung der Theodor Lessing Foundation bei einer Auktion Briefe aus dem Nachlass von Theodor Lessing ersteigert und diese heute dem Stadtarchiv geschenkt. Zur Übergabe der Schenkung war George Focus, ein Urenkel Lessings, der in den USA lebt und derzeit in Deutschland ist, eigens nach Hannover gekommen. Bürgermeister Thomas Klapproth hat die Briefe für die Stadt gemeinsam mit Dr. Carsten Stüring, dem Direktor des Stadtarchivs, entgegengenommen.
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0: Auch wenn es so langsam dunkel wird, die Sonne sich gleich verabschiedet, ist es immer noch sehr warm im Feierabend. 24 Grad haben wir an der Kröpke-Uhr, am Schwarzen Bären, am Sprengelmuseum in Hannover. Es bleibt erstmal trocken, wird auch nicht wirklich in großen Schritten kühler heute. Morgen ist der schöne, freundliche Sonne-Wolken-Wetter-Trend dann erstmal vorbei. Wir haben einige Schauer mit dabei, vor allem über Nachmittag und Abend. 24 Grad dazu maximal.
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0: Neue Meldung auf der A7, Hamburg Richtung Hannover, zwischen Schwarmstedt und Berghof. Ein LKW mit Panne auf dem Standstreifen und der hat Reifenteile auf der Fahrbahn hinterlassen. Also da auf der A7 zwischen Schwarmstedt und Berghof besonders aufmerksam fahren. Ich wünsche euch

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0: Ihr steckt schon fast drin. Im Oktober, Radio Hannover hier am Mittwoch, hoffentlich im Feierabend. Wenn ihr noch Pläne braucht und keine Lust auf Sofa habt, da gehe ich gleich hin. Ich habe ein bisschen recherchiert. Es gibt noch ein paar Tipps für euch. Ich wünsche euch einen schönen Abend und eine schöne Restwoche.
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0: Alle vier sind auch solo mit ihrer Musik unterwegs, haben aber auch ein Bandprojekt zusammen, sind Teil unserer UNESCO City of Music hier in Hannover und nennen sich Taper. Alternative Pop von Taper, hier aus Hannover. Die Band spielt um 20 Uhr in der Indigo Glocksee. Das Schwerste an einem Ende ist wieder anzufangen. Nach dem tragischen Verlust ihres geliebten Sängers und Bandkollegen Chester Bennington und einer 7-jährigen Schaffenspause wollen die verbliebenen Bandmitglieder von Linkin Park wieder zurück auf die Bühne. Der Film Unshatter begleitet die Band genau bei diesem wichtigen Schritt, unter anderem bei Studio-Sessions und dem ersten Comeback-Konzert.
2: I can't believe we're here.
3: So much of our lives had gone into Linkin Park.
4: It all just came to a crashing halt. I just felt it was over. God
5: save us every... Life doesn't always give you second chances.
6: We're getting a performance?
7: It's good to see you again.
0: Mittlerweile sind sie in der neuen Konstellation ja echt schon ein bisschen zusammen unterwegs auf den Bühnen. Unshatter protetiert Linkin Park und ihren Neustart. Der Film läuft um 7:45 im Astor. Und das lustigste Quiz der Stadt. Bei Hennes Quiz Night gibt's Musik- oder Höraufgaben, Filmrätsel, Allgemeinwissen oder Knobelaufgaben ab 7:45 im Brauhaus.
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1: Ich bin Dirk Zeitler. Der große Wurf zur Pflegereform ist verschoben. Die Bundesregierung hat heute erst einmal eine kleine Lösung auf den Weg gebracht, um akute Finanzprobleme der Pflegeversicherung abzufedern. Dafür ist unter anderem ein Anstieg der Beitragssätze für Kinderlose zum 1. Januar um 0,3 Prozentpunkte geplant.
2: Auch Gutverdiener, die sollen nun mehr zahlen, um das Riesenloch in der Pflegekasse erstmal etwas zu stopfen. Doch ob das alles reicht, der Spitzenverband der gesetzlichen Krankenkassen glaubt das nicht. Und um den härtesten Brocken, also eine große Reform des Pflegesystems, soll sich eine Expertenkommission kümmern. Für wirtschaftsweise Grimm, Zeitverschwendung, denn die Probleme lägen längst auf dem Tisch. Claudia Wächter, Nachrichtenredaktion.
1: Das Deutschlandticket kostet ab Januar 66,80 Euro. Das hat der zuständige Koordinierungsrat auf einer heutigen Sitzung entschieden. Das Ticket wird demnach fast 4 Euro im Monat teurer. Ein Flug von Dubai nach Tel Aviv ist nach einem gewaltsamen Zwischenfall im Cockpit in Saudi-Arabien notgelandet. Laut israelischer Medien soll ein Pilot seinen Kollegen mit einem Messer verletzt haben. Passagiere halfen demnach dabei, den Angreifer zu überwältigen. Die israelischen Passagiere sind nach Medienberichten inzwischen wieder in Israel. Eine Ersatzmaschine brachte sie nach Hause.
3: Noch sind nach den dramatischen Ereignissen an Bord der Fly-Dubai-Maschine viele Fragen offen. Der israelische dramatischen Ereignissen an Bord der Fly-Dubai

0: den aktuellen Kostendruck anzupassen, teilte VW mit. Ein Sprecher wollte sich zur genauen Zahl der gekündigten Verträge nicht äußern. Der IG Metall zufolge handelt es sich um 10.
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1: Ich habe da noch ein paar Börsendaten zum Feierabend. Der DAX hat es dann doch nicht ganz aus dem Minus geschafft. Knapp 1% liegt er unter Vortagesschlusswert aktuell bei rund 25.190 Punkten. Der Euro schwächelt weiter rund um die Marke von einem US-Dollar 13,5. Der Goldpreis gibt wieder etwas nach, nachdem es am Mittag dann doch ins Plus gedreht hat. Aktuell rund 4.160 US-Dollar für die Feinunze. Der Ölpreis klettert auf rund 91 US-Dollar und 40 Cent pro Barrel. Schauen wir noch rein in die Charts, da finden wir vorne Zalando fast 4% im Plus heute Abend, Fresenius mit dabei und MTU am Ende, Bayer, Vonovia und die Commerzbank. Schönen Feierabend wünsche ich.
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1: Mit Till Ulich. Unter dem Motto Pflege ist safe wirbt Niedersachsen ab sofort im Rahmen einer landesweiten Kampagne gezielt für die Berufe in der Pflege und möchte so mehr junge Menschen für eine Ausbildung zur Pflegefachkraft oder Pflegefachassistenzkraft gewinnen. Die Kampagne wird von der Stiftung Zukunft der Altenpflegeausbildung in Höhe von über 1 Million Euro finanziert. Niedersachsens Sozialminister Dr. Andreas Philippi dazu gegenüber Radio Hannover.
2: Wir leben in einem Land, das der demografische Wandel fest im Griff hat. Das heißt, die Menschen werden deutlich älter und man muss halt einfach feststellen, wir haben einen großen Pflegemangel, Fachkräftemangel auf dieser Ebene und wir können das alles nicht sozusagen aus Bordmitteln auch bestreiten. Insofern ist es wichtig, sehr früh auch klar zu machen, dass nach der Schule, nach dem Abitur so eine Ausbildung eine wichtige Rolle spielt. Wir sind auch intensiv am Überlegen, mehr den Schwerpunkt auch auf Altenpflege zu richten, weil da fehlt es gerade besonders.
1: Nach einem Unfall am Vormittag nahe des Deisterplatzes sucht die Polizei jetzt Zeugen. Der Polizei zufolge ist eine 52-jährige Frau in Linden-Süd von einem Auto angefahren worden. Der Unfall hatte sich gegen 10 Uhr an der Deisterstraße ereignet, als die Frau die Straße überqueren wollte. Demnach ist ein 23-jähriger Mann aus Garbsten mit einem Toyota Yaris über den Deisterplatz auf die Deisterstraße in Richtung Allerweg gefahren. Zeitgleich wollte die 52-jährige die Deisterstraße an der überqueren. Dabei sei die Frau von dem Autofahrer erfasst worden, so Polizeisprecher Markus Schmieder. Die Frau ist offenbar schwer verletzt in ein Krankenhaus gebracht worden. Für die Ermittlungen des Verkehrsunfalldienstes ist insbesondere von Interesse, aus welcher Richtung die Fußgängerin kam und welche Lichtzeichen die Ampel für die Beteiligten zum Zeitpunkt des Unfalls gezeigt haben, so der Polizeisprecher.
0: Und jetzt noch mehr Kurzmeldungen für die ganze Region Hannover.
1: Schüler und Lehrer am Gymnasium in Großburg-Wedel kommen einfach nicht zur Ruhe. Ein weiteres Mal ist in der Nacht zu heute eingebrochen worden. Unbekannte waren in den Trakt der Sekundarstufe 1 eingestiegen und hatten Möbel zerstört. Als die Polizei eintraf, flohen zwei Jugendliche aus dem Gebäude. Sie sind tatverdächtig. Für alle 5. bis 10. Klassen fiel der Unterricht heute aus. Erst am 26. September, also vor 4 Tagen, hatte sich dort ein Einbruch ereignet. Morgen heißt es mit der Deutschen Bahn zum letzten Mal freie Fahrt in Richtung Hauptstadt. Denn ab Freitag wird die Strecke zwischen Hannover und Berlin saniert. Die Dauer 14 Monate. Entlang der Strecke sollen 25 Bahnhöfe modernisiert und ausgebaut werden. Zudem werden 216 Kilometer Gleise erneuert, genauso wie Signale, Weichen und Stellwerkstechnik. Die Fernverkehrszüge werden über die Strecke Hannover-Magdeburg-Berlin umgeleitet. Im Nahverkehr besteht in vielen Abschnitten ein Ersatzverkehr mit Bussen. Andere Verbindungen fallen komplett aus. Wer aufmerksam durch Langenhagen geht oder fährt, dem sind möglicherweise schon graue Boxen aufgefallen, die an Laternenmasten befestigt sind. Dabei handelt es sich nach Auskunft der Stadt Langenhagen um sogenannte Seitenradargeräte. Die Stadt erfasst mit ihnen über einen Zeitraum von 7 bis 8 Tagen 24 Stunden lang die Verkehrsströme in beide Fahrtrichtungen.
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1: Ich bin Dirk Zeitler. Der große Wurf zur Pflegereform ist verschoben. Die Bundesregierung hat heute erst einmal eine kleine Lösung auf den Weg gebracht, um akute Finanzprobleme der Pflegeversicherung abzufedern. Dafür ist unter anderem ein Anstieg der Beitragssätze für Kinderlose zum 1. Januar um 0,3 Prozentpunkte geplant.
2: Auch Gutverdiener, die sollen nun mehr zahlen, um das Riesenloch in der Pflegekasse erstmal etwas zu stopfen. Doch ob das alles reicht, der Spitzenverband der gesetzlichen Krankenkassen glaubt das nicht. Und um den härtesten Brocken, also eine große Reform des Pflegesystems, soll sich eine Expertenkommission kümmern. Für Wirtschaftsweise Grimm, Zeitverschwendung. Denn die Probleme lägen längst auf dem Tisch. Claudia Wächter, Nachrichtenredaktion.
1: Das Deutschlandticket kostet ab Januar 66,80 Euro. Das hat der zuständige Koordinierungsrat auf einer heutigen Sitzung entschieden. Das Ticket wird demnach fast 4 Euro im Monat teurer. Ein Flug von Dubai nach Tel Aviv ist nach einem gewaltsamen Zwischenfall im Cockpit in Saudi-Arabien notgelandet. Laut israelischer Medien soll ein Pilot seinen Kollegen mit einem Messer verletzt haben. Passagiere halfen demnach dabei, den Angreifer zu überwältigen. Die israelischen Passagiere sind nach Medienberichten inzwischen wieder in Israel. Eine Ersatzmaschine brachte sie nach Hause.
3: Noch sind nach den dramatischen Ereignissen an Bord der Fly-Dubai-Maschine viele Fragen offen. Der israelische Polizeiminister Itamar Ben-Gvir sprach von einem versuchten Terroranschlag. Der Angreifer habe versucht, das Flugzeug zum Absturz zu bringen und die 180 Israelis an Bord zu ermorden. Die verletzten Piloten werden im Krankenhaus behandelt. Aus Tel Aviv, Sarah Lemmel.
1: Im Ring um schärfere Sparmaßnahmen hat der Autobauer Volkswagen einen Großteil seiner Tarifverträge gekündigt, darunter auch den wichtigen Manteltarifvertrag. Aus Sicht des Unternehmens seien verschiedene Regelungen in diesen Verträgen mit Blick auf den aktuellen Kostendruck anzupassen, teilte VW mit. Ein Sprecher wollte sich zur genauen Zahl der gekündigten Verträge nicht äußern.

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1: Mit Till Ulich. Unter dem Motto Pflege ist safe wirbt Niedersachsen ab sofort im Rahmen einer landesweiten Kampagne gezielt für die Berufe in der Pflege und möchte so mehr junge Menschen für eine Ausbildung zur Pflegefachkraft oder Pflegefachassistenzkraft gewinnen. Die Kampagne wird von der Stiftung Zukunft der Altenpflegeausbildung in Höhe von über 1 Million Euro finanziert. Niedersachsens Sozialminister Dr. Andreas Philippi dazu gegenüber Radio Hannover.
2: Wir leben in einem Land, das der demografische Wandel fest im Griff hat. Das heißt, die Menschen werden deutlich älter und man muss halt einfach feststellen, wir haben einen großen Pflegemangel, Fachkräftemangel auf dieser Ebene und wir können das alles nicht sozusagen aus Bordmitteln auch bestreiten. Insofern ist es wichtig, sehr früh auch klarzumachen, dass nach der Schule, nach dem Abitur so eine Ausbildung eine wichtige Rolle spielt. Wir sind auch intensiv am Überlegen, mehr den Schwerpunkt auch auf Altenpflege zu richten, weil da fehlt es gerade besonders.
1: Nach einem Unfall am Vormittag nahe des Deisterplatzes sucht die Polizei jetzt Zeugen. Der Polizei zur Folge ist eine 52-jährige Frau in Linden-Süd von einem Auto angefahren worden. Der Unfall hatte sich gegen 10 Uhr an der Deisterstraße ereignet, als die Frau die Straße überqueren wollte. Demnach ist ein 23-jähriger Mann aus Garbsten mit einem Toyota Yaris über den Deisterplatz auf die Deisterstraße in Richtung Allerweg gefahren. Zeitgleich wollte die 52-jährige die Deisterstraße an der Ampel überqueren. Dabei sei die Frau von dem Autofahrer erfasst worden, so Polizeisprecher Markus Schmieder. Die Frau ist offenbar schwer verletzt in ein Krankenhaus gebracht worden. Für die Ermittlungen des Verkehrsunfalldienstes ist insbesondere von Interesse, aus welcher Richtung die Fußgängerin kam und welche Lichtzeichen die Ampel für die Beteiligten zum Zeitpunkt des Unfalls gezeigt haben, so der Polizeisprecher.
0: Und jetzt noch mehr Kurzmeldungen für die ganze Region Hannover.
1: Schüler und Lehrer am Gymnasium in Großburg-Wedel kommen einfach nicht zur Ruhe. Ein weiteres Mal ist in der Nacht zu heute eingebrochen worden. Unbekannte waren in den Trakt der Sekundarstufe 1 eingestiegen und hatten Möbel zerstört. Als die Polizei eintraf, flohen zwei Jugendliche aus dem Gebäude. Sie sind tatverdächtig. Für alle 5. bis 10. Klassen fiel der Unterricht heute aus. Erst am 26. September, also vor 4 Tagen, hatte sich dort ein Einbruch ereignet. Morgen heißt es mit der Deutschen Bahn zum letzten Mal freie Fahrt in Richtung Hauptstadt. Denn ab Freitag wird die Strecke zwischen Hannover und Berlin saniert. Die Dauer 14 Monate. Entlang der Strecke sollen 25 Bahnhöfe modernisiert und ausgebaut werden. Zudem werden 216 Kilometer Gleise erneuert, genauso wie Signale, Weichen und Stellwerkstechnik. Die Fernverkehrszüge werden über die Strecke Hannover-Magdeburg-Berlin umgeleitet. Im Nahverkehr besteht in vielen Abschnitten ein Ersatzverkehr mit Bussen. Andere Verbindungen fallen komplett aus. Wer aufmerksam durch Langenhagen geht oder fährt, dem sind möglicherweise schon graue Boxen aufgefallen, die an Laternenmasten befestigt sind. Dabei handelt es sich nach Auskunft der Stadt Langenhagen um sogenannte Seitenradargeräte. Die Stadt erfasst mit ihnen über einen Zeitraum von 7 bis 8 Tagen 24 Stunden lang die Verkehrsströme in beide Fahrtrichtungen.
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1: Ich bin Dirk Zeitler. Bei dem mutmaßlichen Angreifer in einer Fly-Dubai-Maschine soll es sich nach einem Medienbericht nach israelischer Einschätzung um einen Einzeltäter handeln. Es gebe keinen Hinweis darauf, dass ein Staat oder eine Terrororganisation Drahtzieher des Vorfalls sei, berichtet der israelische TV-Sender Kan. Offenbar hatte einer der Piloten mit einem Messer auf seinen Kollegen eingestochen und versucht, das Flugzeug mit den Passagieren zum Absturz zu bringen. Der große Wurf zur Pflegereform ist verschoben. Die Bundesregierung hat erst einmal eine kleine Lösung auf den Weg gebracht, um akute Finanzprobleme der Pflegeversicherung abzufedern. Dafür ist unter anderem ein Anstieg der Beitragssätze für Kinderlose zum 1. Januar um 0,3 Prozentpunkte geplant.
2: Auch Gutverdiener, die sollen nun mehr zahlen, um das Riesenloch in der Pflegekasse erstmal etwas zu stopfen. Doch ob das alles reicht, der Spitzenverband der gesetzlichen Krankenkassen glaubt das nicht. Und um den härtesten Brocken, also eine große Reform des Pflegesystems, soll sich eine Expertenkommission kümmern. Für Wirtschaftsweise Grimm, Zeitverschwendung, denn die Probleme lägen längst auf dem Tisch. Claudia Wächter, Nachrichtenredaktion.
1: Rekordpreise an den Tankstellen haben das Leben in Deutschland im September so stark verteuert wie seit fast 3 Jahren nicht mehr. Die Inflationsrate kletterte auf 3,3%, wie das Statistische Bundesamt mitteilte.
3: Die Lage im Nahen Osten macht sich weiter im Portemonnaie der Menschen bemerkbar. Insgesamt mussten Verbraucher im September für Kraftstoffe und Haushaltsenergie fast 15% mehr zahlen als ein Jahr vorher. Und je länger die Energiepreise hoch sind, umso größer ist das Risiko, dass auch andere Preise steigen. Denn auch Transport und Kühlung von Lebensmitteln wird dadurch teurer. Die Folgen von Hitze und Trockenheit treiben die Preise ebenfalls. Immerhin, der neue Tankrabatt dürfte die Verbraucherpreise in den kommenden Monaten etwas dämpfen. Lea Matschulat, Nachrichtenredaktion.
1: Bei den Ermittlungen gegen Hells Angels sind in NRW auch ein Polizist und 2 städtische Mitarbeiter aus Duisburg ins Visier geraten. Gegen sie wird laut Staatsanwaltschaft wegen des Verdachts ermittelt, dass sie dienstlich erlangte Informationen an Dritte weitergegeben haben. Am Morgen hatten mehr als 1000 Polizisten gleichzeitig in mehreren Orten in NRW, Bayern, Baden-Württemberg, Berlin und Rheinland-Pfalz zugeschlagen.
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Der australische Industrial-Pionier James George Thirlwell alias Foetus und Alo Flaming Lad von dem 1984 veröffentlichten Album Hole, das unter dem Etikett Scraping Foetus of the Wheel veröffentlicht wurde. Und damit willkommen zur 39. Ausgabe der Grenzwellen 2026, die ihr wie immer zeitnah verfolgen könnt auf der Grenzwellen-Fanpage bei Facebook. Das komplette Tracklisting dann wie gewohnt ab 0 Uhr auf den offiziellen Grenzwellen-Seiten bei Facebook, Blue Sky und auf Mastodon. James George Thirlwell alias Foetus begann seine Karriere 1981 und verband schon früh Industrial mit anderen Genres, wie zum Beispiel dem Blues und dem Jazz, und zeichnete sich gleichzeitig durch sehr martialische Klänge und provokante Texte aus. Zudem hat Thirlwell teils unter dem Pseudonym Clint Ruin vor allen Dingen in den 80er und 90er Jahren mit vielen namhaften Kollegen gearbeitet, wie zum Beispiel Nick Cave, Lydia Lunch, den einstürzenden Neubauten, den Swans, sehr intensiv mit Mark Almond und auch mit Coil, dem von den früheren Psychic-TV-Musikern Peter Christopherson und John Balance 1984 gegründeten Projekt, deren klassische Alben jetzt peu à peu wiederveröffentlicht werden. So auch am 31. Oktober das ursprünglich 1987 erschienene Gold is the Metal, seinerzeit der Nachfolger des ein Jahr zuvor veröffentlichten, umjubelten Coil-Albums Horse Rotovator, obwohl Gold is the Metal weniger als Fortsetzung

sondern als Atempause gedacht war, denn es enthält zahlreiche Tracks aus den Sessions um Horse Rotavator, die nicht auf dieses Album passten. Von Gold is the Metal zunächst ein Stück, auf dem auch der eben gehörte Jim Thirlwell maßgeblich mitwirkte. The Broken.

Oil und The Broken Wheel von dem Album Gold is the Metal, das am 31. Oktober wieder veröffentlicht wird. Von diesem Album noch ein zweites Highlight, bei dem der von Mark and the Mambas bekannte Billy McGee federführend war. Cardinal.

Ein Klassiker von Clock DVA, Velvet Realm, von dem 1989 veröffentlichten Album Buried Dreams. Clock DVA sind auch die Remixer des nächsten Stücks. Es kommt von dem seit den 80er Jahren tätigen britischen Produzenten Raymond Watts alias Pick und stammt von der just veröffentlichten EP Merciless, die Remixe ihres 2022 erschienenen Albums The Merciless Light enthält. Davon der Clock DVA Remix von Obliteration Liberation.

Nach längerer Zeit etwas Neues von dem britischen Produzenten Paul Frankland alias Whoop. Dead Sorority Society von dem neuen Whoop-Album Return of the Night Wolves. Etwas produktiver dagegen ist Brooke van Wey alias BV Dub, der nahezu monatlich ein neues Werk veröffentlicht. Aus dieser schieren Masse sticht vor allen Dingen das mit kürzeren Stücken versehene, im Mai veröffentlichte Album Butterflies Over 72 Degrees North hervor. Davon: Home is where I don't belong.

Mittlerweile 73-jährige amerikanische und in Japan lebende Komponist und Produzent Carl Stone und Gansey von seinem 2020 veröffentlichten Album Stolen Car, auf dem er gefundene Klänge zerlegt, verfremdet und zu neuen Stücken zusammengefügt hat. Oder wie es Carl Stone formuliert: Ich habe die oberflächlichen Werte kommerzieller Musik gekapert und sie durch Ironie und Subversion umgedeutet, um ihnen eine neue, andere Bedeutung zu verleihen. Dieses Hijacking hat Carl Stone auf seinem neuen Album Arthur Fischel Conducts the Music of Carl Stone nun auf die Spitze getrieben, indem er die bereits auf früheren Alben aus Versatzstücken neu zusammengefügten Tracks durch einen offensichtlich imaginären Arrangeur namens Fischel orchestral neu aufbereitet hat, dabei sämtliche Stilbarrieren bricht und Klassik, Jazz, Barock, Folk, K-Pop bis hin zu Johann Sebastian Bach zu einer irrwitzigen neuen Einheit verbindet. Das, was Laibach auf ihrem letzten Album Music bisweilen etwas inkonsequent umsetzten, wird hier zu einem farbenfrohen, unverschämten Feuerwerk und einem rundum spannenden und ebenso berührenden wie optimistischen Album. Davon Feely. 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

Carl Stone und Figley von dem Album Arthur Fischel Conducts the Music of Carl Stone. Die meisten Hörer dieser Sendung dürfen es bereits aus den Medien erfahren haben. In der Nacht vom 25. auf den 26. September verstarb im Alter von nur 58 Jahren Bruno Kramm direkt nach einem Auftritt seiner Band Das Ich in Granada in Spanien. Bruno Kramm war einer der prägenden Musiker und Figuren der Gothic-Szene. Er war von Anbeginn seiner Karriere in den späten 80ern nicht nur regelmäßiger Gast in den Grenzwellen, sondern darüber hinaus auch noch aktiv als Politiker, unter anderem für die Piratenpartei und die Grünen, Gründer des Labels Dance Macabre, Produzent, Programmierer und vor allen Dingen nicht nur für mich ein ebenso intelligenter wie warmherziger Gesprächspartner und ein sehr guter Freund, mit dem ich viele intensive gemeinsame Erlebnisse teile und der in den letzten Jahrzehnten eigentlich immer da war. Das Loch, das Bruno hinterlässt, wird nicht zu füllen sein. Mit ihm geht eines der letzten Originale der Gothic-Szene der 80er und 90er Jahre. Ihm zu Ehren und Erinnerung ein Song von Das Ich, in dem er ausnahmsweise auch als Sänger zu hören ist. Das dunkle Land.

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1: Ich bin Uli Reitinger. Nach dem gewaltsamen Vorfall auf einem Flug von Dubai nach Tel Aviv geht die israelische Regierung von einem versuchten Terroranschlag aus. Israels Verteidigungsminister Katz sprach vom Versuch eines dschihadistischen Anschlags, der nur dank des Mutes israelischer Passagiere vereitelt worden sei. Die Fly-Dubai-Maschine war in Saudi-Arabien notgelandet.
2: Große Erleichterung am Flughafen in Tel Aviv. Die israelischen Passagiere sind zurück. Angehörige schlossen ihre Liebsten nach der Landung einer Ersatzmaschine in die Arme. Nach Angaben von Ministerpräsident Benjamin Netanyahu soll einer der Piloten mit einem Messer auf seinen Kollegen eingestochen haben, als sich die Maschine Israel näherte. Er habe offenbar versucht, das Flugzeug mit den Passagieren zum Absturz zu bringen. Nach israelischer Einschätzung soll es sich bei dem Tatverdächtigen um einen Einzeltäter handeln. Aus Tel Aviv, Sarah Lemmel.
1: Das Deutschlandticket wird im kommenden Jahr teurer. Statt 63 Euro wie bisher kostet es vom 1. Januar an 66,80 Euro. Der Koordinierungsrat legte den neuen Preis fest. In dem Rat sitzen die Abteilungsleiter der Verkehrsministerien der Länder und des Bundes. Das Deutschlandticket ist ein bundesweit gültiges Monatsabo für Busse und Bahnen im öffentlichen Nah- und Regionalverkehr. Es ist monatlich kündbar. Angriffe auf Busfahrer, Zugbegleiter und Rettungskräfte sollen künftig härter bestraft werden. Das sieht ein Gesetzentwurf vor, den das Kabinett beschlossen hat. Wer unser Land am Laufen hält, verdient unseren Schutz, sagt Justizministerin Stefanie Hubig.
3: Es geht vor allem um Abschreckung und das bedeutet, die Strafen bei solchen Angriffen werden verdoppelt auf 6 Monate Haft. Mindestens. Denn oft geht's nicht nur um Pöbeleien und Spuckattacken. Doch Strafen allein reichen nicht. Genauso wichtig sei Prävention, sagt Hubig. Außerdem will sie auch härter gegen Volksverhetzung vorgehen. Hintergrund ist auch der Tod eines Bahnmitarbeiters vor einigen Monaten. Er starb bei einer ganz normalen Fahrscheinkontrolle. Claudia Wächter, Nachrichtenredaktion.
1: Rekordpreise an den Tankstellen haben das Leben in Deutschland im September so stark verteuert wie seit fast 3 Jahren nicht mehr. Getrieben von teurer Energie kletterte die Inflationsrate um 0,4 Punkte auf 3,3%, teilt das Statistische Bundesamt mit. Kraftstoffe und Haushaltsenergie waren im September fast 15% teurer als vor einem Jahr.
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französische Produzentin Chloé Thévenin hier mit Shapeshifter, ihre aktuelle Single. Bereits im Juni veröffentlicht wurde Tau Zero, das jüngste Werk des griechischen Produzenten Thanasis Oikonopoulos alias Taniko. Davon Destination Beta Virginis.

Calico und Destination Beta Virginis von dem Album Tau Zero. Von der Berliner Schule inspirierte Klänge produziert seit mehr als 30 Jahren auch Stefan Erbe, der am 15. August beim Electronic Circus Festival in Lembo aufgetreten ist. Und dieses Konzert, das Stefan Erbe selbst als das Beste seiner Karriere bezeichnet, erschien nur wenige Tage später auch als das erste richtige Live-Album von ihm. Davon Solitude.

belgischer Produzent Danny Butz hier mit seinem Projekt Syndromeda und der zweite Satz von The World in Motion von dem aktuellen Album von Syndromeda. Void Stasis ist der Zusammenschluss von Christoph Bathory von Dawn of Ashes, Scott Denman von Dissector und Marie an Hedonia. Spaceman 7 heißt ihr neues, mittlerweile viertes Album. Davon Genesis Violet.

Nach Void Stasis noch eine Zusammenarbeit zweier renommierter Künstler. Zum einen der italienische Produzent Leonardo Pucci alias Pulsar mit seinem Landsmann Demetrio Cecchitelli. Expanding Light, der Name des soeben gehörten Tracks von ihrem gemeinsamen neuen Album Fate in Brighter Age. Am 25. Oktober erscheint mit Cyano das neue Werk der amerikanischen Produzentin Emily A. Sprague. Davon vorab Noon Liquid All.

dänischen Musiker Jason Dungen und Johan Karö und Him von ihrem am Freitag veröffentlichten Album Routine. Das letzte Stück dieser zweiten Stunde der Grenzwellen kommt von dem norwegischen Produzenten Mikkel Rev von seinem neuen Album, das Titelstück Evocation.

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1: Ich bin Uli Reitinger. Dramatische Szenen in einem Flugzeug der Airline Fly Dubai auf dem Weg von Dubai nach Tel Aviv. Nach Angaben des israelischen Ministerpräsidenten Netanyahu hatte einer der Piloten mit einem Messer auf seinen Kollegen eingestochen. Er habe offenbar versucht, das Flugzeug mit den Passagieren zum Absturz zu bringen. Außenminister Wadephul telefonierte mit seinem israelischen Amtskollegen Gideon Saar. Wadephul verurteilte den Vorfall als schweren Angriff auf die zivile Luftfahrt scharf. Die Bundesregierung teilt ihre geplante Pflegereform wegen Meinungsverschiedenheiten zwischen Union und SPD in zwei Teile auf. Den ersten Schritt brachte das Kabinett heute auf den Weg. Dabei geht es zunächst darum, akute Finanzprobleme der Pflegeversicherung zu lindern. Für eine zweite, größere Strukturreform soll eine Kommission Vorschläge erarbeiten. Gesundheitsminister Linnemann verteidigt das Vorgehen im ZDF-Heute-Journal.
2: Wir hatten vor 20 Jahren noch 2 Millionen Zupflegende und heute haben wir 6 Millionen Pflegebedürftige. Und wir haben die Leistungen immer weiter ausgeweitet und wir müssen das einfach jetzt zielgenauer machen. Deswegen ist das ein erster wichtiger Schritt heute gewesen. Der reicht aber nicht aus, um die Pflegeversicherung für die 30er Jahre fit zu machen.
1: Gesundheitsminister Carsten Linnemann. Das Deutschland-Ticket kostet ab Januar 66,80 Euro. Das hat der zuständige Koordinierungsrat auf seiner heutigen Sitzung entschieden. Das Ticket wird damit knapp 4 Euro teurer im Monat.
3: Mit 9 Euro im Monat hat alles angefangen vor 4 Jahren. Mit dem Billigticket wollte die Ampel damals die hohen Energiepreise auffangen nach dem Beginn des Ukraine-Kriegs. Danach einigten sich Bund und Länder auf einen Monatspreis von 49 Euro. Seitdem ist der Preis immer weiter angestiegen. Der neue Abo-Preis wurde diesmal erstmals mit Hilfe einer Formel berechnet, die sich unter anderem orientiert an den Kosten für Personal und Energie. So soll politischer Streit über die Finanzierung verhindert werden. Thomas Bremser, Nachrichtenredakteur.
1: Die Proteste an französischen Schulen haben an Umfang und Härte zugenommen und im Tagesverlauf zu 625 Festnahmen geführt. Mehr als 115 Polizisten, Lehrer und Schüler wurden verletzt. Dabei habe die Gewalt deutlich zugenommen und es sei zu Zerstörungen in Schulen und zu Brandstiftungen gekommen, heißt es aus dem französischen Innenministerium. Die Proteste an über 350 Schulen richten sich gegen fehlende Mittel, zu wenige Lehrkräfte und heruntergekommene Gebäude.
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4: Am Mikrofon Ecki Stieg und damit willkommen zur dritten Stunde.

Produzent Chris Anderson alias Echo Grid und Esk. Das Schmuckstück seines 2013 veröffentlichten Albums Memento, auch zu finden auf unserer 2018 auf dem Portal Bandcamp veröffentlichten Compilation Grenzwellen 3. Von Echo Grid gibt es nach längerer Pause auch etwas Neues, nämlich die EP Abandon Hope. Davon A Lament for Love Lost.

Long Time I See. Ein Track von Cold Future, der mittlerweile zweiten Zusammenarbeit der beiden britischen Projekte Sangam und Irrelevant. Ebenfalls aus Großbritannien kommt Infinite Luxury von ihrem aktuellen Album Retail Therapy, Window Shopping.

Das von 4AD-Bands wie This Mortal Coil inspirierte amerikanische Projekt Inasty und Trapped by Your Heredity von dem neuen Album Inconspicuous. In Düsseldorf beheimatet ist der französische Produzent Matthias Villard. Am 2. Oktober erscheint sein neues, sehr stilvolles Ambient- und Drone-Album Past Radiance. Davon vorab Quasars.

Das aus dem Iran stammende Projekt Norinton und A Complicated Story von der aktuellen EP It's Just a Dream. Aus der Ukraine stammt Bohdan Stupak, der mit A Place in Memories ein ganz wundervolles Album produziert hat, in dem er sich auf die friedlichen Zeiten und Naturerlebnisse vor dem Krieg besinnt und ihnen ein musikalisches Denkmal setzt. Davon Fireflies.

japanische Produzent Nobuhiro Okahashi und Redo von seinem neuen Album Between Frost and Promise. Den dritten Teil ihrer Sequence-Serie hat das kanadische Duo Light Conductor veröffentlicht, das wie schon die beiden Vorgänger eine sehr tiefgehende Mixtur aus Ambient und Drone beinhaltet. Davon das Eröffnungsstück She Glitters, The Dust.

Flight Conductor und She Glitters the Dust von ihrem neuen Album Sequence 3. Und das war es dann auch fast schon wieder. Das war die 39. Ausgabe der Grenzwellen 2026 hier bei Radio Hannover. Das letzte Stück für heute kommt von Clara Lewis, der Tochter des Wire-Musikers Graham Lewis, von ihrem großartigen neuen Album Opening. Zum Schluss Tight. Das Tracklisting dieser Sendung ab jetzt auf den offiziellen Grenzwellenseiten bei Facebook, Blue Sky und Mastodon. Vielen Dank wie immer an das Team der Grenzwellen-Fanpage bei Facebook und Instagram und natürlich an euch fürs Zuhören. Kommt gut durch die Nacht und werdet oder bleibt gesund. Am Mikrofon war

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1: Ich bin Uli Reitinger. Außenminister Wadephul hat sich erleichtert über den Ausgang des gewaltsamen Vorfalls im Cockpit eines Fly-Dubai-Flugs auf dem Weg von Dubai nach Tel Aviv geäußert. Er habe mit großem Schrecken von dem versuchten Entführungsfall des Flugzeugs erfahren, das vollbesetzt mit israelischen Staatsangehörigen gewesen sei. Das teilte Wadephul nach einem Telefonat mit seinem israelischen Amtskollegen Gideon Saar mit.
2: Ich bitte dann auf das tiefste erschrocken, dass ein derartig schrecklicher Anschlag auf eine mit Israelis besetzte Maschine versucht wurde. Es ist der Tapferkeit des Piloten und weiterer Passagiere zu verdanken, dass dieser Absturz in letzter Sekunde verhindert werden konnte.
1: Einer der Piloten hatte mit einem Messer auf seinen Kollegen eingestochen. Er wollte das Flugzeug offenbar zum Absturz bringen. Passagiere griffen ein. Die israelische Regierung spricht von Terror. Der große Wurf zur Pflegereform ist verschoben. Die Bundesregierung hat jetzt erst einmal eine kleine Lösung auf den Weg gebracht, um akute Finanzprobleme der Pflegeversicherung abzufedern. Dafür ist unter anderem ein Anstieg der Beitragssätze für Kinderlose zum 1. Januar um 0,3 Prozentpunkte geplant.
3: Auch Gutverdiener, die sollen nun mehr zahlen, um das Riesenloch in der Pflegekasse erstmal etwas zu stopfen. Doch ob das alles reicht, der Spitzenverband der gesetzlichen Krankenkassen glaubt das nicht. Und um den härtesten Brocken, also eine große Reform des Pflegesystems, soll sich eh eine Expertenkommission kümmern. Für Wirtschaftsweise Grimm, Zeitverschwendung, denn die Probleme lägen längst auf dem Tisch. Claudia Wächter, Nachrichtenredaktion.
1: Das Deutschland-Ticket wird im kommenden Jahr teurer. Statt 63 Euro wie bisher kostet es vom 1. Januar an 66,80 Euro. Das hat der Koordinierungsrat entschieden. 60 Euro wie bisher kostet es vom 1.

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1: Ich bin Uli Reitinger. Tanken soll ab heute wieder billiger werden. Um Mitternacht trat der zweite Tankrabatt in diesem Jahr in Kraft. Bis Jahresende werden die Energiesteuern auf Benzin und Diesel gesenkt. Unterm Strich soll der Sprit um knapp 17 Cent pro Liter günstiger werden.
2: Tanken ohne Frustattacken, das wünschen sich wohl viele, zumal es im September an der Zapfsäule so teuer war wie nie. Und die Mineralölwirtschaft verspricht, wir geben den Rabatt auch sofort weiter. Die Frage ist allerdings, ob das 1:1 passiert. Viele, auch der ADAC, vermuten, dass wieder einmal ein Teil verpufft. Und Kritiker sagen vom Rabatt würden auch Gutverdiener profitieren. Der sei also ungerecht. Claudia Wächter, Nachrichtenredaktion.
1: Nach der Gewalttat auf einem Flug von Dubai nach Tel Aviv hat Israels Ministerpräsident Netanyahu den Mut des mutmaßlich von seinem Kollegen angegriffenen Piloten gewürdigt. Er ist ein wahrer Held, schrieb Netanyahu auf der Plattform X. Trotz schwerer Stichverletzungen habe der indische Flugkapitän Widerstand geleistet, die Cockpit-Tür geöffnet und es Passagieren ermöglicht, den Angreifer zu überwältigen. Damit habe der Pilot eine Katastrophe verhindert und das Leben von 174 Menschen gerettet. Angriffe auf Busfahrer, Zugbegleiter und Rettungskräfte sollen künftig härter bestraft werden. Das sieht ein Gesetzentwurf vor, den das Kabinett beschlossen hat. Wer unser Land am Laufen hält, verdient unseren Schutz, sagt Justizministerin Stefanie Hubig.
3: Es geht hier nicht in erster Linie um den Schutz Einzelner, sondern es geht auch um den Schutz des Gemeinwesens. Starker Einsatz für das Gemeinwesen verlangt auch starken Schutz, gerade auch mit Mitteln des Strafrechts.
1: Justizministerin Stefanie Hubig. Die geplante Steuer auf zuckerhaltige Getränke soll dem Staat im Jahr rund 1 Milliarde Euro einbringen. Das geht aus einem Entwurf des Finanzministeriums hervor. Demnach soll die Steuer ab dem 1. Juli 2027 gelten. Bis zum Jahr 2031 sollen die Einnahmen auf knapp 1,2 Milliarden Euro pro Jahr steigen. Vor allem in der Unionsfraktion gibt es Widerstand und auch mehrere Bundesländer lehnen die Zuckersteuer ab.
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1: Ich bin Uli Reitinger. Seit Mitternacht gilt der zweite Tankrabatt in diesem Jahr. Eine für 3 Monate geltende Absenkung der Energiesteuern soll eine Entlastung von 16,7 Cent pro Liter Benzin oder Diesel bringen. Wie vollständig sie an die Verbraucher weitergegeben wird, wird sich in den nächsten Tagen zeigen. Es gibt keine direkte Verpflichtung der Tankstellen, die Preise zu senken. Die Regierung hatte den Tankrabatt wegen der extrem hohen Spritpreise auf den Weg gebracht. Der September war der mit Abstand teuerste Tankmonat bisher. Das hat sich sogar in der Inflation niedergeschlagen. Im September stieg die Inflationsrate auf 3,3%. So hoch war sie seit fast 3 Jahren nicht mehr.
2: Die Lage im